0: Justiz- und Innenminister geben.
1: Unionsfraktionschef Frei rechnet nach dem islamistischen Anschlag auf den Christopher Street Day in Berlin schnell mit schärferen Gesetzen. Er sei davon überzeugt, dass der Innenminister und die Justizministerin noch im August Vorschläge machen werden, sagte Frei der Bild am Sonntag. Die Bürger erwarteten Konsequenzen von der Politik und hätten auch einen Anspruch darauf. Vor gut einer Woche hatte ein islamistischer Attentäter beim CSD mehrere Menschen mit einem Auto verletzt und eine Frau getötet. Die israelische Armee hat nach eigenen Angaben mehrere Kämpfer der pro-iranischen Hisbollah-Miliz im Südlibanon getötet. Sie hätten sich in der Sicherheitszone nahe der Grenze aufgehalten, teilte die Armee mit. Derzeit gilt zwischen Israel und dem Libanon eine Waffenruhe. Und ein von den USA vermitteltes Abkommen sieht vor, dass die libanesische Armee die Hisbollah entwaffnet. Beides lehnt die Hisbollah ab. In Peru sind beim Absturz eines Kleinflugzeuges 13 Menschen ums Leben gekommen. Nach einem Medienbericht sind darunter zwei Deutsche. Aus dem ARD-Studio Südamerika, Oliver Neuroth.
2: Das Kleinflugzeug stürzte kurz nach dem Start in der peruanischen Hafenstadt Pisco ab. Wie es dazu kam, ist bisher unklar. Der peruanische Nachrichtensender RPP berichtet, bei den Passagieren habe es sich um 7 Urlauber aus Italien, 2 aus Spanien und 2 aus Deutschland gehandelt. Das Auswärtige Amt hat den Bericht bisher nicht bestätigt. Auch die beiden Piloten wurden bei dem Unglück getötet. Der Flug hätte nach Nazca im Landesinneren von Peru führen sollen. Dort befinden sich die berühmten Nazca-Linien, eine UNESCO-Welterbestätte. Kilometerlange Linien, die die Bewohner der Region vor schätzungsweise 2000 Jahren in den Wüstenboden gescharrt haben.
1: Das Wetter in Deutschland. Heute Nacht meist trocken, am Alpenrand letzte Schauer, Tiefstwerte 19 Grad bis 7 Grad. Tagsüber viel Sonne in Alpennähe, wieder teils Schauer und Gewitter. Höchstwerte 21 bis 34 Grad. Morgen viel Sonne, von der Mitte bis in den Süden teils Gewitter. Es wird 26 bis 37 Grad. 2:02 Uhr.
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4: Vorsicht bitte auf der A6 Kaiserslautern-Mannheim. Zwischen Kreuz-Frankenthal und Frankenthal sind Personen auf der Fahrbahn. A8, Pirmasens Richtung Saarlouis. In Höhe der Sulzbachtalbrücke Behinderungen durch eine Baustelle. Es ist nur eine Spur frei, bis Sonntag. A620, Saarbrücken Richtung Saarlouis. Zwischen Saarbrücken-Schönbach und St. Anual Bauarbeiten über die Nacht. Es ist nur eine Spur frei, bis Mittwoch. Geblitzt wird unter anderem in Lebach in der Trierer Straße. Am Ortsausgang Saarwellingen Richtung Hoxberg und zwischen Dürmingen und Eppelborn.
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6: 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Hallo Deutschland, hallo Welt. Nicht im Norden, nicht im Osten, nicht im Westen. Wo könnte unser Deutschland-Dart-Pfeil wohl noch sein? Tipp war ja mietstabil. Wer will sich weiter ranfragen? 07221 2011.
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0: Hanno aus St. Ingbert. Guten Morgen.
1: Ja, guten Morgen.
0: Du darfst die schwerste Quizfrage der Nacht lösen, nachdem wir ja wissen, dass der Deutschland-Dart-Pfeil nicht im Norden, nicht im Osten, nicht im Westen steckt. Wo wird er wohl stecken?
1: Ja, dann stell dir mal die erste Frage. Steckt er vielleicht im Süden?
0: Ja! Wir befinden uns
1: nächste
0: im Süden.
1: Frage.
0: Und für alle, die später dazugekommen sind, ich sag nochmal, das ist das Einzige, was wir bisher wissen, plus mein Einstiegstipp, mietstabil.
1: Nächste Frage. Steckt er in Bayern?
0: Oh, ist das Bayern?
1: Das wird jetzt schwierig.
0: Ja, er ist in Bayern.
1: Gut. Steckt der Pfeil vielleicht auf einem ziemlich hohen Berg?
0: Nee, ich glaube nicht.
1: Steckt er vielleicht in einem Schloss?
0: Schloss? Ah,
1: ja.
0: Auch nicht.
1: Auch nicht. Jetzt wird es knifflig. Ich hatte ja so eher so in Richtung so Zugspitze oder sowas vermutet, aber wie stellen wir jetzt die Frage?
0: Aber wie, hä?
1: Liegt es
0: wieso denn
1: in der Stadt München?
0: Auch nicht. Und damit ist schon vorbei. Aber wieso?
1: Dann ist schon vorbei.
0: Aber wieso? Wieso Zugspitze und mietstabil?
1: Ja, ich hätte gedacht, so Zugspitze, vielleicht so Wetterstation da oben, die dann irgendwo dem Bund gehört, der dann eben bestimmte Miete zahlt oder eine symbolische Miete, wie auch
0: immer. Schön um die Ecke gedacht.
1: Ja.
0: Es geht fast in diese Richtung, aber nur fast. Ich möchte euch nicht auf die falsche Fährte locken. Alle, die weiterfragen wollen, 07221 2011. Wer macht weiter? Hanno, liebe Grüße nach St. Ingbert. Danke fürs Mitmachen. Ja,
1: danke. Ja,
0: mach's gut.
1: Gerne. Ja. Ciao.

0: Da hätten wir uns fast verquatscht. Lars aus Schwarzenberg. Schön, dass du da bist. Hallo.
1: Hallo erstmal.
0: Mit der schlafenden Familie um dich herum im Auto. Die sind alle am Pennen. Wie viele Leute sind da?
1: Wir sind zu viert, aber wahrscheinlich, ich sehe es jetzt nicht, aber ich vermute mal, ein paar sind jetzt wach geworden.
0: Ja, eigentlich dachte ich, wir müssen leise reden, damit wir die nicht aufwecken, aber okay. Vielleicht können die ja unterstützen dabei auf der Suche nach dem Deutschland-Dart-File. Frag doch mal weiter.
1: Ja, ich habe ja eine Vermutung, wir hatten ja schon im Vorgespräch, also ist es eine Stadt, ich glaube, die teilweise in zwei Bundesländern liegt, beziehungsweise relativ nah an Bundeslandgrenzen.
0: Also, ja, nee. Was hast du da für eine Idee?
1: Idee ist halt, ich habe mal irgendwas gehört von der Stadt Ulm. Du hattest ja auch kurz überlegt, in welchem Bundesland das jetzt ist.
0: Ja. Okay.
1: Ich kann es nicht mehr genau zusammenbringen, aber es gibt irgendwie Gebiete dort, die nur der Stadt gehören dort irgendwie teilweise sogar zurückgekauft werden, damit man sehr preisstabil dort die Mieten beziehungsweise die Häuser dann oder Grundstücke dann verkaufen kann.
0: Verstehe. Ja, da habe ich dich mit meiner Dummheit auf die falsche Fährte gelockt, nehme ich an, ne? Als ich irritiert war, so kurz überlegt habe, in welchem Bundesland. Aber nee, also das ist es nicht. Möchtest du weiterfragen oder aufgeben?
1: Wir können es ja noch probieren.
0: Ja, probier doch mal.
1: Nein fragen. Jetzt hast du mich natürlich erwischt. Ich war da überlegt.
0: Haha, du warst hier zu sicher. Du darfst hier nie zu sicher sein.
1: Das stimmt.
0: Aber wir wissen ja, wir befinden uns in Bayern.
1: Genau.
0: Mhm.
1: Was? In Fluss? Nee, mit Ja, Nein fragen. Meine Frau ist gerade aufgewacht.
0: Ja.
1: gibt es eine wirklich überregional bekannte Sehenswürdigkeit?
0: Wie ist die Frage, ob das eine überregional bekannte Sehenswürdigkeit ist?
1: Nee, ob es dort eine überregional bekannte Sehenswürdigkeit gibt, sowas wie das Schloss Neuschwanstein.
0: Wir müssen ja sagen, was wir suchen, ist ja keine Stadt, ne? Wir suchen ja eine ganz bestimmte Sache. Natürlich gibt es da auch Sehenswürdigkeiten, die international oder vielleicht zumindest mal überregional bekannt sind. Aber die Sache hier selbst ja auch. Deswegen ist die Frage ein bisschen komisch gestellt.
1: Nein. Ja, wir haben keine Ideen mehr.
0: Keine Ideen mehr. Naja, ist ja nicht schlimm. Okay. Vor allem, wenn man gerade noch geschlafen hat, ist das besonders schlimm, Lars. Eigentlich musst du das auf dich nehmen.
1: Ja, das ist meine Schuld. Ich war mir jetzt wirklich sicher, dass das irgendwie da in diese Richtung führt, weil da, also zumindest habe ich mal darüber was gehört.
0: Ja, aber ist doch gut. Da haben wir auch noch mal ein bisschen was anderes gelernt. Dann wünschen wir euch eine schöne Heimfahrt ins Erzgebirge. Kommt gut an und geben wieder frei. Wer möchte weiterfragen? 07221 2011. Grüße, Lars. Mach's gut. Ciao.
1: Ja, danke. Ciao.
0: Die Popnacht ist hier.

0: Es ist 2.32 Uhr.
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2: Heute erwartet uns von früh bis spät viel Sonnenschein. Im Tagesverlauf bilden sich nur hier und da ein paar flache Quellwolken, die sich zum Abend wieder auflösen. Es bleibt trocken. Die Höchstwerte liegen zwischen 29 und 33 Grad. Der Wind weht schwach bis mäßig, in freien Lagen auch mal böig aus Nordost bis Ost. Am Montag gibt es mal Sonne, mal Wolken und später einzelne kräftige Hitzegewitter. Es wird sehr heiß mit bis zu 37 Grad und hoher Wärmebelastung. Der Dienstag wird schwülheiß mit der Gefahr heftiger Schauer und Gewitter.
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3: A620, Saarbrücken Richtung Saarlouis. Zwischen Saarbrücken-Schönbach und St. Anual Bauarbeiten über die Nacht. Es ist nur eine Spur frei, bis Mittwoch. Geblitzt wird unter anderem in Lebach in der Trierer Straße. Am Ortsausgang Saarwellingen Richtung Hoxberg und zwischen Dürmingen und Eppelborn.
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0: Teddy Swims. Mr. Know-It-All in der Popnacht. Wir begrüßen die Mutter der Nacht, Tanja aus Georgsmarienhütte, hallo.
1: Hallo.
0: Warum Mutter der Nacht? Weil du deinen 17-jährigen Sohn von einer Party abholst um 2:42 Uhr, der gerade ins Auto gefallen ist, wenn ich das richtig mitbekommen habe.
1: Ja, die Augen sind noch offen.
0: Ja, ist noch ansprechbar.
1: Auf jeden Fall, ja.
0: War das doch keine gute Party? Oder war es eine gute Party?
1: War es eine gute Party?
2: Ja.
0: Ja. Okay, sehr schön. Gut, aber damit du nicht am Steuer einschläfst, halten wir dich ein bisschen wach und du löst jetzt hoffentlich endlich das Deutschland-Dart.
1: Ich bemühe mich.
0: Willst du dich nochmal absichern mit ein paar Fragen oder willst du direkt versuchen zu lösen?
1: Ich versuche mal eine vorsichtige Frage. Aha. Und zwar, diese Stadt, um die es, oder die Region, um die es geht, ist diese Stadt bekannt für ein berühmtes Marionettentheater?
0: Aha! Ja, würde ich sagen.
1: Okay, dann.
0: Würdest du auch sagen, ist dieses Marionettentheater auch bei dem Sohn bekannt?
1: Bekannt schon, aber nicht beliebt, ehrlich gesagt.
0: Ja, okay, ich ehrlich gesagt fand es auch damals als Kind immer eher gruselig.
1: Ja, gruselig würde ich nicht sagen, aber.
0: Die haben immer so mit so einem rollenden R gesprochen.
1: Ich glaube, die Zeit ist vorbei von diesem Puppentheater.
0: Naja, aber das heißt, wir sind auf dem richtigen Weg.
1: Ja, darf ich dann gleich lösen?
0: Ja, bitte.
1: Weil was anderes würde mir auch nicht einfallen.
0: Mach es!
1: Und zwar glaube ich, dass es um die Stadt Augsburg geht und der mietstabile Bereich ist die Fuggersiedlung in Augsburg, wo seit, ich weiß gar nicht, Jahrhunderten die Menschen für eine richtig kleine, schmale Miete, ich glaube 1 Euro oder so oder 86 Cent, ich bin mir nicht sicher, monatlich leben können, also sozial schwache Familien.
0: Das war ja schon direkt ein richtiger Aufsatz. Jetzt machen wir es erstmal offiziell. Vollkommen richtig!
1: Ja!
0: Die Mega. Fuggerei in Augsburg haben wir getroffen mit unserem Deutschland-Dart-Pfeil. Es ist die älteste Sozialsiedlung der Welt. Existiert seit 1521 schon, also über 500 Jahre. Wird von der Stifterfamilie Fugger getragen. Und die Jahreskaltmiete für eine 60 Quadratmeter Wohnung, so groß sind die da alle so, kostet dort 88 Cent. Weißt du, warum 88 Cent?
1: Sogar.
0: Genau, die Jahresmiete. Nee. Jahreskaltmiete. Weil das ja schon so alt ist, da gab es ja den Euro noch gar nicht. Als das entstanden ist, da gab es den rheinischen Gulden. Und es war genau ein rheinischer Gulden. Und den haben die mittlerweile so umgerechnet auf 88 Cent. Das müssen die im Jahr zahlen. Dafür müssen die Bewohner aber auch ein bisschen was tun. Nämlich 3 Gebete am Tag sprechen. Ein Vater Unser, ein Glaubensbekenntnis und ein Ave Maria. Das ist die Vorgabe dafür. Wer dort wohnen will, muss der katholischen Kirche angehören, in Augsburg leben und bedürftig sein. In 67 zweigeschossigen Häusern leben heute rund 150 Menschen da. Guck mal, es ist aber schön, dass es sowas gibt, oder?
1: Ich finde das mega. Wir waren in dieser Siedlung schon mehrfach und gerade im Sommer ist das so niedlich, idyllisch. Ich finde, es ist eine andere Welt. Ich finde es wirklich richtig schön.
0: Diese Bilder, die man da sieht, sind auch wirklich schön. Aber stimmt das, da habe ich mich jetzt nicht getraut zu sagen, wenn du schon mal da warst, dass die da ab einer gewissen Uhrzeit das dicht machen und dass man selbst, wenn man da Bewohner ist, nur dann durch die Tür gehen kann, wenn man Geld bezahlt?
1: Ich meine mich zu erinnern, dass die wirklich ab 22 Uhr zumachen.
0: Genau, 22 bis 6 Uhr.
1: Ob man Geld bezahlen muss oder ob es irgendeine andere Möglichkeit noch reinzukommen, das weiß ich nicht mehr.
0: Ja, spannend. Aber gut, bei 88 Cent Jahresmiete ist das ja auch verkraftbar, wenn man dann irgendwie einen Euro zahlen müsste.
1: Ich denke.
0: Tanja, danke fürs Lösen. Und guck mal, da haben wir wieder einen schönen Ort kennengelernt. Was wir alles Tolles haben in Deutschland, oder?
1: Ja.
0: Also,
1: finde ich wunderbar.
0: Dafür ist es da. Wir treffen uns einfach beim nächsten Deutschland-Dart hier in der Popnacht. Ja, liebe Grüße auch an den Sohn und euch eine gute Nacht mit der Popnacht. Tschüss.
1: Danke. Tschüss.

Vorsicht! Auf der A4 Chemnitz-Dresden zwischen Chemnitz-Glöser und Frankenberg gefährdet dichter Nebel mit Sichtweiten von unter 10 Metern den Verkehr. Hier also besonders vorsichtig fahren. Und Vorsicht auch auf der A8 Stuttgart-München zwischen Leipheim und Günzburg sind Personen auf der Fahrbahn.

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1: Um 3 Uhr mit Stefan Eferts. Nach dem Massenansturm von Flüchtlingen auf die spanische Exklave Ceuta in Nordafrika hat Außenminister Wadephul die EU-Kommission zum Handeln aufgefordert. Der Schutz der Außengrenzen müsse Priorität haben, sagte er der Bild am Sonntag. Aus der Nachrichtenredaktion Constanze Semidey.
2: Er nannte den Vorfall in Ceuta einen absoluten Stresstest, den Europa bestanden habe, aber es sei auch deutlich geworden, wie anfällig der Kontinent sei. Wichtig sei nun, das Schengen-System nicht weiter zu gefährden. Bundesfinanzminister und SPD-Co-Chef Klingbeil lobte das Vorgehen Spaniens. Ministerpräsident Sanchez habe entschlossen gehandelt. Der Europapolitiker Weber kritisierte dagegen auf RTL die spanische Regierung und brachte mehr Befugnisse für die Grenzschutzagentur Frontex ins Gespräch.
1: Bilder, Videos, Audios und Texte, die mit künstlicher Intelligenz erstellt wurden, müssen ab heute teilweise mit einem Wasserzeichen gekennzeichnet werden. Das steht im neuen KI-Gesetz der EU-Kommission. Nutzer sollen damit leicht erkennen können, was mit KI erstellt wurde oder ob sie in einem Chat zum Beispiel mit einem echten Menschen oder einem Bot sprechen. Die Regeln gelten ab sofort für Anbieter neuer KI-Modelle und ab Dezember für solche, die schon auf dem Markt sind, wie ChatGPT. Privatpersonen sind ausgenommen. Das Wacken Open Air ist am Abend mit den letzten Konzerten zu Ende gegangen. Heute werden zehntausende Fans aus dem Dorf in Schleswig-Holstein abreisen. Die Veranstalter sind mit der 35. Jubiläumsausgabe zufrieden. Jonas Salto.
3: 4 Tage lang haben 85.000 Heavy-Metal-Fans in Wacken gefeiert. Mehr als 200 Bands sind aufgetreten, darunter einer der Headliner Judas Priest. Die Band aus Großbritannien spielte am Freitagabend und die Fans waren begeistert. Auch das Wetter machte den Metalheads keinen Strich durch die Rechnung. Die für Wacken bekannte Schlammschlacht blieb aus. Die Polizei zählte mehr Einsätze als noch vergangenes Jahr. Polizeichef Frank Mathiesen führt das auf mehr Einsätze außerhalb des Geländes zurück und auf mehr verbotene Drohnenflüge von Hobbypiloten.
1: Auch der Fußballkontinentalverband CONCACAF hat den Druck auf FIFA-Präsident Infantino erhöht. Der ursprünglich geplante Investorendeal zeige, dass die Führung den Fußball nicht mehr an die erste Stelle setze, teilte der für Nord- und Mittelamerika sowie die Karibik zuständige Verband mit. Zuvor hatte die UEFA Infantino das Vertrauen entzogen. Auch der DFB hatte Infantinos Pläne scharf kritisiert, Teile der WM an private Investoren zu verkaufen. Gestern hatte der FIFA-Chef das Vorhaben zurückgezogen. Das Wetter in Deutschland. Heute Nacht meist trocken, am Alpenrand letzte Schauer, Tiefstwerte 19 bis 7 Grad. Tagsüber viel Sonne, in Alpennähe teils Schauer und Gewitter, Höchstwerte 21 bis 34 Grad. Morgen viel Sonne, von der Mitte bis zum Süden teils Gewitter bis 37 Grad. 3.03 Uhr.
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5: A8. Pirmasens Richtung Saarlouis. In Höhe der Sulzbachtalbrücke Behinderung durch eine Baustelle. Es ist nur eine Spur frei. Bis Sonntag. Regionalverband Saarbrücken. Die B268 ist zwischen Heusweiler und Riegelsberg wegen einer Baustelle gesperrt. Bis Anfang August. Geblitzt wird unter anderem in Lebach in der Trierer Straße. Am Ortsausgang Saarwellingen Richtung Hocksberg und zwischen Dürmingen und Eppelborn.
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6: Mit Dennis Tina. Hallo Deutschland, hallo Welt. Und da sind wir wieder reingerutscht in die toteste Stunde der Nacht. Ins dunkle, schwere, müde 3-Uhr-Loch. Da müssen wir ganz schnell wieder raus. Und wir müssen aktiv werden. Es ist Zeit für eure 3 nach 3, Leute. 3 Songs, die ihr hier bestimmt, die euch wach halten oder wir wach machen. Oder vielleicht wollt ihr auch einfach ins Bett und braucht was zum Einschlafen. Das ist alles erlaubt. Es gibt für eure Vorschläge wie immer nur 2 goldene Regeln. Der Song, den ihr vorschlagt, darf nicht schon gelaufen sein heute Nacht. Und er muss in unserer Datenbank drin sein. Ansonsten dürft ihr euch alles wünschen. Eure Vorschläge jetzt per WhatsApp oder Signal an die 07221 2011.
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Hier ist die Popnacht um 3.13 Uhr. So für alle, die 3 nach 3 nicht kennen, Disclaimer, für das, was hier im Radio gleich passiert, bin ich nicht verantwortlich, sondern ganz allein ihr. Ich räume hier nur die Playlist für euch frei, als erste Hilfemaßnahme gegen die toteste Stunde der Nacht. Damit euch nichts passiert, ne? Ihr nicht wegknickt während der Autofahrt oder vielleicht bei der Arbeit. Deswegen dürft ihr euch wünschen, was ihr wollt, was euch eben wach hält. Wir sind wieder sehr gespannt. Ich freeze jetzt ein. Alles, was jetzt noch reinkommt, wird nicht mehr berücksichtigt. Und wir machen es wie immer. Ich halte mir die Augen zu und ich scroll einfach blind durchs Postfach und pinne wahllos irgendetwas an. Wir fangen mal an mit 1, 2, 3, 4, 5, 6 mal runter und 1, 2 mal wieder hoch und landen auf Elke. Salü, lieber Dennis. Für heute wünsche ich mir von Jupiter Jones Rennen und Stolpern. Sportliche Grüße von mir zu dir. Elke. PS, was ist aus dem Grashüpfer geworden, der dich gestern im Studio besucht hat? Ja, den habe ich, ach, das habe ich gar nicht zu Ende erzählt, ne? Der hatte mich ja erschreckt hier, ist hier reingesprungen und auf mich und ist dann hier an der Scheibe rumgesprungen und so und dann habe ich den mit einem Blatt Papier sanft eingefangen und dann durchs Fenster rausgesetzt. Er lebt noch. Hoffe ich, wenn ihm nichts passiert ist über den Tag. Okay, zweiter Song kommt. Michael. Ach, Michael. Hyper, hyper von Scooter. Du scheinst sehr, sehr müde zu sein. Spätestens danach ist ganz Deutschland und die Welt selbstverständlich wach. Okay. Dann letzter Song. Ein Finalsong von Dustin Lukas Pascal Holt. Guten Morgen, Dennis. Für die 3 nach 3. The Cranberries mit Dreams. Liebe Grüße aus dem Fahrplanbüro der Deutschen Bahn in Leipzig. Da grüßen wir ganz lieb zurück. Ich logge kurz ein. Und das sind eure 3 nach 3.

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Das war ja mal eine richtige Berg- und Talfahrt heute hier bei eurem 3 nach 3. Rennen und Stolpern von Jupiter Jones, gewünscht von Elke aus Euskirchen. Scooter, Hyper, Hyper in den Ring geworfen von Popnachthörer Michael. Ja, manchmal muss es wehtun, damit wir wach bleiben. So ein bisschen wie Fenster auf der Autobahn. Und dann wieder sehr versöhnlich von Dustin aus Leipzig gewünscht Cranberries und Dreams. Eure 3 nach 3 heute hier in der Popnacht. Wenn eure Vorschläge nicht gezogen wurden, dann hebt ihr euch die am besten auf, denn schon am 10. August gibt's die nächsten 3 nach 3.

0: 3.30 Uhr ist es.
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2: Heute erwartet uns von früh bis spät viel Sonnenschein. Im Tagesverlauf bilden sich nur hier und da ein paar flache Quellwolken. Es bleibt trocken. Die Höchstwerte liegen zwischen 29 und 33 Grad. Der Wind weht schwach bis mäßig, in freien Lagen auch mal böig aus Nordost bis Ost. Am Montag gibt es mal Sonne, mal Wolken und später einzelne kräftige Hitzegewitter. Es wird sehr heiß mit bis zu 37 Grad und hoher Wärmebelastung. Der Dienstag wird schwülheiß mit der Gefahr heftiger Schauer und Gewitter.
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3: Vorsicht bitte auf der B41 Idar-Oberstein Richtung Saarbrücken. Auf der Johannesbrücke liegt ein Reh. Geblitzt wird unter anderem in Lebach in der Trierer Straße, am Ortsausgang Saarwellingen Richtung Hoxberg und zwischen Dürmingen und Eppelborn.
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eine Gefahrenstelle aus dem Verkehrszentrum um 3.39 Uhr. Vorsicht auf der A44 Dortmund Richtung Kassel zwischen Diemelstadt und Warburg befindet sich eine ungesicherte Unfallstelle und es liegen mehrere Wildschweine auf der Fahrbahn. Fahrt hier ganz besonders vorsichtig.

0: 3.43 Uhr. Hier ist die Popnacht. Hallo, und ihr seid auch schön unterwegs. Wo begleiten wir dich denn, Jürgen aus Graben-Neudorf, zu dieser frühen Stunde?
1: Ja, ich bin unterwegs zum Frühdienst bei der Straßenbahn in Mannheim.
0: Ah ja, fährst du?
1: Nee, Personaldisposition machen wir hier.
0: Ach, das ist aber auch, das ist ein bequemer Job, oder? Schön im Warmen, am Schreibtisch, oder?
1: Ja, wenn alle immer da sind und nichts passiert, ja.
0: Kein Kundenkontakt?
1: Nee.
0: Nee? Und ist gut so, oder hättest du gern mehr?
1: Nee, wir haben ja Kontakt mit den Fahrern, also mit den Kunden haben wir
0: das keinen
1: Kontakt.
0: Das reicht, mit den Kollegen, ja. Ja.
1: Genau, wann, mit den Kollegen.
0: Bist du selber mal gefahren auch, oder warst du schon immer
1: im Büro? Ja, ich bin früher gefahren, ja, Bus und Straßenbahn.
0: Ja, und was gefällt dir jetzt mehr, der aktuelle Job, oder juckt es dich doch manchmal noch ein bisschen?
1: Ja, aber das Aktuelle, ich gehe stark auf die Rente zu, da ist es jetzt ruhiger noch im Büro.
0: Ja, entspannter und gibt wahrscheinlich auch ein bisschen mehr Geld, oder?
1: Ja,
0: oder? Ja. Bequemer und mehr Geld, da will man sich doch nicht beschweren.
1: Ja, genau, ja.
0: Ich finde das total, also total interessant. Ich bin auch so ein Bahn-Fan, ne? Also die jetzt nur wirklich interessiert und so. Ich finde das halt natürlich immer, ich habe einen Kumpel, der auch hin und wieder mal, ich glaube, der macht das nebenbei sogar, neben seinem richtigen Job auch, ist er auf der Bahn manchmal unterwegs und fährt so rum und nimmt mich manchmal mit auf den Betriebshof, oder ich darf auch mal so mitfahren. Das finde ich immer super interessant so. Was ich auch lustig fand, ist, dass man die so eine Straßenbahn, das haben wir mal gemacht auf diesem Betriebshof, wenn du, ich weiß nicht, ob man da die Bremse lösen muss oder sowas, aber die kann man theoretisch ganz normal alleine schieben, beziehungsweise so ziehen. Das habe ich gemacht.
1: Ja, gerade Fläche, wenn keine Kurve ist, kann man die ganz allein bequem wegdrücken.
0: Was wiegt so ein Teil? Das sind doch mehrere Tonnen.
1: Ja, unsere neue Bahnen, die wiegen an die 50 Tonnen. Und die älteren sind ein bisschen leichter.
0: Ja, also war ich von mir selber sehr überrascht, dass ich das hingekriegt habe.
1: Selbst gerade geht, Metall auf Metall kann man gut schieben. Ja,
0: Jürgen, wann geht's los für dich? Jetzt um 4 oder was?
1: Ja, jetzt, ich stehe gerade vor der Tür, gehe gleich rein, da wartet jemand, der will heim, und dann geht's los, ja.
0: Alles klar, dann eine gute Schicht, wie lange musst du denn?
1: Bis 12.
0: Naja, okay, ist noch ein bisschen, aber zumindest bis 6 begleiten wir dich.
1: Ja, okay, vielen Dank. Okay,
0: mach's gut.
1: Dann, ja, bis dann. Tschüss.
0: Ja.

So easy in der Popnacht. Das Gefährliche ist aus dem Verkehrszentrum. Noch Vorsicht auf der A620 Saarbrücken Richtung Saarlouis. Zwischen Völklingen, Werden und Wattgassen steht ein defekter PKW. Gute Fahrt.

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1: Um 4 Uhr mit Stefan Eferts. In Peru sind beim Absturz eines Kleinflugzeuges 13 Menschen ums Leben gekommen. Laut peruanischer Regierung stammen 2 Opfer aus Deutschland, die anderen aus Italien und der Schweiz. Aus dem ARD-Studio Südamerika, Oliver Neuroth.
2: Das Kleinflugzeug stürzte kurz nach dem Start in der peruanischen Hafenstadt Pisco ab. Wie es dazu kam, ist bisher unklar. Der Unglücksflug war von 11 Touristen gebucht. Alle kamen bei dem Absturz ums Leben. Auch die beiden Piloten wurden bei dem Unglück getötet. Der Flug hätte von Pisco an der Pazifikküste nach Nazca im Landesinneren von Peru führen sollen. Dort befinden sich die berühmten Nazca-Linien, eine UNESCO-Welterbestätte. Kilometerlange Linien, die die Bewohner der Region vor schätzungsweise 2000 Jahren in den Wüstenboden gescharrt haben.
1: Außenminister Wadefuhl hat die EU-Kommission dazu aufgerufen, dem Schutz der Außengrenzen absolute Priorität einzuräumen. Der Bild am Sonntag sagte er, der Ansturm zehntausender Migranten auf die spanische Exklave Ceuta in Nordafrika sei ein Stresstest gewesen. Die Situation habe die Anfälligkeit Europas gezeigt. Der CDU-Politiker fordert von der EU-Kommission den Schutz der Außengrenze, damit der Schengen-Raum mit seinen offenen EU-Binnengrenzen nicht weiter gefährdet werde. Das gelinge aber nicht ohne die Hilfe von Drittstaaten, so Wadefuhl. Die irische EU-Ratspräsidentschaft hat für Dienstag eine Konferenz einberufen. Die Waldbrände in Griechenland breiten sich aus. Starke Winde haben neue Feuer angefacht und ließen Löscharbeiten aus der Luft zeitweise kaum zu. Am Abend konnten dann doch noch wenige Löschhubschrauber starten. Anna Giordano.
3: Im Küstenort Porto Germenò sind laut Behörden rund 100 Häuser niedergebrannt. Die evakuierten Einwohner dürfen wegen des dichten Rauchs vorerst nicht zurück. Fernsehbilder zeigten am frühen Nachmittag eine regelrechte Feuerwalze, die der Wind über die Region trieb. Griechenlands Zivilschutzminister räumte ein, der Katastrophenschutz stoße an seine Grenzen. Auch weiter westlich in Mittelgriechenland brennt es ungebremst. In der Region Phokida am Golf von Korinth wurden mehrere Ortschaften evakuiert. Auf der Urlaubsinsel Kreta hat die Feuerwehr die Flammen unter Kontrolle.
1: Ungarn muss sein einziges Atomkraftwerk heute erstmals wegen des historisch niedrigen Pegels der Donau vollständig herunterfahren. Dies teilte Ministerpräsident Modja mit. Es gäbe nicht mehr genug Wasser aus der Donau zur Kühlung der Anlage. Das AKW liefert gewöhnlich fast die Hälfte des Stroms des ganzen Landes. Die ungarische Regierung hat angeordnet, bei Strom- und Wasserverbrauch zu sparen. Das gilt vor allem für große Unternehmen. Das Wetter in Deutschland, tagsüber viel Sonne und nur harmlose Wolken, im Tagesverlauf in Alpennähe teils Schauer und Gewitter. Höchstwerte 21 bis 34 Grad. Morgen viel Sonne, von der Mitte bis in den Süden teils Gewitter, bis 37 Grad. Die Zeit 4.03 Uhr.
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5: Vorsicht bitte auf der A620 Saarbrücken Richtung Saarlouis. Zwischen Völklingenwerden und Wattgassen steht ein defekter PKW. A620 Saarbrücken Richtung Saarlouis. Zwischen Saarbrücken-Schönbach und St. Anual Bauarbeiten über die Nacht. Es ist nur eine Spur frei. Bis Mittwoch. Geblitzt wird unter anderem in Lebach in der Trierer Straße. Am Ortsausgang Saarwellingen Richtung Hoxberg und zwischen Dürmingen und Eppelborn.
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6: 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Hallo Deutschland, hallo Welt, sage ich immer so leichtfertig. Aber hört die Welt überhaupt zu? Ich finde, ihr seid heute Nacht deutlich unterrepräsentiert im Vergleich zu sonst. Macht euch gerne mal bemerkbar und schickt doch von dem Ort, wo ihr gerade seid, auf der Welt mal ein schnelles Foto oder einen kleinen Lagebericht über WhatsApp oder Signal, gerne auch als Sprachnachricht an die 0722 1211. Wir freuen uns.
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0: Chemical. Sag ich doch.
1: 4.13 Uhr jetzt die Popnacht. Guten Morgen, Ina und Michael.
2: Guten Morgen.
1: Ihr seid gerade in Nordnorwegen unterwegs, nach Finnland.
2: Und genau.
1: Ihr habt uns hier so ein Bild ins Studio geschickt. Das ist vor 2 Stunden gemacht worden. Das sieht aus wie ein Sonnenuntergang.
2: Es ist ein Sonnenaufgang.
1: Oder Sonnenaufgang. Das lässt sich da, glaube ich, aber nicht so gut unterscheiden, ne? Weil irgendwie geht die Sonne ja gar nicht unter da im Sommer. Oder ist es schon wieder so weit?
2: Die geht mal 1 Stunde oder 1,5 aktuell unter. Also da war jetzt am 1. August so ein Cut sozusagen und ab dann geht sie wieder ein kleines bisschen unter den Horizont.
1: Das heißt, es ist mal so für 1 Stunde dunkel oder wie? Oder ist es gar nicht richtig dunkel?
2: Nee, nicht wirklich dunkel, nein. Ja. Es ist immer so dämmerig, aber es ist eigentlich gefühlt immer sonnig. Auch auf dem Wetterradar, wenn man guckt, scheint irgendwie immer die Sonne, das ist ganz seltsam.
1: Das klingt auf der einen Seite traumhaft, auf der anderen Seite, wie schläft sich das denn, wenn es immer hell draußen ist?
2: Also ich habe kein Problem damit. Wir wollten heute Morgen auch eigentlich erst um 5 rum aufstehen, aber weil die Sonne dann so krass halt auch draußen auf dem See war, ist mein Freund dann doch wach geworden und dann waren wir dann doch wach, weil der Anblick einfach so schön war und dann sind wir doch schneller losgefahren.
1: Ja, ihr fahrt jetzt nach Finnland.
2: Richtig, unser Ziel ist jetzt heute Morgen in die Stadt, wo das Weihnachtsmanndorf ist.
1: Ach, guck mal, wie schön. Und wenn das da jetzt aber im Sommer ja nachts auch relativ hell ist in Norwegen und Finnland, sieht man dann auch viele Menschen auf der Straße? Also kann man sagen, da wird rund um die Uhr gelebt oder ist das schon so angepasst, dass es eigentlich Nacht ist, obwohl es hell ist draußen?
2: Also du hast schon die Leute, die dann jetzt zum Beispiel auch am See saßen und die Sonne geguckt haben. Ja. Dann sitzen die halt am Feuer und grillen irgendwas, trinken Wein und gucken, was ist das Wetter. Aber das sind dann, würde ich sagen, eher Touris.
1: Ja,
2: in den Städten siehst du dann auch schon auch Leute rumfahren, aber du hast die ganz normalen Öffnungszeiten natürlich. Also die Tankstelle heute Morgen war jetzt auch zu und so. Also die Leute müssen ja auch ganz normal leben und arbeiten.
1: Wie warm habt das denn da gerade?
2: Heute Morgen war es jetzt 8 Grad. Das wird jetzt wahrscheinlich 1-2 Grad mehr sein schon.
1: Okay, und tagsüber?
2: War es eigentlich gut. Also im Weihnachtsmanndorf ist halt bis zu 20 Grad angemeldet.
1: Guck mal, bis zu 20 Grad sogar. Das ist ja ein Traum. Ja. Wir sind halt total neidisch. Ich kann diese über 30 Grad hier gerade gar nicht mehr ertragen, ehrlich gesagt. Aber cool. Und was ist jetzt der Plan für Finnland?
2: Ja, also wie gesagt, jetzt erstmal Weihnachtsmanndorf und dann fahren wir runter nach Helsinki. Weil wir aber noch ein paar Tage Zeit haben, werden wir nach Estland mit der Fähre rüberfahren. Wir sind mit dem Camper ja unterwegs und werden noch ein bisschen Estland angucken. Und im Prinzip unser Endstopp nach den 3 Wochen ist dann Finnland, Helsinki, weil von dort die Fähre dann wieder nach Travemünde zurückgeht, nach den 3 Wochen Urlaub.
1: Mhm. Und was ist euer Aha-Erlebnis dort?
2: Schwierig, also natürlich die vielen Tiere. Also wir haben Elche, Seeadler, Rentiere, also wirklich das, was man so denkt, was hier so alles an Tierchen gibt, sieht man dann wirklich gerade, wenn man so früh auch dann rumfährt.
1: Ja.
2: Die super netten Menschen überall ist natürlich auch immer im Urlaub ganz toll und die kostenlosen Stellplätze, die es hier überall gibt, wo jeder achtet natürlich, dass er sein Zeug mitnimmt, dass kein Dreck rumliegt und da können wir auch wirklich schön Geld sparen hier im Urlaub und kann einfach an den schönsten Orten kostenlos sich einfach hinstellen, spontan
1: den
2: Tag verbringen, übernachten. Ja. Total, schön. Und wirklich die netten Menschen überall.
1: Ina, dann liebe Grüße an Michael auch. Habt noch eine geile Zeit und gebt uns gerne regelmäßig Updates auf eurem Weg, da auf eurer Tour.
2: Okay, mache ich.
1: Liebe Grüße in den Norden.
2: Richtig aus. Danke, tschüssi.

0: Studio 23 in der Popnacht am frühen Sonntagmorgen. Sänger Miles Smith hat womöglich schon fertig, als er 13 war, hat er sich vorgenommen, ich werde jeden Tag einen Song schreiben. Und das hat er auch durchgezogen. 5 Jahre lang.
1: 5 Jahre lang?
0: Jeden Tag einen Song. Das müssen, wenn ich mich nicht verrechnet habe, insgesamt 1825 Songs sein, die dabei entstanden sind. Er sagt zwar auch dazu, die meisten davon sind absolut schrecklich, aber selbst wenn wir 1000 schlechte Songs abziehen, bleiben ja noch 825 Songs übrig. Das sollte bis zur Rente reichen. Naja, wir drücken auf jeden Fall die Daumen. Hier ist ein neuer Heaven. Hier ist Miles Smith neu in der Popnacht.

0: She. Christina Perry. 1000 Years um 4.31 Uhr.
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2: Heute erwartet uns von früh bis spät viel Sonnenschein. Im Tagesverlauf bilden sich nur hier und da ein paar flache Quellwolken. Die Höchstwerte liegen zwischen 29 und 33 Grad. Am Montag gibt es mal Sonne, mal Wolken und später einzelne kräftige Hitzegewitter. Es wird sehr heiß. Der Dienstag wird schwül heiß mit der Gefahr heftiger Gewitter.
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3: A8 Pirmasens Richtung Saarlouis. In Höhe der Sulzbachtalbrücke Behinderungen durch eine Baustelle. Es ist nur eine Spur frei bis Sonntag. Geblitzt wird unter anderem in Lebach in der Trierer Straße, am Ortsausgang Saarwellingen Richtung Hoxberg und zwischen Dürmingen und Eppelborn.
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0: wichtig? Beim frühen Aufstehen jedes Körperteil einzeln aufwecken. Nicht alles auf einmal, das könnte überfordern. Nach den Füßen zu The Bowser Magnetic machen wir jetzt weiter mit dem Zwerchfell. Und es hilft dabei Comedian Fred Costa, Costea. Ja, ist ein Newcomer, der ist 32, aufgewachsen im oberbayerischen Rosenheim, wohnt aber mittlerweile in Berlin. Er hat Schauspiel studiert und arbeitet auch immer wieder als Schauspieler, aber hauptsächlich steht er als Stand-Up-Comedian auf der Bühne. Und da nimmt er uns jetzt nochmal mit in die Schule.
1: Es gab die Leute, die mit Pelikan geschrieben haben. Und es gab die Leute, die mit...
2: Lamis.
1: Kugelschreiber, okay, fuck. Warum Lamis? War der privilegierten Füller, war ein bisschen teurer, war ein bisschen mehr drin. Wir haben ihn auch liebevoll den FDP-Füller genannt. Ich habe so Kids, die haben aus den Tintenpatronen diese kleinen Plastikkügelchen gesammelt. Wisst ihr das noch? Ja? Das sind jetzt alles Homöopathen, das ist ganz interessant. Das ist die Wahrheit. Dann gab es ein Mädel, die ist immer morgens aufgestanden, hat folgenden Satz gesagt, vielleicht gab es sie bei euch auch.
3: Ich brauche eine Patrone. Eine Patrone,
1: was so ein süßer, herzerweichender Satz ist an deutschen Schulen. In den USA würde ich es ungern hören, tatsächlich. Das dann gab es einen Jungen, ich will jetzt keinen Namen nennen, wir nennen ihn einfach pauschal Patrick. Egal, was Patrick geschrieben hat, der hat nach ein paar Sekunden immer, gab es bei euch auch, voll getintete Hände gehabt. Und nicht nur so ein bisschen, sondern so Blue Man. So, ich weiß auch nicht, was passiert. Ich auch nicht. Und dann saß er bis zum Ende der Stunde da mit dem Tintenkiller in der linken und hat sich seine rechte Hand sauber gekillt. Alle Kinder, die das gemacht haben, waren nachher immun gegen Corona, was?
0: Fred Costea, ab 2027 ist er mit seiner Tour 2 unterwegs, unter anderem in Karlsruhe, Bremen, München und Erfurt. Hier ist die Popnacht.

4:49 Uhr. Wenn ihr unterwegs seid auf der A60, Rüsselsheim Richtung Mainz, dann passt mal auf, im Tunnel Hechtsheim steht ein defektes Fahrzeug. Fahrt vorsichtig, kommt gut an mit der

Popnacht-Hörer tragen ihr Herz einfach am rechten Fleck. Christian aus Karlstein schreibt hier gerade ins Studio. 0722211. Grüße an alle, die in dieser Nacht arbeiten müssen, egal ob öffentlicher Dienst. Einfach alle. Und besonders euch vom Radio, dass ihr rund um die Uhr die Leute informiert. Christian, du bist Mensch geblieben. Die nächsten Informationen gibt es auch schon gleich wieder um 5 in unseren Nachrichten. Vorher noch Anke Cracker, Follow Me.

Und was ich gerade nicht mehr sagen konnte, weil Uncle Cracker schon angefangen hat zu singen, ihr habt es gemerkt, ich war mit der Stimme noch oben, dass bis zu den Nachrichten ja noch ein Song in diese Stunde passt. Hier sind Coldplay. A Sky Full of Stars.

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1: Um 5 Uhr mit Stefan Everts. Nach dem Massenansturm von Migranten auf die spanische Exklave Ceuta hat sich Spaniens Ministerpräsident Sánchez an die EU-Ratspräsidentschaft gewandt. Er schreibt, dass einige Mitgliedstaaten von Falschmeldungen und Vorurteilen getrieben seien. Aus der Nachrichtenredaktion Lisa Kupper.
2: Sánchez machte Gerüchte von einer Schleusermafia über eine angeblich geöffnete Grenze für den Massenansturm verantwortlich. Er betonte auch, dass Ceuta nicht zum Schengen-Raum gehöre und Migranten von dort nicht einfach in andere EU-Länder weiterreisen könnten. Rückendeckung bekam er von SPD-Co-Chef Klingbeil. Der forderte Respekt und Solidarität mit Spanien. Das Land habe entschlossen gehandelt. Europa dürfe sich in solchen Situationen nicht spalten lassen.
1: Die USA verzichten nach Angaben von US-Präsident Trump vorübergehend auf weitere Angriffe auf den Iran. Die USA seien vom Iran und weiteren Ländern in der Region darum gebeten worden, weil den Rahmenbedingungen einer Vereinbarung bereits zugestimmt worden sei. Trump schrieb auf seiner Online-Plattform, zu der Vereinbarung gehöre die Öffnung der Straße von Hormus und ein Ende der nuklearen Bedrohung durch den Iran. Ein solcher Deal müsse aber schnell erzielt werden. Auch Israel verzichte vorerst auf Angriffe, so Trump. In Peru sind beim Absturz eines Kleinflugzeuges 13 Menschen ums Leben gekommen. Laut peruanischer Regierung stammen 2 Opfer aus Deutschland, die anderen aus Italien und der Schweiz. Aus dem ARD-Studio Südamerika, Oliver Neuroth.
3: Das Kleinflugzeug stürzte kurz nach dem Start in der peruanischen Hafenstadt Pisco ab. Wie es dazu kam, ist bisher unklar. Der Unglücksflug war von 11 Touristen gebucht. Alle kamen bei dem Absturz ums Leben. Auch die beiden Piloten wurden bei dem Unglück getötet. Der Flug hätte von Pisco an der Pazifikküste nach Nazca im Landesinneren von Peru führen sollen. Dort befinden sich die berühmten Nazca-Linien, eine UNESCO-Welterbestätte. Kilometerlange Linien, die die Bewohner der Region vor schätzungsweise 2000 Jahren in den Wüstenboden gescharrt haben.
1: Bilder, Videos, Audios und Texte, die mit künstlicher Intelligenz erstellt wurden, müssen ab heute teilweise mit einem Wasserzeichen gekennzeichnet werden. Das steht im neuen KI-Gesetz der EU-Kommission. Nutzer sollen damit leicht erkennen können, was mit KI erstellt wurde oder ob sie in einem Chat mit einem echten Menschen oder einem Bot sprechen. Die Regelungen gelten ab sofort für Anbieter neuer KI-Modelle, für solche, die schon auf dem Markt sind, wie ChatGPT, dann ab Dezember. Privatpersonen sind ausgenommen. Das waren die Nachrichten. Das Wetter in Deutschland, tagsüber viel Sonne und nur harmlose Wolken. Im Tagesverlauf in Alpennähe teils Schauer und Gewitter. Die Höchstwerte steigen auf 21 bis 34 Grad. Die Zeit, es ist gleich 5.03 Uhr.
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5: A8. Pirmasens Richtung Saarlouis. In Höhe der Sulzbachtalbrücke Behinderungen durch eine Baustelle. Es ist nur eine Spur frei. Bis Sonntag. A620. Saarbrücken Richtung Saarlouis. Zwischen Saarbrücken-Schönbach und St. Anual Bauarbeiten über die Nacht. Es ist nur eine Spur frei. Bis Mittwoch. Geblitzt wird unter anderem in Lebach in der Trierer Straße. Am Ortsausgang Saarwellingen Richtung Hoxberg und zwischen Dürmingen und Eppelborn.
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6: 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Hallo Deutschland, hallo Welt. Wenn es bei euch in Wuppertal gerade schon lecker nach Bratkartoffeln und Bratwurst riecht, dann sind das Michael und Sascha. Haben sie uns hier gerade geschrieben ins Studio an die 07221F wahrscheinlich, um die Bevölkerung zu informieren, falls sich wer wundern sollte. Was sonst noch wichtig ist und Wichtiges auf uns wartet an diesem Sonntag, kommen wir gleich in unserem Blick in den Tag hier in 10 Minuten.
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0: Wir schreiben die nächste Seite neu. Es ist Sonntag, der 2. August 2026. Was können wir schon mal auf die neue Seite schreiben? Andreas Hein aus dem Popnacht-Team.
1: Seit Donnerstag gibt es in Nürnberg viele dicke Backen und strapazierte Lippen. Dort läuft ein Weltrekordversuch der bayerischen Posaunenchöre. Ja. Es sind auch ein paar aus anderen Bundesländern dabei. Nachher um 9 Uhr ist auf jeden Fall Schluss. Und wenn alle Blechbläserinnen und Blechbläser tapfer durchgehalten haben, steht ein Weltrekord. 72 Stunden am Stück Blechblasmusik.
0: Wow.
1: Ja, die Chöre haben das so in Schichten absolviert. Also ja. Niemand hat da Tag und Nacht durchgeblasen. Und deshalb sind wir alle auch ganz zuversichtlich, dass das mit dem Posaunenchor-Weltrekord nachher um 9 Uhr klar geht.
0: Ja, wer da eine dicke Tuba spielt und schleppt, der wird wahrscheinlich ganz froh sein, dass er bei der Hitze nachts spielen darf.
1: Ja, die Nachtschicht, ne?
0: Ja.
1: Das ist besser als in der Tageshitze. Aber weniger Instrumente, dafür mehr Kostüme. So läuft das in Nagoya in Japan. Dort ist heute Cosplay-Weltmeisterschaft. Cosplay, das ist für alle, die nicht so drin sind im Game, ein großes Hobbytreffen aus, ja, wie soll man sagen, Manga-Figuren, ja. Superhelden, Bösewichtern. Und das Highlight heute da, die eigene Weltmeisterschaft im Cosplay. Also schrille Kostüme, Tänze aus einer Welt voll Manga, Anime und Action.
0: Mit ganz knappen Kostümen kommen die Menschen in Paris aus. Dort ist Schwimm-Europameisterschaft.
1: Ja, und da stehen heute ein paar Entscheidungen an. Beim Wasserspringen zum Beispiel Synchronspringen vom 3-Meter-Turm heute 18.30 Uhr. Präzision statt Arschbombe.
0: Wie anstrengend. Wünschen wir mal gutes Gelingen allerseits, auch bei allem, was ihr heute so vorhabt. Hier ist die Popnacht.

So, einfach mal, um zu überprüfen, wie fit ihr schon seid um 5.17 Uhr, machen wir schnell mal noch eine Abstimmung hier in der Pop nach. Ihr dürft euch noch ein Spiel aussuchen. Zwei habe ich zur Auswahl. Entweder zwei Hörer, drei Gedanken. Das ist dieses Spiel, wo zwei von euch in einem Team miteinander spielen und sagen einfach zu einem Begriff getrennt voneinander so viel, wie ihnen dazu einfällt. Und wenn ihr dann in drei Gedanken matcht, gibt es für euch beide ein Popnacht-Goodie. Oder Quizzen ohne Wissen, unser Weltverbesserungsquiz. Da gibt es für einen von euch drei Fragen mit jeweils drei Antwortmöglichkeiten. Und das heißt aber nicht umsonst Quizzen ohne Wissen, weil ihr müsst nichts wissen. Eigentlich perfekt für diese Uhrzeit. Und ihr könnt mit allem, was ihr nicht wisst, die Welt verbessern. Denn statt der richtigen Antwort könnt ihr einfach einen Joker ziehen. Und das ist dann irgendwas Nettes, was ihr für einen anderen Menschen tut, was ihr mir versprecht zu tun. Was wollt ihr? Schnelle WhatsApp-Abstimmung. WhatsApp oder Signal an die 07221 2011. Schickt ihr entweder zwei Hörer, drei Gedanken oder Quizzen ohne Wissen. Ihr habt einen Song Zeit. No Doubt. Don't Speak.

0: Die Mehrheit von euch sagt, wir spielen
1: Quizzen ohne Wissen.
0: Ja, dann machen wir das auch. Und brauchen jetzt jemanden von euch, der mit seinem Karma-Konto so richtig in den Miesen ist und das unbedingt wieder aufladen muss. Das geht bei diesem Spiel wunderbar. Und da kann auch eigentlich nicht viel schief gehen, denn ihr müsst ja nichts wissen. Und könnt mit eurem Nichtwissen auch noch die Welt verbessern. Wer hat Bock? 07221 2011 anrufen. Wer ist schon wach genug, um nichts zu wissen? Wir spielen natürlich immer eine Popnacht-Goodie hier.

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4: 5:30 ist es.
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5: In der Nacht zum Montag ist der Himmel meist sternenklar. Nur selten zeigen sich ein paar lockere Wolken und es bleibt trocken. Die Temperaturen sinken auf 21 Grad auf den Höhen des Saargaus bis örtlich 16 Grad in den Tälern von Nahe und Blies. Der Wind weht überwiegend schwach, im Hochwald auch mäßig aus Nordost bis Ost. Am Montag oft sonnig oder nur locker bewölkt, am Nachmittag und Abend mitunter größere Quellwolken und örtlich Schauer und Gewitter, die kräftig sein können. Starke Wärmebelastung bei Höchstwerten von 33 bis 37 Grad.
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6: Geblitzt wird unter anderem in Lebach in der Trierer Straße, am Ortsausgang Saarwellingen Richtung Hoxberg und zwischen Dürmingen und Eppelborn.
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0: Hier ist die Popnacht um 5.41 Uhr. Wir begrüßen ganz tief in Sachsen-Anhalt den lieben Christopher aus Weißenfels. Guten Morgen.
1: Schönen guten Morgen.
0: Du bist schon auf dem Weg zur Arbeit auch?
1: Ja, genau, das ist richtig.
0: Was machst du da Verantwortungsvolles?
1: Ich bin in der Chemiebranche, ich bin der Anlagenfahrer und hoffe, dass die Anlage funktioniert, wenn ich meine Schicht habe.
0: Passiert das öfter mal, dass sie nicht funktioniert?
1: Ja, genau. Es ist immer mal irgendwas.
0: Und kannst du dann nach Hause gehen?
1: Was uns Ärger macht. Nein, natürlich nicht. Wir müssen das Problem dann lösen.
0: Ach, schade. Das, sonst würde man sich ja wünschen, dass sie nicht funktioniert. Aber gut, da wird man wahrscheinlich nicht bezahlt. Du musst das irgendwo nacharbeiten.
1: Ja, das ist richtig.
0: Naja, na gut. Aber wir versuchen mal jetzt dein Karma-Konto aufzuladen. Würdest du sagen, du bist ein guter Mensch?
1: Ich versuche es zumindest.
0: Ja, wo ist dein Karma-Konto gerade so von 0, zwischen 0 und 100%?
1: Das ist eine sehr gute Frage. Ich denke mal bei 80%.
0: Okay, ja. Da ist auch Potenzial nach oben. Dann gucken wir mal, ob wir 20% vollkriegen.
1: Ja.
0: Du kriegst drei Fragen mit jeweils drei Antwortmöglichkeiten. Wenn die dir nicht weiterhelfen, kannst du jede Frage mit einem Karma-Joker überspringen. Das ist irgendetwas Nettes, was du mir dann anbietest, was du für einen anderen Menschen tust. Eine Möglichkeit gibt es zu verlieren. Wenn du zockst, dir nicht sicher bist, also dich auf eine Antwort festlegst, die leider falsch ist, dann ist das Spiel vorbei. Das Popnacht-Goodie gibt es nicht und alle bis dahin angebotenen Joker musst du natürlich Ehrensache trotzdem ein lösen, ist klar, ne?
1: Das bekommen wir hin.
0: Was müssen Airlines laut Montrealer Übereinkommen maximal pro Person an Entschädigung zahlen, wenn deren Reisegepäck verloren geht? A. Etwa 900 Euro, B. Etwa 1300 oder C. Etwa 1800?
1: Als ich Airlines gehört habe, habe ich mich über die Frage gefreut, weil ich in der Branche tätig war früher, aber das weiß ich nicht.
0: Nein! Das ist tatsächlich zentral geregelt, ne? International. Montreales Übereinkommen heißt das Ding und da ist das ganz klar festgelegt.
1: Dann würde ich gleich mal mit einem Karma-Joker beginnen.
0: Das ist doch sehr gut, das freut mich. Was machst du denn?
1: Dadurch, dass wir vorhin noch kurz gequatscht haben, habe ich mir gar keine überlegen können.
0: Ach Mist!
1: Hast du vielleicht einen für mich?
0: Naja, hast du Nachbarn?
1: Ich habe mehrere Nachbarn, ja.
0: Was machst du denn so für die, so außer der Reihe?
1: Ich sage immer, ich bin der Hausmeister der Straße. Ich wohne in einer kleinen Straße und sehr viele Rentnernachbarn rundherum. Und immer wenn die Probleme haben, kommen die zu mir.
0: Da gibt's doch irgendwas. So, dann sag mal irgendwie, machst du mal irgendwo Hecke schneiden oder Rasen mähen oder so?
1: Naja, wieder IT-Technik, wenn meistens ist es IT-Technik, wenn irgendwas ist mit dem Handy, mit dem Fernseher, mit der DVD-Player läuft nicht, das Bild ist schwarz, was man halt so Probleme hat dann im Alter.
0: Also, das lasse ich mal so gelten als Joker, das machst du einfach wieder mal. Fragst du heute mal rum, wer Probleme hat und dann gehst du mal ein Stündchen rüber. 1800 Euro sind es.
1: Gut zu wissen.
0: Oh Gott, das ist ja blöd. Ich hab's dir gerade schon gesagt, ne, das sind nicht so die geilsten Fragen heute, das sind so Restefragen. Deswegen Resteverwertung, das ist irgendwo mal bei einem anderen Spiel übrig geblieben. Um was geht es im Song PPAP des japanischen Comedians Pico Taro? Geht es um Erdnuss, Flugzeug und Papier, Ananas, Apfel und Stift oder Party, Rettungswagen und Polizei?
1: Ja, genau. Ich habe keine Ahnung.
0: Also du kennst den Song bestimmt. Das ist so ein schräges Teil. Ich würde es dir gleich einspielen, aber erstmal, verrate ich das ja schon, wenn ich es jetzt schon einspiele. Deswegen musst du jetzt erstmal entweder raten oder einen Joker einsetzen.
1: Dann würde ich auch hier den Joker nehmen. Und weil ich heute auf Arbeit bin, werde ich dann heute mal die Küche sauber machen für die Kollegen.
0: Da ist dir doch was eingefallen. So, hier, Achtung, die Auflösung kommt. Es ist dieser Bescheid. Na, wo ist denn hier? Na, machen wir mal ein Vorspiel. So. Ananas, Apfel und Stift. Pen, Pineapple, Apple Pen. War mal kultig. Ist aber schon ein paar Jahre her. So, letzte Frage. Für was stand denn die Abkürzung der Internetprogrammiersprache PHP ursprünglich? Du machst mir den Anschein, als wenn du das weißt. Heißt es, oder hieß es mal, Personal Homepage Tools, Programmable Hypertext Processor oder Personal Hypertext Protocol?
1: Ich weiß es nicht. Tendieren wir dich zum Dritten?
0: Ach, na gut. Aber dann machen wir doch die Welt maximal besser.
1: ich wirke sehr intelligent gerade, merke ich.
0: Ja. Natürlich, weil du sehr kreativ den Joker ausdenkst. Hallo, das ist viel wertvoller, als irgendwas zu wissen.
1: Ich würde dann nochmal einen Joker ziehen.
0: Ja, bitte. Was machen Sie?
1: Ja. Ich würde den Joker nochmal ziehen. Nochmal einen Karma-Joker.
0: Ja.
1: Das könnte ich noch Gutes tun.
0: Für einen Kollegen heute noch.
1: Ich würde das einfach nochmal. Ich gehe zwar mit meinem Hund immer spazieren, aber heute würde ich mit ihr nochmal unten die große Runde nach der Arbeit drehen, statt die kleine oben am Feld.
0: Ja.
1: Wo sie dann halt sich nochmal im See glücklich
0: fühlen kann. Jawohl, also. Auch das ist genehmigt. Personal Homepage Tools hieß es ursprünglich seit 1997, aber wurde es umbenannt in Hypertext Preprocessor. Ach herrje. Okay, also ich weiß nicht, ob man davon irgendwas gebrauchen kann. Ich glaube, das alltagstauglichste war dieses Airline-Ding, ne? Gerade jetzt in der Urlaubszeit. Das ist gut zu wissen, dass man maximal 1.800 Euro zurückkriegt, wenn der Koffer verloren geht. Christoph, es hat mir sehr viel Spaß gemacht. Wir haben maximal die Welt verbessert. Für dich gibt's das Pop nach Goodie. Und jetzt hoffentlich eine funktionierende Anlage bei dir auf der Arbeit. Wir drücken die Daumen.
1: Dankeschön.
0: Liebe Grüße nach Weißenfels.
1: Und machen wir's. Dankeschön.
0: Tschö. Tschüss.

mal. Da hat extra Phil Collins noch hier für den Abschied gesungen, denn es ist schon wieder vorbei, Leute. Es waren schon wieder 6 Stunden. Mensch, ging das schnell rum. Wir hatten wieder sehr viel Spaß heute Nacht. Also ich zumindest. Ich hoffe, ihr auch ein bisschen. Ja, an der einen oder anderen Stelle. Es ist ja ein Kommen und Gehen hier nachts. Wichtig ist aber, dass wir uns auf eine Sache einigen, wie wir das immer machen, wenn wir uns hier nachts treffen. Wir schließen um kurz nach Mitternacht auf und kurz vor 6 Uhr wieder ab. Und alles, was zwischen Mitternacht und 6 geschah, bleibt unter uns, ist doch klar. Das war die Popnacht für heute mit Dennis, Tina

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2: Neuer Saarbahnstreik ab morgen. Drei Tote bei Anschlag in Moskau und das Wetter im Saarland heute wieder viel Sonne und nur wenig Wolken. 6 Uhr. Die Serie von Streiks bei der Saarbahn geht weiter. Die Gewerkschaft Deutscher Lokomotivführer GDL hat den inzwischen 9. Ausstand im laufenden Tarifkonflikt angekündigt. Ab morgen Vormittag 11 Uhr sollen die Saarbahnfahrer ihre Arbeit ruhen lassen. Aus der SR-Nachrichtenredaktion Christian Koch.
3: Erst vor wenigen Tagen endete der letzte Saarbahnstillstand zwischen Lebach und Saargemünd und es gibt keine Anzeichen für eine Annäherung in dem Tarifkonflikt. In ihrer Streikankündigung macht die GDL dem Arbeitgeber scharfe Vorwürfe. Die Saarbahn verweigere ein Angebot und versuche, die Belegschaft zu spalten. Wie lange die Bahnen stillstehen werden, ist völlig offen. Das will die Gewerkschaft im Moment noch nicht sagen. Auch diesmal reagiert das Unternehmen wieder mit einem Schienenersatzverkehr und wir versuchen ab Dienstag zusätzliche Busse entlang der Strecke einzusetzen. Wegen Rangierarbeiten rechnet die Saarbahngesellschaft schon Montag früh, also Stunden vor dem offiziellen Streikstart, mit Behinderungen und ersten Ausfällen.
2: US-Präsident Trump hat nach eigenen Angaben eine neue Angriffswelle auf den Iran vorerst abgesagt. Als Grund nannte er Fortschritte bei den Bemühungen um eine diplomatische Einigung. Der Iran und andere Länder der Region hätten ihn darum gebeten, von neuen Angriffen abzusehen. Weiter sagte Trump, auch Israel werde sich an die Vereinbarung halten. Zuvor hatte die iranische Führung im Falle neuer Großangriffe mit Gegenschlägen auf Israel und die Golfstaaten gedroht. Bei einer Explosion in einem Restaurant in Moskau sind mindestens 3 Menschen getötet worden. Russische Ermittler gehen von einem Anschlag mit einem selbstgebauten Sprengsatz aus. Für SR Info Björn Blaschke.
4: Die Toten seien die Frau, die die Bombe bei sich gehabt habe, ein Sicherheitsmann, der versucht habe, die Frau zu stoppen, und getötet wurde angeblich auch ein Gast des italienischen Restaurants. Unklar ist noch, warum das Lokal zum Ziel des mutmaßlichen Attentats wurde. Der unabhängige russische Kanal Astra berichtet, dass in dem Restaurant eine geschlossene Gesellschaft zu Gast gewesen sei. Der Geburtstag eines Generals habe gefeiert werden sollen. Das wurde bisher nicht von offizieller russischer Seite bestätigt.
2: Nach dem Ansturm zehntausender Migranten auf die spanische Exklave Ceuta in Nordafrika hat sich die Debatte über den Grenzschutz der EU verschärft. Bundesaußenminister Wadephul sagte, die Lage in Ceuta habe die Anfälligkeit Europas aufgezeigt und sei ein absoluter Stresstest gewesen. Er erwarte, dass die EU-Kommission dem Schutz der Außengrenzen absolute Priorität einräume, um das Schengen-System der offenen EU-Binnengrenzen nicht weiter zu gefährden. SPD-Chef Klingbeil lobte den spanischen Ministerpräsidenten Sanchez, der entschlossen dafür gesorgt habe, dass der größte Teil der Migranten wieder nach Marokko zurückgekehrt sei. In Peru sind beim Absturz eines Kleinflugzeuges alle 13 Insassen ums Leben gekommen. Unter ihnen sind einem Medienbericht zufolge auch 2 deutsche Urlauber. Wie die peruanischen Behörden mitteilten, geriet die Maschine aus ungeklärten Gründen in eine Notsituation und stürzte ab. Das Flugzeug war in der Hafenstadt Pisco zu einem Rundflug über die Nazca-Linien gestartet. Das sind hunderte große Bodenzeichnungen in der Wüste im Süden des Landes. Sie gehören zum UNESCO-Weltkulturerbe und sind aus der Luft besonders gut zu erkennen. Das waren die Nachrichten mit Ute Mühlbauer. 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
6: Heute gibt es ganz viel Sonnenschein, nur gelegentlich ziehen so ein paar lockere Wolken durch, es bleibt trocken. Dazu wird es wieder recht heiß bei Höchstwerten heute zwischen 29 und 33 Grad. Aktuell sind 17 Grad in Tholey, 17 Grad haben wir auch in Berus und 20 Grad in Schwarzenholz. Morgen am Montag ist es oft sonnig oder oft nur locker bewölkt. Ab dem Nachmittag und dem Abend dann größere Quellwolken und örtliche Schauer und Gewitter möglich, die dann auch zum Teil mal kräftiger ausfallen können. Starke Wärmebelastungen haben wir auch leider morgen wieder bei 33 bis 37. Grad. Am Dienstag dann mal Sonne, mal dickere Wolken, immer wieder Schauer sind möglich oder auch heftige, kräftige Hitzegewitter. Auch da wird es wieder richtig spül bei 29 bis 34 Grad.
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6: 6.04 Uhr. Einen schönen guten Morgen an die Autofahrer. Vorsicht bitte auf der A8 Luxemburg Richtung Saarlouis. Zwischen Rehlingen und dem Dreieck Saarlouis. Gefahr durch Gegenstände auf der Fahrbahn. Außerdem hat die Polizei Blitze angekündigt. Heute noch auf der L266 zwischen Göttelborn und Humes. Kommt gut an. Und alles zum Verkehr auch jederzeit zum Lesen und Hören bei SR1 in der ARD Sounds App. Gute Fahrt euch.
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6: Heute mit Stefan Laub einen schönen, entspannten Sonntag. Euch lüftet nochmal schnell durch. Noch lohnt es sich.
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Schönen guten Morgen mit SR1, 6.13 Uhr. Wir starten ganz entspannt in die zweite Hälfte des Wochenendes mit einer guten Nachricht für alle, die ja mit der Bahn unterwegs sind heute. Der Bahnverkehr zwischen Saarbrücken und Homburg läuft seit gestern nämlich wieder normal. Am Donnerstag ist ja zu mehreren Böschungsbränden gekommen zwischen St. Ingbert und Homburg. Auch das hat für viele Ausfälle und Verspätungen im Regional- und Fernverkehr geführt. Aber die Strecke ist jetzt zum Glück wieder frei. Ja, dort also

0: Hauser und To Love Somebody. Es ist also hier schönen Sonntagmorgen. Jedes Jahr gibt es ja was Neues. Jedes Jahr fallen alte Sachen wieder weg. Wir wollten von euch mal wissen, was sind denn so eure Sommertrends in diesem Jahr? Mathilda Finn und Anna von der Grundschule Saarbrücken Ost haben da auch ganz genau ihre Vorstellungen, was in diesem Jahr wirklich so richtig Trend ist.
1: Bei mir ist so irgendwie im Trend so Sachen wie Matcha Latte mit Mango-Sirup, Smoothies finde ich cool.
2: Im Trend ist im Sommer so diese Lush-Life-Tänze, wo die so Arme rumschwingen. Und bei mir ist auch noch so ein bisschen Malen im Trend. Ich habe jetzt so ein Blatt, da mache ich nur Logos drauf.
3: Für mich ist im Sommer Trend die kleine süße Katzenvideos, weil die sind auch süß und witzig. Und ich habe halt auch so ein Video gemacht letzten Sommer von meinen beiden Katern. Die haben zusammen Fußball gespielt mit so einem Ball.
0: Ja, Eis malen und Katzen gehen wirklich immer. Eure ganz persönlichen Trends für den Sommer, die hören wir uns zusammen an. Bis um 10 Uhr heute Morgen hier bei SR1 Domino. Vorher schauen wir noch mal ganz kurz raus auf die A8 Luxemburg Richtung Saarlouis zwischen Rehlingen und dem Dreieck Saarlouis. Nach wie vor Gefahr durch Gegenstände auf der Fahrbahn. Da aufpassen, ansonsten euch eine gute Fahrt.

0: Dermot Kennedy und Schönebel. Hören wir uns mal gleich zusammen an.
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0: In Saarbrücken bei uns auf dem Malberg haben wir gerade 17 Grad, 18 Grad sind es in Ferl und 17 Grad in Hühnerfeld. Tageshöchsttemperaturen sind heute so 29 bis 33 Grad. Es wird wieder recht heiß. Dazu viel Sonnenschein, nur gelegentlich ein paar schöne Wetterwolken wieder durchziehen. Die machen aber nichts, die wollen nur spielen und sehen gut aus. Morgen am Montag dann ebenfalls viel Sonne, nur lockere Wolken. Ab dem Nachmittag und dem Abend dann größere Quellwolken. Örtlich Schauer und Gewitter sind möglich. Und es kann zum Teil noch ein bisschen kräftig sein, was da morgen Abend runterkommt. 33 bis 37 Grad.
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0: 6.31 Uhr, schönen guten Morgen an die Autofahrer. Auf der A8 Luxemburg Richtung Saarlouis nach wie vor bitte aufpassen. Zwischen Rehlingen und dem Dreieck Saarlouis Gefahr durch Gegenstände auf der Fahrbahn. Außerdem möchte die Polizei heute noch blitzen, zum Beispiel auf der L266 zwischen Göttelborn und der Humis. Kommt gut und sicher an euer Ziel an und alles Aktuelle zum Verkehr auch jederzeit zum Lesen und Hören bei SR1 in der ARD Sounds App. Kommt gut an.
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0: Heute mit Stefan Daub einen schönen Sonntagmorgen.
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Dido, White Flags, 6.39 Uhr, einen schönen Sonntagmorgen und es ist gerade ziemlich herrlich. Es zieht nämlich gerade so ein bisschen durchs Studiofenster durch. Ich habe mal ein bisschen hier auf Durchzug gemacht. Aber heute wieder Temperaturen über 30 Grad bei uns im Saarland. Viel trinken, eingreben, Sonnenbrille nicht vergessen. Und wenn ihr noch nicht so wisst, was ihr anstellen wollt und ihr mittlerweile auch im Freibad schon jeden Grashalm kennt, dann entdeckt doch heute mal die spannende Welt der Römer. In der Villa Borg finden heute nämlich noch die Römertage statt. Da könnt ihr zum Beispiel noch römische Legionäre sehen, Händler preisen da ihre Waren an. Und zu dem einen oder anderen Handwerker können wir da auch mal so ein bisschen genauer über die Schulter schauen, wie die das damals so gemacht haben. Los geht's um 10 bis heute Abend um 6, die Römertage in der römischen Villa in Perlborg.

0: Black und Wonderful Life. 6:47 Uhr, einen schönen Sonntagmorgen. Vom Saarland gehen wir jetzt mal schnell nach Australien. Da gibt es seit einiger Zeit eine Regel. Kinder und Jugendliche unter 16 Jahren sollen keine Social-Media-Plattformen mehr nutzen. Der Grund liegt vor allem darin, dass die Politiker sagen, Kinder unter 16 müssen besonders geschützt werden, auch im Internet. Denn da lauern viele Gefahren, die ihr vielleicht auch gar nicht so einschätzen könnt. Doch jetzt haben die Forscher in Australien herausgefunden, viele halten sich gar nicht daran. Wahnsinnig. Mehr als 8 von 10 Kindern und Jugendlichen zwischen 10 und 15 nutzen soziale Netzwerke trotzdem weiter. Fast genauso viel wie vor dem Verbot. Ein Grund dafür ist, dass manche Plattformen das Alter ihrer Nutzerinnen und Nutzer noch nicht genug überprüfen. So konnten viele ihre Konten einfach behalten oder sogar neue anlegen. Und jetzt wollen Wissenschaftler in den nächsten 2 Jahren weiter beobachten, ob das Verbot irgendwann dann doch besser funktioniert. Denn die große Frage ist ja, wie können Kinder und Jugendliche im Internet gut geschützt werden, ohne dass die Regeln zu leicht umgangen werden können. Übrigens, so ein Verbot gibt es bei uns in Deutschland nicht. Das Ganze wird aber immer wieder aktuell von der Politik überprüft und auch diskutiert.
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Coldplay und Glocks, und das ist wichtig, wenn ihr unterwegs seid auf der L222 zwischen dem Abzweig nach Beden und Werschweiler, in beiden Richtungen Gefahr durch eine ungesicherte Unfallstelle. L222 zwischen dem Abzweig nach Beden und Werschweiler, in beiden Richtungen Gefahr durch eine ungesicherte Unfallstelle. Kommt gut und sicher an.

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2: Neuer Saarbahnstreik beginnt morgen. KI-Kennzeichnungspflicht in der EU und das Wetter im Saarland. Heute viel Sonne und nur wenig Wolken. 7 Uhr. Die Fahrer der Saarbahn streiken ab morgen erneut. Das hat die Gewerkschaft Deutscher Lokomotivführer GDL mitgeteilt. Es ist bereits der 9. Streik im laufenden Tarifkonflikt. Die GDL teilt mit, die Saarbahn verweigere die Rückkehr an den Verhandlungstisch. Außerdem habe sie bis heute kein Angebot vorgelegt und versuche, die Belegschaft zu spalten. Wie lange die Bahnen dieses Mal stillstehen werden, ist offen. Weitere Infos dazu sollen morgen Vormittag bekannt gegeben werden. Wegen Rangierarbeiten rechnet die Saarbahn schon morgen früh, also Stunden vor dem offiziellen Streikstart, mit Behinderungen und ersten Ausfällen. Ein Schienenersatzverkehr soll ab Dienstag eingerichtet werden. Nach dem Ansturm zehntausender Migranten auf die spanische Exklave Ceuta in Nordafrika hat sich die Debatte über den Grenzschutz der EU verschärft. Bundesaußenminister Wadephul forderte die EU-Kommission zum Handeln auf. Er sagte der Bild am Sonntag, der Schutz der Außengrenzen müsse höchste Priorität haben. Für SR-Info Constanze Simidei.
3: Er nannte den Vorfall in Ceuta einen absoluten Stresstest, den Europa bestanden habe, aber es sei auch deutlich geworden, wie anfällig der Kontinent sei. Wichtig sei nun, das Schengen-System nicht weiter zu gefährden. Bundesfinanzminister und SPD-Co-Chef Klingbeil lobte das Vorgehen Spaniens. Ministerpräsident Sanchez habe entschlossen gehandelt. Der Europapolitiker Weber kritisierte dagegen auf RTL die spanische Regierung und brachte mehr Befugnisse für die Grenzschutzagentur Frontex ins Gespräch.
2: In der EU gelten von heute an strengere Regeln für den Einsatz von künstlicher Intelligenz. Wer Inhalte zu beruflichen oder wirtschaftlichen Zwecken nutzt, muss sie künftig kennzeichnen. Das gilt auch für professionelle Influencer, Betriebe, Behörden und Vereine. Aus der SR-Nachrichtenredaktion Aaron Klein.
4: Die Kennzeichnungspflichten sind Teil des KI-Gesetzes der EU. Sie gelten zum Beispiel für Bilder, Videos und Texte, aber auch für Lieder und Stimmaufnahmen. Anbieter müssen auch darüber informieren, wenn Nutzer mit einer KI zu tun haben, zum Beispiel beim Sprechen oder Schreiben mit einem Chatbot. Außerdem müssen sie offenlegen, wenn sie automatisiert mit Emotionserkennung und biometrischen Daten arbeiten. Es gibt aber auch Ausnahmen von den Kennzeichnungspflichten. Sie gelten zum Beispiel für KI-Systeme, die nur unterstützend genutzt werden, zum Beispiel eine Rechtschreibprüfung für einen Text oder die Belichtungskorrektur bei einem Foto. Ebenfalls ausgenommen sind eindeutig künstlerische und satirische Inhalte.
2: Bestehende Systeme wie die von den Konzernen OpenAI, Google oder Meta haben bis zum 2. Dezember Zeit, die neuen Regeln umzusetzen. Der US-Schauspieler Vincent Pastor ist tot. Nach Angaben seines Agenten starb er im Alter von 80 Jahren in New York. Pastor war als Darsteller in der Mafia-Serie Sopranos einem breiten Publikum bekannt geworden. Auch in Kinorollen war er zu sehen, darunter Filme wie Goodfellas von Regisseur Martin Scorsese und Carlito's Way von Brian De Palma. Pastor verkörperte meist Gangster und andere harte Typen. Bei der Schwimm-EM in Paris hat Wasserspringer Moritz Wesemann seinen Titel verteidigt und die Goldmedaille geholt. Der 24-Jährige aus Halle setzte sich gestern Abend vom 1-Meter-Brett deutlich gegen seine Konkurrenten durch. Für den Deutschen Schwimmverband war es die zweite Medaille und das erste Gold bei der Europameisterschaft. Das waren die Nachrichten mit Ute Mühlbauer. 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
1: Viel Sonnenschein heute, auf jeden Fall nicht ohne Sonnenbrille aus dem Haus gehen. 29 bis 33 Grad, das sind die Tageshöchsttemperaturen heute. Morgen am Montag ebenfalls viel Sonnenschein bei bis zu 37 Grad. Ab dem Nachmittag und dem Abend dann allerdings stärkere Schauer und Gewitter möglich. Aktuell haben wir in Einöd 17 Grad, in Wellesweiler sind 16 Grad und in Burbach haben wir 19 Grad.
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1: 7.04 Uhr, wir schauen auf die Straße. Vorsicht bitte auf der L222 zwischen dem Abzweig nach Beden und Werschweiler. In beiden Richtungen Gefahr durch eine ungesicherte Unfallstelle. Und die Polizei hatte Blitze angekündigt, heute zum Beispiel auf der L266 zwischen Göttelborn und Humes. 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Geht das kostenlos auch vom Handy aus.
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1: Heute mit Stefan Laub einen schönen Sonntag euch. Und Tim aus der Bienenklasse an der Grundschule Saarbrücken Ost hat uns mal verraten, was bei ihm momentan so voll im Trend ist.
6: Bei mir ist im Moment so im Trend Tennis spielen, weil ich spiele eigentlich im Moment nur noch Tennis. 2 Stunden mit meinem besten Freund Joris oder mit meinem Papa oder mit meinem Bruder, also auch mit anderen Leuten.
1: Ja, und sich dann so richtig schön auspowern beim Sport, finde ich super. Was ihr aktuell noch so macht, das hören wir uns mal in 10 Minuten zusammen an.
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2: Ja, ich muss sagen, ich finde es in diesem Sommer ganz angenehm, wenn ich zu Hause im Schatten auf der Liege liege, einen Podcast höre. Das finde ich momentan sehr entspannend. Das habe ich in den letzten Wochen so ein bisschen für mich entdeckt. Aber wir wollten ja mal von euch wissen, was denn so bei euch im Trend ist. Dazu waren wir mal in der Bienenklasse an der Grundschule Saarbrücken Ost und haben dort Erwin, Hanna, Konstantin und Viktoria getroffen.
3: Bei mir ist im Trend PlayStation spielen mit meinem Bruder. Manchmal gewinnt er, manchmal gewinne ich. Und ich spiele eigentlich nur FIFA, weil ich ja meinen Fuß verletzt habe. Aber wenn mein Fuß besser wäre, hätte ich Fußball mit meinem Vater und manchmal meinem Bruder gespielt und Pfannkuchen mit meiner Schwester gebacken.
4: Was ich gern trinke, ist Matcha Latte, aber das darf ich eigentlich nicht richtig trinken. Ich krieg meistens so eine Mini-Tasse. Und was im Trend ist, ist auch dieser Lush-Life-Tanz. Den kann ich leider aber auch nur halb.
5: Bei uns ist so im Sommer im Trend, dass wir ins Freibad gehen und dass wir auch dort mal Wasserschlacht machen.
6: Im Sommer ist, glaube ich, die Flare-Jeans im Trend. Und Ballerinas sind auch im Trend.
2: PlayStation, Pfannkuchen, Tanzen, Freibad und für Mädels die Ballerinas. Das klingt nach einem abwechslungsreichen und vor allen Dingen einem guten Sommer für euch.
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0: Louis Capaldi, Before You Go, 7.21 Uhr, hier ist das A1, einen schönen Sonntagmorgen. Holt euch doch schon mal den Rotstift aus eurem Mäppchen, das ihr vielleicht irgendwo schon mal gepackt habt. Habt ihr? Gut, dann notiert euch jetzt mal, das mache ich auch mal gerade wieder, den 27. November 2026.
1: Hey, hier ist Santa. Das ist mein Song für die Kinderradionacht über das Thema Freundschaft.
0: Jawoll, denn es geht wieder los. Die ARD Kinderradionacht und der Song kommt in diesem Jahr von Santa. Unzertrennlich ist das Motto und Santa hat es verraten. Es geht um Freundschaft. Ja, und wir können uns noch gar nicht so richtig glauben, aber die Kinderradionacht feiert Geburtstag. 20 Jahre wird sie jung. Und da haben wir uns mal gedacht, es stimmt ab für den schönsten Song aus 20 Jahren ARD Kinderradionacht. Schaut gerne mal auf sa1.de. Dort könnt ihr euch anmelden, das Plakat und den Flyer runterladen. Und natürlich den Song von Santa auch ganz anhören. Wir hören nochmal ganz kurz rein. So hört er sich an.
1: Ich wünsche die Kinder.

Ja, und auch dieses Jahr suchen wir noch die Kinderradionachtklasse. Meldet euch an und mit ein bisschen Glück kommt ein Reporter zu euch und während der ARD Kinderradionacht sind wir dann live bei eurer Hörparty dabei. Das wäre schon eine coole Sache, ganz ehrlich, ne? 27. November 2026 schon mal auf jeden Fall merken und alle Infos zur Kinderradionacht haben wir zusammengefasst, findet ihr auf SR1.

0: Sonntagmorgen, 7.31 Uhr.
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3: Hallo, ich heiße Susanne Starnke und darüber wird viel gesprochen. Jetzt gilt es. Die Abstimmung zum Jugendwort des Jahres 2026 läuft. In den Top 10 sind gelandet 6ix7ine, Crash Out, Digger, Du bist gut genug, Gute Käse, Macker, Peak, Ragebait, Schere und Super. Bis zum 28. August kann über die besten 10 abgestimmt werden, danach über die Top 3. Der Sieger, also das Jugendwort 2026, wird dann am 10. Oktober verkündet. Übrigens, letztes Jahr hat das Crazy gewonnen.
4: Coucou, mon nom est Viviane Chabanzadeh. Voilà des nouvelles importantes de la semaine écoulée. Ça y est, le vote pour élire le mot allemand des jeunes de l'année 2026 est ouvert. Voici les 10 mots présélectionnés. 6ix7ine, Crash Out, Digga, Du bist gut genug, tu es assez bien, Gute Käse, bon fromage, Maka, Peak, Ragebait, Schere et Super. Jusqu'au 28 août, vous pouvez voter pour les 10 meilleurs termes, puis pour les 3 finalistes. Le gagnant, donc le mot allemand des jeunes 2026, sera annoncé le 10 octobre. À noter, l'année dernière, c'était Das Crazy, c'est fou, qui avait remporté le titre.
3: Der neue Nationaltrainer der französischen Fußballnationalmannschaft heißt Zinedine Zidane. Er war selbst ein berühmter und erfolgreicher Fußballspieler. Für Zidane ist es besonders wichtig, gegen Rassismus im Fußball zu kämpfen. Das hat er bei seiner Vorstellung als Chefcoach gesagt. Im französischen Fußball ist das auch ein großes Problem. Mitglieder des Nationalteams sind in den vergangenen Jahren immer wieder rassistisch angefeindet worden. Auch bei der WM dieses Jahr in den USA.
4: Le nouveau sélectionneur de l'équipe de France de football s'appelle Zinedine Zidane. Il a lui-même été un footballeur célèbre et couronné de succès. Pour Zidane, il est particulièrement important de lutter contre le racisme dans le football. C'est ce qu'il a dit lors de sa présentation en tant que sélectionneur. C'est aussi un grand problème au sein du football français. Ces dernières années, les membres de l'équipe de France ont été régulièrement victimes d'actes racistes. Cela a également été le cas lors de la Coupe du Monde de cette année aux États-Unis.
0: Alle Infos zu den Nachrichten gibt's nochmal auf sr1.de.
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0: Ja, viel Sonnenschein heute, nur wenig Wolken. Bis 33 Grad warm wird es dann heute. Morgen legen wir noch mal Schippe drauf. Bis zu 37 Grad, ganz viel Sonnenschein. Gegen Abend dann mal Schauer und Gewitter möglich. Am Dienstag bleibt es relativ schwül warm bei 29 bis 34 Grad. Aktuell können wir mal noch ein bisschen durchlüften. In Regensberg haben wir 17 Grad, 18 Grad sind es in Weichskirchen und 16 Grad in Fremersdorf.
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0: Die Straßen im Saarland sind frei um 7.34 Uhr. Die Polizei hat nun Blitze angekündigt, heute auf der L266 zwischen Göttelborn und Humes. Alles im Verkehr, jederzeit auch lesen und hören bei SR1 in der ARD Sounds App. Kommt gut an!
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0: Mit Stefan Hauptmann, wir werfen gleich nochmal einen Blick auf das neue Schuljahr. Ihr braucht da vielleicht noch ein Klassenmaskottchen. Na, dann hätten wir für euch was in gut 8 Minuten.
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0: 20 vor 8, die Sommerferien sind ja bald vorbei. Ja, ich weiß, noch eine Woche. 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

Fettes Brot sind sich nicht so ganz sicher. Ja, nein, vielleicht, jein. 7.48 Uhr, SR1 Domino hier. Schönen Sonntagmorgen. Und es ist wieder richtig schön heiß bei uns im Saarland. Aber wisst ihr was? Im Zoo von Prag haben sich die Tierpflegerinnen und Tierpfleger etwas richtig Cooles ausgedacht. Die beiden Eisbärenzwillinge Aleut und Gregor haben nämlich riesige Mengen Eiswürfel bekommen. Was haben die dann gemacht mit diesen Eiswürfeln? Sie haben sich sofort darin gewälzt gespielt und sich wunderbar abgekühlt, fast wie auf so einem eisigen Spielplatz. Bei Temperaturen von bis zu 38 Grad brauchen schließlich nicht nur wir Menschen eine Erfrischung. Auch viele andere Tiere freuen sich über eine kleine Abkühlung. Im Prager Zoo bekommen deshalb zum Beispiel auch Otter, Elefanten und sogar Papageien Eiswürfel. Die Idee gibt's schon seit ein paar Jahren und sie hilft den Tieren nicht nur gegen die Hitze, sondern sorgt auch für eine Menge Beschäftigung. Und weil die Sommer immer früher heiß werden, will der Zoo im nächsten Jahr sogar schon eher mit dieser Eiswürfelaktion starten. Da kann man den Eisbären doch nur zurufen, lasst es

Ellie Goulding und Fabo hier auf SR1. Nochmal schnell die Möglichkeit nutzen und alle Fenster aufreißen. Aktuell haben wir noch Temperaturen meistens noch so unter 20 Grad, aber das wird noch hochgehen heute bei Temperaturen von 29 bis zu 33 Grad, werden wir heute Nachmittag nochmal richtig schön schwitzen. Das heißt auf jeden Fall die Trinkflasche mitnehmen, wenn es dann später noch rausgeht. Softcell haben wir jetzt noch vor den Nachrichten mit Tainted Love.

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2: Neuer Saarbahnstreik ab morgen Vormittag. 3 Tote bei Anschlag in Moskau und das Wetter im Saarland. Viel Sonne, nur wenig Wolken. 8 Uhr. Ab morgen wird bei der Saarbahn wieder gestreikt. Die Lokführergewerkschaft GDL hat die Saarbahnfahrer dazu aufgerufen, die Arbeit ab 11 Uhr ruhen zu lassen. Wie lange der Ausstand dauert, soll erst später mitgeteilt werden. Aus der SR-Nachrichtenredaktion Vido Wittekind.
3: Es ist im laufenden Tarifkonflikt schon der 9. Streik und nichts deutet auf eine Lösung hin. Die GDL schreibt in ihrem Pressestatement, dass sie die Auswirkungen auf die Fahrgäste bedauere und verbindet das mit scharfen Vorwürfen. Die Saarbahn habe bis heute kein verhandlungsfähiges Angebot vorgelegt und versuche weiterhin, die Belegschaft zu spalten. Der Vorwurf bezieht sich offenbar auf das Angebot der Saarbahn GmbH an die Fahrer, in den jüngsten Tarifvertrag mit der Gewerkschaft Verdi zu wechseln. Die Arbeitgeberseite hatte zuletzt erklärt, dass sie keine Möglichkeit mehr sehe, mit der GDL zu einer Lösung zu gelangen.
2: Die Saarbahn will voraussichtlich ab Dienstag einen Schienenersatzverkehr mit Bussen einsetzen. Bei einer Explosion in einem Restaurant in Moskau sind mindestens 3 Menschen getötet worden. Das Nationale Antiterrorkomitee geht von einem Anschlag mit einem selbstgebauten Sprengsatz aus. Unter den Toten ist demnach auch die Frau, die die Bombe bei sich hatte. Sie soll gestern Abend von einem Wachmann aufgehalten worden sein, der ebenfalls getötet wurde. Der 3. Tote ist den Angaben zufolge ein Gast des Restaurants. Die russischen Behörden haben sich bisher nicht dazu geäußert, wer Ziel des Anschlags gewesen sein könnte. In Peru sind beim Absturz eines Kleinflugzeuges die beiden Piloten und 11 Touristen ums Leben gekommen. Unter den Toten sind einem Medienbericht zufolge auch 2 Deutsche. Oliver Neuroth berichtet.
4: Das Kleinflugzeug stürzte kurz nach dem Start in der peruanischen Hafenstadt Pisco ab. Wie es dazu kam, ist bisher unklar. Bilder zeigen qualmende Trümmer der Maschine der Fluggesellschaft Aerodiana. Die Airline betreibt nach eigenen Angaben nur Flugzeuge vom Typ Cessna 208 mit Platz für je 12 Passagiere. Der Flug hätte von Pisco an der Pazifikküste nach Nazca im Landesinneren von Peru führen sollen. Dort befinden sich die berühmten Nazca-Linien, eine UNESCO-Welterbestätte. Kilometerlange Linien, die die Bewohner der Region vor schätzungsweise 2000 Jahren in den Wüstenboden gescharrt haben.
2: Die Linien mit Darstellungen von Tieren, Pflanzen und Fabelwesen sind aus der Luft besonders gut zu erkennen. Der Präsident des Weltfußballverbandes FIFA, Infantino, gerät immer weiter unter Druck. Jetzt hat auch der Chef der spanischen Fußballliga Tebas den Rücktritt des 56-Jährigen gefordert. Nach dem gescheiterten Plan Infantinos, Anteile an FIFA-Turnieren an private Investoren zu verkaufen, brauche der Weltfußball eine neue Führung. Tebas wirft Infantino unter anderem eine zu starke Machtkonzentration und fehlenden Dialog bei wichtigen Entscheidungen vor. Als Beispiele nannte er den Umgang mit Korruptionsfällen bei der FIFA und die, wie er sagte, skandalösen Ticketpreise bei der vergangenen WM. Bei der Schwimm-EM in Paris hat Wasserspringer Moritz Wesemann seinen Titel verteidigt und die Goldmedaille geholt. Der 24-Jährige aus Halle setzte sich gestern Abend vom 1-Meter-Brett deutlich gegen seine Konkurrenten durch. Für den Deutschen Schwimmverband war es die 2. Medaille und das 1. Gold bei der Europameisterschaft. Eine weitere Medaillenchance hat Wesemann am Mittwoch im Einzel vom 3-Meter-Brett. Das waren die Nachrichten mit Ute Mühlbauer. 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
1: Das ist heute richtig super. Viel Sonnenschein, nur gelegentlich ziehen so ein paar harmlose Wolken rüber. Das ist eine reine Dekoration. 29 bis 33 Grad, das wird also wieder recht heiß heute. Morgen am Montag ebenfalls viel Sonnenschein, nur lockere Wolken. Allerdings ab dem Nachmittag und dem Abend örtlich mal kräftige Schauer und Gewitter möglich. Es wird wieder schwülwarm bei 33 bis 37 Grad. Aktuell haben wir in Einöd 18 Grad, in Burbach sind 20 Grad und 16 Grad in Wellesweiler.
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1: Schönen guten Morgen an die Autofahrer. Wir haben 8:04 und keine Störungsmeldungen. Die Polizei hat allerdings Geschwindigkeitskontrollen angekündigt. Diese durchführen wird heute zum Beispiel auf der L266 zwischen Göttelborn und Humes. 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
1: Ja, eine Woche Sommerferien haben wir noch. Ihr habt aber euer Bücherregal schon ausgelesen. Da habe ich mir schon fast gedacht. Kein Problem, wir sorgen für Nachschub quasi zweimal in 8 Minuten. Stefan Dobbes hier, einen schönen Sonntagmorgen.
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0: Ed Sheeran um 11 nach 8.
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0: Heute geht es in unserem Buchtipp auf Einbrecherjagd. Im Zeichen der Kobra heißt die Reihe. Die Hauptfiguren sind die Zwillinge Jana und Yamon und ihre erwachsene Schwester Anouk. Die reisen gemeinsam in den Ferien um die Welt, weil ihre Eltern keine Zeit haben. Und auf einer dieser Reisen haben sie eine Schriftrolle mit magischem Inhalt entdeckt.
3: Sprichst du diese Formel aus, wirst du dich alsbald verwandeln und wie ein heiliges Wesen handeln. Im Zeichen der Kobra, jetzt und immer da, sollst du wahre Werte schützen und stets dem Guten nützen.
0: Ah, Jesus. Die Geschwister haben die Formel natürlich ausgesprochen und wurden in mächtige magische Tiere verwandelt. Und zwar nicht nur einmal, sondern das können sie immer wieder tun. Jana wird dann zu einem fallschnellen Falken, Yamon zu einem scharfsinnigen Hund und Anouk zu einer gewaltigen Großkatze. Klar, dass ihnen diese Verwandlungen bei ihren Abenteuern richtig nützlich sind. Und heute stellen wir euch ein neues Abenteuer der drei Geschwister vor. Der Schatz im versunkenen Palast. Darum geht es. Die drei machen Ferien in Istanbul, also in der Türkei, und wollen sich dort natürlich auch die Sehenswürdigkeiten mal so anschauen, wie den Topkapi-Palast. Allerdings geraten sie plötzlich in eine mysteriöse Einbruchsgeschichte und werden sogar mal selbstverdächtig, einen wertvollen magischen Mantel aus dem Palast gestohlen zu haben. Die Polizisten wollen sie festnehmen, doch die magischen Kräfte von Jana, Yamon und Anouk retten sie zumindest aus dieser Situation.
3: Wo kommen die ganzen Viecher her? Kommissar Keimers Stimme überschlug sich, er klang hysterisch. Anouk war mit ihrem vollen Gewicht in seinem Rücken gelandet. Keimers hob ein kleines Stück vom Boden ab und rauschte gegen drei seiner Kollegen. In einem Knäuel gingen die vier zu Boden. Wieder Geschimpfe und derbe Flüche. Yamon stürmte mit gefletschten Zähnen auf die anderen beiden Polizisten zu und rannte sie einfach über den Haufen.
0: Erstmal gerettet, doch der magische Mantel und die Einbrecher sind verschwunden. Und klar, dass die Schwestern auf die Suche machen nach diesen Gegenständen. Und es wird dann ein spannendes, aber auch gefährliches Abenteuer. Und wie das ausgeht, verraten wir natürlich nicht. Ihr könnt das Buch aber selbst gerne mal lesen. Im Zeichen der Kobra, der Schatz im versunkenen Palast. Aber macht doch einfach mal mit um kurz nach 9:30 in unserem Domino-Quiz, denn dann verschenken wir euch sogar das Buch.
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1: Heute mit Lisa Olszewski und ihrer Religionsklasse des Peter-Wuß-Gymnasiums in Merzig. Für die katholische Kirche.
2: Die Sommerferien gehen zu Ende und ein neues Schuljahr beginnt. Für manche von euch ist das ein Grund zur Freude. Andere sind vielleicht aufgeregt oder sogar ein wenig unsicher. Vielleicht kommt ihr in eine neue Klasse. Vielleicht beginnt ihr an einer neuen Schule. Vielleicht fragt ihr euch, was euch in den nächsten Monaten erwartet.
3: Siehe, ich mache alles neu, verspricht Gott im biblischen Buch der Offenbarung.
4: Mir schenken diese Worte Hoffnung, weil sie mich daran erinnern, dass wir immer wieder neu anfangen können. Denn manchmal sind da Sorgen und die Angst, nicht genug zu sein oder nicht dazu zu gehören. Vielleicht steht eine schwierige Aufgabe an.
5: Wenn Gott sagt, siehe, ich mache alles neu, heißt das auch, Fehler aus Vergangenheit müssen nicht unser ganzes Leben bestimmen. Enttäuschungen müssen nicht das letzte Wort haben. Es gibt immer die Möglichkeit, neu aufzubrechen und weiterzugehen.
6: Wie schön ist dieser Gedanke. Wir müssen nicht alles alleine schaffen. Das gilt für jede und jeden. Es gilt für die Mutigen und für die Ängstlichen. Es gilt für die Lauten und für die Stillen. Es gilt für die, denen vieles leicht fällt und für die, die manchmal kämpfen müssen. Gott ist immer da.
7: Mich erinnert das an ein Zitat des Schriftstellers Hermann Hesse. Jedem Anfang wohnt ein Zauber inne, der uns beschützt und der uns hilft zu wachsen. Für mich bedeutet das, dass es irgendetwas gibt, eine Kraft, die mich trägt, die mir hilft, wenn ich etwas Neues beginne.
8: Vielleicht entsteht dadurch eine neue Freundschaft. Vielleicht entdeckt ihr Fähigkeiten an euch, die ihr bisher noch gar nicht kanntet. Vielleicht schafft ihr Dinge, die ihr euch heute noch nicht zutraut.
9: Wir wünschen euch, dass ihr diese Kraft spüren könnt und euch daran erinnert, dass alles neu werden kann.
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0: Santana auf SR1 um 8:30.
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3: Guten Morgen. Mein Name ist Susanne Starnke und das könnte dich interessieren. Der neue Nationaltrainer der französischen Fußballnationalmannschaft heißt Zinedine Zidane. Er war selbst ein berühmter und erfolgreicher Fußballspieler. Für Zidane ist es besonders wichtig, gegen Rassismus im Fußball zu kämpfen. Das hat er bei seiner Vorstellung als Chefcoach gesagt. Im französischen Fußball ist das auch ein großes Problem. Mitglieder des Nationalteams sind in den vergangenen Jahren immer wieder rassistisch angefeindet worden. Auch bei der WM dieses Jahr in den USA.
4: Bonjour, je m'appelle Viviane Chabanzadeh et voici des sujets qui vont sans doute t'intéresser. Le nouveau sélectionneur de l'équipe de France de football s'appelle Zinedine Zidane. Il a lui-même été un footballeur célèbre et couronné de succès. Pour Zidane, il est particulièrement important de lutter contre le racisme dans le football. C'est ce qu'il a dit lors de sa présentation en tant que sélectionneur. C'est aussi un grand problème au sein du football français. Ces dernières années, les membres de l'équipe de France ont été régulièrement victimes d'actes racistes. Cela a également été le cas lors de la Coupe du Monde de cette année aux États-Unis.
3: Immer mehr Rehkitze werden mit Hilfe von Drohnen gerettet. Aus der Schweiz gibt es ganz neue Zahlen. Dort hat der Verein Rehkitzrettung zwischen April und Juli 7.590 Rehkitze aufgespürt. 1.000 mehr als ein Jahr zuvor. Die Kitze wären sonst durch eine Mähmaschine zu Tode gekommen. Die Wärmebildkamera an der Drohne kann ein Kitz im Feld erkennen. Helfer schützen es dann entweder mit einer Kiste oder bringen es am Waldrand in Sicherheit. Auch in Deutschland werden so Kitze gerettet. Zahlen gibt es aus dem Jahr 2024, da waren es rund 22.000.
4: De plus en plus de fans sont sauvés grâce à des drones. De tout nouveaux chiffres nous parviennent de Suisse. Entre avril et juillet, l'association Rehkitzrettung, sauvetage de fans, y a repéré 7590 fans, soit 1000 de plus que l'année d'avant. Sans cela, ces fans auraient perdu leur vie à cause des lames d'une faucheuse. La caméra thermique installée sur le drone permet de repérer un fan dans un champ. Les bénévoles le protègent alors à l'aide d'une caisse où ils le mettent en sécurité au bord de la forêt. En Allemagne aussi, on sauve des fans de cette manière. Les chiffres datent de 2024, ils s'élevaient alors à environ 22 000.
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0: Schaut definitiv mal im Kühlschrank nach, ob genug Eiswürfel heute Nachmittag da sind und auch die nächsten Tage. 29 bis 33 Grad sind heute die Tageshöchsttemperaturen. Es wird also wieder recht heiß. Morgen am Montag starten wir ebenfalls heiß in diese letzte Sommerferienwoche bei 33 bis 37 Grad. Gegen Abend dann örtliche Schauer und Gewitter möglich, die mal ein bisschen kräftiger ausfallen können. Am Dienstag bleibt es erstmal unbeständig bei 29 bis 34 Grad. Aktuell haben wir 19 Grad in Tholey, 19 Grad sind es in Berus und 21 Grad in Schwarzenholz.
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0: Unsere neuesten Blitzer stehen zwischen Dirmingen und Eppelborn. Also da steht einer. Und wenn ihr noch was gesehen habt, sagt uns gerne Bescheid über die 0800 700 8000 und alles zum Verkehr auch jederzeit lesen und hören bei uns bei SR1 in der ARD Sounds App. Kommt gut durch.
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0: Mit Stefan Aub und gleich wird's gefährlich. Im Zeichen der Kobra heißt die Buchreihe, um die es heute Morgen geht. Und wir schenken euch gleich zwei der Bände. Das ist ja verrückt. Ihr habt Lust drauf? Das dachte ich mir schon. In 8 Minuten spielen wir unser Domino-Quiz.
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0: Muhaba, Dancing with a Broken Heart.
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0: Heute Morgen haben wir euch ein Buch aus der Reihe Im Zeichen der Kobra vorgestellt. Die drei Geschwister Jana, Jamon und Anouk erleben wieder ein spannendes Abenteuer. Diesmal jagen sie einen Einbrecher in Istanbul. Unsere Domino-Quiz-Frage hat diesmal etwas mit dem Titel der Reihe zu tun. Im Zeichen der Kobra. Denn wir wollen jetzt von euch mal wissen, was ist denn eigentlich eine Kobra? Ist das A, ein Insekt, B, ein Nagetier oder C, eine Schlange? Na, wenn ihr die Antwort wisst oder einfach nur raten wollt, ruft an Saarbrücken 2131, Saarbrücken 2131. Wir wollen wissen, was ist denn eine Kobra? Ein Insekt, ein Nagetier oder eine Schlange? Wir schenken euch heute sogar zwei Bänder der spannenden Kinderkrimireihe Im Zeichen der Kobra. Der Schatz im versunkenen Palast, das haben wir euch eben vorgestellt. Und außerdem noch den Band Der Raub der Totenmaske. Yes, das mache ich ja. Saarbrücken 2131, Saarbrücken 2131. Dabba, dabba.
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0: SR1 hier, hallo.

0: Ain't Nobody um 10 vor 9.
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0: So, wir spielen mit Theo Kunz aus UX-Weiler. Hallo Theo.
3: Hallo.
0: Ist es in UX-Weiler auch jetzt schon so warm wie bei uns in Saarbrücken oder geht es tatsächlich gerade noch?
3: Hier draußen, also ich sitze gerade auf dem Balkon, hier draußen ist es schon ein bisschen kühl.
0: Okay, das ist ganz gut. Ich glaube, das wird sich aber relativ schnell ändern. Wie sieht es denn aus, Theo? In einer Woche startet ja die Schule. Ist der Ranzen denn schon gepackt?
3: Oder? Noch nicht.
0: Da ist auch gut so. Hast noch eine Woche Zeit. Man kann vielleicht ja am Donnerstag den Ranzen mal so ganz komisch angucken und vielleicht zwinkert er ja zurück, aber noch kann er in der Ecke bleiben. Gab es denn irgendein Highlight, Theo, das du in den Ferien erlebt hast bisher in diesen 5 Wochen Sommerferien?
3: Wir waren in Spanien.
0: Und da war es wahrscheinlich auch ziemlich heiß, oder?
3: Ja.
0: Heute Morgen geht es ja aber nicht um Spanien oder die Schule, sondern es geht um ein spannendes Buch, das wir euch vorgestellt haben. Der Schatz im versunkenen Palast, da jagen 3 Geschwister Einbrecher in Istanbul. Das Ganze ist aus der Reihe Im Zeichen der Kobra. Und um die Kobra dreht es sich ja auch in unserem Domino-Quiz. Wir wollten ja wissen von dir, was ist denn eine Kobra? Ist das A, ein Insekt, B, ein Nagetier oder eine Schlange? Was glaubst du?
3: Eine Schlange.
0: Ganz sicher?
3: Ja.
0: Wir können dich nicht umstimmen.
3: Nee.
0: Dann hören wir mal rein, ob es stimmt.
4: Kobras sind Giftschlangen und leben in den südlichen Teilen der Kontinente Afrika und Asien. Das Wort Kobra kommt von dem portugiesischen Wort Cobra und bedeutet einfach Schlange. Von der Königskobra habt ihr bestimmt schon gehört. Sie ist die längste Giftschlange der Welt und kann bis zu 5 Meter lang werden.
0: Ja, das ist natürlich richtig. Herzlichen Glückwunsch, Theo! Das heißt, du bekommst von uns aus der Reihe Im Zeichen der Kobra den Band Der Schatz im versunkenen Palast. Das ist das Buch, was wir euch heute Morgen vorgestellt haben. Und auch noch den Band Der Raub der Totenmaske. Also 2 große Bücher. Herzlichen Glückwunsch! Dann wünschen wir ganz, ganz viel Spaß beim Lesen. Eine schöne letzte Sommerferienwoche. Ganz liebe Grüße nach UX-Weiler und bleib nochmal ganz kurz am Telefon. Dann sage ich dir, wie du rankommst an die Bücher, ja?
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2: Waldbrände in Griechenland ausgeweitet. Saarbahnfahrer streiken ab morgen Vormittag wieder und das Wetter hierzulande. Viel Sonne, nur wenig Wolken. 9 Uhr. In Griechenland haben sich die Waldbrände weiter ausgebreitet. Rund 60 Kilometer westlich von Athen mussten gestern Abend Bewohner mehrerer Dörfer ihre Wohnungen verlassen. Vor allem in der Region rund um Porto Chermeno hat sich die Lage durch starken Wind verschärft. Dort konnten gestern Abend nur wenige Löschhubschrauber eingesetzt werden. Vom Boden aus werden die Flammen von rund 500 Feuerwehrleuten bekämpft, unter ihnen auch Einsatzkräfte aus Rumänien und Frankreich. Darüber hinaus helfen auch viele Freiwillige, zum Beispiel mit Baggern und Tankwagen. US-Präsident Trump hat nach eigenen Angaben eine neue Angriffswelle auf den Iran vorerst abgesagt. Als Grund nannte er Fortschritte bei den Bemühungen um eine diplomatische Einigung. Der Iran und andere Länder der Region hätten ihn darum gebeten, von neuen Angriffen abzusehen. Weiter sagte Trump, auch Israel werde sich an die Vereinbarung halten. Zuvor hatte die iranische Führung im Falle neuer Großangriffe mit Gegenschlägen auf Israel und die Golfstaaten gedroht. In der EU gelten von heute an strengere Regeln für den Einsatz von künstlicher Intelligenz. Wer Inhalte zu beruflichen oder wirtschaftlichen Zwecken nutzt, muss sie künftig kennzeichnen. Das gilt auch für professionelle Influencer, Betriebe, Behörden und Vereine. Aus der SR-Nachrichtenredaktion Aaron Klein.
3: Die Kennzeichnungspflichten sind Teil des KI-Gesetzes der EU. Sie gelten zum Beispiel für Bilder, Videos und Texte, aber auch für Lieder und Stimmaufnahmen. Anbieter müssen auch darüber informieren, wenn Nutzer mit einer KI zu tun haben, zum Beispiel beim Sprechen oder Schreiben mit einem Chatbot. Außerdem müssen sie offenlegen, wenn sie automatisiert mit Emotionserkennung und biometrischen Daten arbeiten. Es gibt aber auch Ausnahmen von den Kennzeichnungspflichten. Sie gelten zum Beispiel für KI-Systeme, die nur unterstützend genutzt werden, zum Beispiel eine Rechtschreibprüfung für einen Text oder die Belichtungskorrektur bei einem Foto. Ebenfalls ausgenommen sind eindeutig künstlerische und satirische Inhalte.
2: Bestehende Systeme wie die von den Konzernen OpenAI, Google oder Meta haben bis zum 2. Dezember Zeit, die neuen Regeln umzusetzen. Die Fahrer der Saarbahn streiken wieder ab morgen 11 Uhr. Das hat die Gewerkschaft Deutscher Lokomotivführer GDL mitgeteilt. Es ist bereits der 9. Streik im laufenden Tarifkonflikt. Wie lange die Bahnen dieses Mal stillstehen werden, ist noch offen. Wegen Rangierarbeiten rechnet die Saarbahn schon morgen früh, also Stunden vor dem offiziellen Streikstart, mit Behinderungen und ersten Ausfällen. Ein Schienenersatzverkehr soll ab Dienstag eingerichtet werden. Bei der Tour de France der Frauen sind die Teilnehmerinnen auch heute in der Schweiz unterwegs. Die zweite Etappe über 148 Kilometer ist relativ flach, daher haben vor allem die Sprinterinnen gute Chancen. SR-Sportreporter Matthew Genis Schön.
4: Von Aigle, dem Hauptsitz des Weltradsportverbandes, geht es mit im Prinzip nur einem machbaren Anstieg flach rüber bis nach Genf. Dort wartet im Normalfall ein Sprint Royal, also ein Massensprint, und die Favoritin trägt Gelb, denn Lorena Wiebes hat gestern bereits die erste Etappe in und um Lausanne gewonnen. Trotz steiler Rampe vor dem Zielsprint im Duell mit den deutlich leichteren Gesamtklassementfahrerinnen hatte die Niederländerin gestern leichtes Spiel, sammelte neben dem Etappensieg auch das gelbe und das grüne Trikot ein. Beide will sie heute behalten, auch wenn die anderen Topsprinterinnen ihr diesmal eine etwas größere Aufgabe stellen möchten.
2: Das waren die Nachrichten mit Ute Mühlbauer. 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
1: Heute viel Sonnenschein bei uns im Saarland. Es wird recht heiß bei bis zu 33 Grad. Morgen am Montag starten wir ebenfalls nochmal schön kräftig in die neue und damit auch letzte Sommerferienwoche bei bis zu 37 Grad. Am Dienstag dann immer noch schwül heiß bei bis zu 34 Grad. In Saarbrücken nochmal schnell durchlüften, gerade bei 18 Grad, in Perl bei 20 Grad und in Hünerfeld bei 18 Grad.
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1: Die Straßen im Saarland sind frei, ihr kommt überall gut durch. Unser neuesten Blitzer steht zwischen Dirmingen und Eppelborn. Alles zum Verkehr auch jederzeit lesen und hören bei SR1 in der ARD Sounds App. Kommt gut durch.
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1: Heute mit Stefan Laub und mit Anna, die ist in der Bienenklasse an der Grundschule Saarbrücken Ost.
6: Für mich ist im Sommer trendy kleine süße Katzenvideos, weil sie sind auch süß und witzig und Ich habe halt auch so ein Video gemacht letzten Sommer von meinen beiden Katern. Die haben zusammen Fußball gespielt mit so einem Ball, als noch ganz kleine Babys waren.
1: Ah, der Trend in diesem Sommer bei Anna also Katzenvideos. Und bei euch so? Das klären wir in 8 Minuten.
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Vorsicht bitte auf der A8 Luxemburg Richtung Saarlouis zwischen Dillingen Mitte und dem Dreieck Saarlouis. Gefahr durch Gegenstände auf der Fahrbahn. Aufpassen bitte auf der A8 Luxemburg Richtung Saarlouis zwischen Dillingen Mitte und dem Dreieck Saarlouis. Da liegen Gegenstände auf der Fahrbahn.

0: Culture Club. Do you really want to hurt me?
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0: Also ich muss ja ganz ehrlich sagen, ich fände es in diesem Sommer mal ganz angenehm, wenn ich zu Hause im Schatten auf meiner Liege liege, einen Podcast höre. Kann ich super entspannen und relaxen. Das habe ich in den letzten Wochen so für mich entdeckt. Aber wir wollten ja von euch mal so wissen, was denn so bei euch im Trend ist. Dazu waren wir mal in der Bienenklasse an der Grundschule Saarbrücken Ost und haben dort Clara, Eugen, Mathilda und Joris getroffen.
3: Für mich so im Trend 2026 ist die Hot Girl Summer Outfits. Das sind so die Farbgelb, Orange, Pink, so Babyblau, so ein bisschen Pastell. Und Matcha mag ich auch sehr. Strawberry Matcha oder Mango Matcha. Und was ich auch noch im Trend finde, ist die Lip Gloss.
4: Bei mir ist im Moment im Trend auch das Tennisspielen. Also ich trainiere oft. Ich mache auch manchmal Mannschaftsspiele. Aber gegen Freunde spielen mache ich nicht. Ich zocke auch gerne FIFA.
5: Bei mir ist so irgendwie im Trend so Sachen wie Matcha Latte mit Mango-Sirup, Smoothies finde ich cool und Katzenvideos.
6: Bei mir ist gerade im Trend Sport, weil ich spiele jedes Wochenende gerade eigentlich immer mit meinem Freund Tim Tennis. Und dann habe ich halt auch dreimal in der Woche Fußballtraining und dann noch ein Spiel mindestens. Und manchmal, wenn ich mich mit Freunden treffe, spiele ich oft Basketball oder fahre mit dem Fahrrad rum.
0: Na, knallige Farben, Sport, Katzenvideos und Fahrradfahren. Das klingt doch alles nach einem super abwechslungsreichen Sommer. Und ein Trend, der mir auch auffällt, das sind diese braunen Wildlederschlappen und diese weißen Tennissocken drauf. Das muss mir auch mal irgendjemand bitte bei Gelegenheit erklären. Ansonsten kommt einfach gut und entspannt durch diesen heißen Sommertag heute.
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Wir werfen schon mal einen kleinen Blick in Richtung nächstes Wochenende. Da könnt ihr die Sommerferien in Lebach ausklingen lassen. Da findet am Samstag das Familienfest statt. Das Ganze in der Fußgängerzone und auf dem Rathausplatz. Das Coole an der Sache, völlig kostenlos. Los geht das Ganze um 14:45 auf der Bühne mit dem Musikverein Landsweiler. Dann kommt noch Eddie Zauberfinger und abends dann nochmal der Zauberer Johnny P. Magic. Außerdem wird dann noch Lilly Heinrich auftreten. Die kennt der ein oder andere vielleicht schon von The Voice Kids. Was gibt's noch? Zum Beispiel einen Action- und Funpark auf dem Rathausparkdeck. Da gibt es einen Fahrradparcours, Inlineskaten, Waveboardfahren und vieles mehr. Eine Hüpfburg wird da sein. Die Feuerwehr präsentiert ihre großen Fahrzeuge, ebenfalls THW. Ihr könntet Torwand schießen und dabei auch die Geschwindigkeit von dem Ball nochmal messen lassen. Und was zum Malen und Basteln zum Runterkommen gibt es auch nochmal. Das Ganze endet dann ab 9 Uhr mit einer großen Feuershow. Also ich würde mir das auf jeden Fall schon mal im Kalender markieren. Nächste Woche Samstag ab 3 Uhr in Lebach.

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2: Es ist 9.30 Uhr, 9:30.
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4: Guten Morgen. Mein Name ist Susanne Starnke und das könnte dich interessieren. Ein Asteroideneinschlag vor Mexiko hat vor 66 Millionen Jahren massenhaft Arten ausgelöscht, auch die Dinosaurier. Das ist bekannt. Jetzt gibt es eine neue Erklärung, warum die Tiere auf der ganzen Welt gestorben sind und nicht nur in einem begrenzten Gebiet rund um den Einschlag. Die Forscher sagen, das lag an der riesigen Staubwolke, die entstanden ist. Durch die konnte auf der ganzen Welt die Explosionshitze nicht abziehen. Es gab dadurch viele Feuer auf der Erde. Die Tiere, auch die Dinosaurier, sind wahrscheinlich verbrannt oder durch die große Hitze gestorben.
5: Bonjour, je m'appelle Viviane Chabanzadeh et voici des sujets qui vont sans doute t'intéresser. Il y a 66 millions d'années, la collision d'un astéroïde au large du Mexique a provoqué l'extinction massive de nombreuses espèces, y compris celle des dinosaures. C'est un fait connu. Maintenant, il y a une nouvelle explication qui nous fait savoir pourquoi ces animaux ont disparu dans le monde entier et pas seulement dans une zone limitée autour du site d'impact. Les chercheurs affirment que cela est dû à l'énorme nuage de poussière qui s'est formé. Celui-ci a empêché la chaleur de l'explosion de se dissiper partout dans le monde. Cela a provoqué de nombreux incendies sur Terre. Les animaux, y compris les dinosaures, ont probablement péri brûlés ou victimes de la forte chaleur.
4: Jetzt gilt es. Die Abstimmung zum Jugendwort des Jahres 2026 läuft. In den Top 10 sind gelandet 6ix7ine, Crash Out, Digger, Du bist gut genug, Gute Käse, Macker, Peak, Ragebait, Schere und Super. Bis zum 28. August kann über die besten 10 abgestimmt werden, danach über die Top 3. Der Sieger, also das Jugendwort 2026, wird dann am 10. Oktober verkündet. Übrigens, letztes Jahr hat das Crazy gewonnen.
5: Ça y est, le vote pour élire le mot allemand des jeunes de l'année 2026 est ouvert. 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Jusqu'au 28 août, vous pouvez voter pour les 10 meilleurs termes, puis pour les 3 finalistes. Le gagnant, donc le mot allemand des jeunes 2026, sera annoncé le 10 octobre. À noter, l'année dernière, c'était Das Crazy, c'est fou, qui avait remporté le titre.
2: Alle Infos zu den Nachrichten nochmal auf sr1.de, dort auf unseren Domino-Seiten.
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2: Ja, viel trinken heute, 29 bis 33 Grad, das sind die Tageshöchsttemperaturen heute. Viel Sonnenschein, nur ein paar harmlose Schönwetterwolken, die da durchziehen. Morgen am Montag starten wir ebenfalls kräftig heiß in diese neue letzte Sommerferienwoche, 33 bis 37 Grad. Gegen Nachmittag und am Abend kommen dann allerdings Quellwolken auf. Es gibt örtliche Schauer und Gewitter, die mal zum Teil auch kräftig ausfallen können. Am Dienstag dann mal Sonne, mal Wolken mit Schauern. Es bleibt erstmal noch schwülwarm bei bis zu 34 Grad. In Riedelsberg haben wir 19, 18 Grad sind es in Weißkirchen und 18 Grad in Fremersdorf.
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2: Die Straßen sind frei, 9.34 Uhr haben wir es. Unser neuester Blitzer steht zwischen Dirmingen und Eppelborn. Alles zum Verkehr, auch jederzeit lesen und hören bei SR1 in der ARD Sounds App. Kommt gut durch.
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2: Mit Stefan Daub und wir werfen gleich mal nochmal einen Blick auf das neue Schuljahr. Ihr braucht da vielleicht ja noch so ein cooles Klassenmaskottchen, oder? Dann hätten wir eventuell was für euch in 8 Minuten.
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0: Schönen guten Morgen, 9.42 Uhr, hier ist SR1 Domino und in gut einer Woche geht die Schule wieder los. Ja, ich weiß, wollt ihr gar nicht hören, aber wie sieht's denn bei euch aus? Habt ihr ein Tier als Klassennamen, also eine Eulenklasse oder die Giraffenklasse oder fehlt euch das noch komplett? Dann haben wir eine Idee, wie wir das gemeinsam ändern können. 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
0: 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So, jetzt gehen wir nochmal ganz kurz raus auf die A8 Saarlouis Richtung Luxemburg. In der Einfahrt Merzig-Schwemlingen gibt es Gefahr durch eine ungesicherte Unfallstelle auf dem Beschleunigungsstreifen. Aufpassen, da sind auch Personen auf der Autobahn. Ich sag's nochmal, A8 Saarlouis Luxemburg. In der Einfahrt Merzig-Schwemlingen ist ein Unfall passiert. Das Ganze ist noch nicht gesichert auf dem Beschleunigungsstreifen. Vorsicht, dort sind auch Personen auf der Autobahn. Kommt gut an.

Whitney Houston, How Will I Know? Und no, hier ist das 1 um 10 vor 10. Heute wieder Temperaturen über 30 Grad bei uns im Saarland. Also bitte, bitte viel trinken, eincremen und die Sonnenbrille nicht vergessen. Wenn ihr noch nicht wisst, was ihr anstellen wollt, mittlerweile auch im Freibad jeden Grashalm kennt, dann entdeckt heute nochmal die spannende Welt der Römer. In der Villa Borg finden heute nämlich noch die Römertage statt. Da könnt ihr zum Beispiel noch römische Legionäre sehen, Händler preisen ihre Ware an und dem einen oder anderen Handwerker kann man auch ein bisschen über die Schulter schauen. Los geht's gleich um 10 und vielleicht sieht man sich dann ja auch später. Ich bin Stefan Deich, Stefan Daub. Gleich kommt Marc-André Krupper. Ich wünsche noch eine schöne letzte Sommerferienwoche. Mach's gut, bis bald.

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2: Waldbrände in Griechenland ausgeweitet. Trockenheit im Saarland nimmt weiter zu und das Wetter hierzulande heute viel Sonne und nur wenig Wolken. 10 Uhr. In Griechenland sind mehrere Waldbrände außer Kontrolle und haben sich in der Nacht ausgeweitet. Rund 60 Kilometer westlich von Athen mussten gestern Abend zahlreiche Dörfer und Ortschaften evakuiert werden. Für SR Info Anna Giordano.
3: Mehr als 500 Feuerwehrleute, unterstützt von Teams aus Frankreich und Rumänien, kämpften am Boden gegen die bis zu 20 Meter hohen Flammenwände. Bagger schlugen Schneisen, um das Feuer zu bremsen. 500 Hektar Land sollen in der Gegend inzwischen verbrannt sein. Die Polizei hat 2 Verdächtige wegen mutmaßlicher Brandstiftung festgenommen. Auch weiter westlich am Golf von Korinth und auf der Halbinsel Peloponnes haben sich die Feuer ausgeweitet. Die Einsatzkräfte hoffen nun auf leicht nachlassenden Wind, damit die Löschflugzeuge wieder eingreifen können.
2: Ungarn hat das einzige Atomkraftwerk des Landes wegen niedriger Wasserstände der Donau heruntergefahren. Das teilte Regierungschef Modyar mit. Die 4 Reaktoren würden morgen erstmals seit 44 Jahren vollständig abgeschaltet. Das AKW sowjetischer Bauart deckt über das Jahr gerechnet 40% des ungarischen Strombedarfs. Wegen hoher Temperaturen und Trockenheit sind die Pegelstände der Donau mancherorts auf ein Rekordtief gesunken. Der ungarische Wetterdienst hat für die kommenden Tage eine neue Hitzewelle vorausgesagt. Auch die Trockenheit im Saarland verschärft sich weiter. Darauf hat das ARD-Wetterkompetenzzentrum hingewiesen. Demnach verdunstet derzeit deutlich mehr Wasser, als durch Regen nachkommt. Die Niederschlagsmengen liegen den Angaben zufolge seit Mitte Mai vielerorts deutlich unter dem Durchschnitt. Gewitter sorgten nur örtlich für größere Regenmengen. Nach dem Lawinenunglück im Karakorum-Gebirge in Nordpakistan gehen die Bergungsarbeiten heute weiter. Am Donnerstag waren an dem über 8000 Meter hohen Berg Broad Peak 10 Menschen von Schneemassen erfasst worden. Unter den Toten ist auch der durch Netflix-Dokumentationen bekannte Extrembergsteiger Nirmal Purjar, der aus Nepal stammt. Er war der erste Mensch, der innerhalb einer Saison alle 8000er bestieg. Lena Bodewein.
4: Eine Streaming-Serie über dieses Abenteuer hatte ihn weltweit bekannt gemacht. Er hatte das Unterfangen Project Possible genannt und gegen viele Widerstände dieses Projekt möglich vollendet. Mit der Besteigung des Broad Peak in der vergangenen Woche wollte der 43-Jährige einen weiteren Rekord aufstellen. Als erster Mensch alle 14 8000er ohne Sauerstoff zweimal erklimmen. Mit ihm unterwegs waren 5 Nepalesen und weitere 4 Bergsteiger aus China, den USA, Oman und Pakistan. Im Karakorum-Gebirge war vor gut einem Jahr auch die deutsche Bergsteigerin Laura Dahlmeier ums Leben gekommen.
2: Der Präsident des Weltfußballverbandes FIFA, Infantino, gerät immer weiter unter Druck. Jetzt hat auch der Chef der spanischen Fußballliga Tebas den Rücktritt des 56-Jährigen gefordert. Nach dem gescheiterten Plan Infantinos, Anteile an FIFA-Turnieren an private Investoren zu verkaufen, brauche der Weltfußball eine neue Führung. Tebas wirft Infantino unter anderem eine zu starke Machtkonzentration und fehlenden Dialog bei wichtigen Entscheidungen vor. Als Beispiele nannte er den Umgang mit Korruptionsfällen bei der FIFA und die, wie er sagte, skandalösen Ticketpreise bei der vergangenen WM. Das waren die Nachrichten mit Ute Mühlbauer. 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
5: Wetter. Sonnenschein den ganzen Tag über gibt's heute im Saarland bei 29 bis 33 Grad. Das ist schön für alle, die ins Freibad oder an den See wollen. Ungünstig immer noch für die Blumen, denn es bleibt weiterhin trocken. Morgen kann es aber auch erste Schauer und Gewitter geben.
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5: Es ist 10.04 Uhr, schönen guten Morgen auf der A8 Saarlouis Richtung Luxemburg. Einfahrt Merzig-Schwemlingen, da ist eine ungesicherte Unfallstelle auf dem Beschleunigungsstreifen. Da sind außerdem noch Personen auf der Fahrbahn. Ein Blitzer haben wir für euch, der steht zwischen Dürmingen und Eppelborn. Aber da fahrt ihr ja eh nicht schneller als erlaubt, ne?
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5: Mit mir Marc-André Krupper. Ich begleite euch mit ganz toller Musik. Die haben wir jetzt von 2 absoluten Pop-Queens, Taylor Swift und Sabrina Carpenter, für den ersten oder vielleicht zweiten Kaffee des Sonntags.
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0: Sonntagvormittag im Saarland für viele genau der Tag, wo man nichts mehr zu erledigen hat, sondern sich einfach überlegt, mal was Schönes zu unternehmen. Vielleicht ein See oder eine Freibadtour, Handtuch, Sonnencreme, Badesachen, klar, gehört dazu. Aber was landet noch bei euch in der Schwimmertasche? Jakob aus Schwarzenholz. Nee, Quatsch. Carmen ist das, Carmen.
1: So ein Eimer oder so ein Wasserball zum Spielen. Und ansonsten halt ein paar Snacks dabei. So kleine Dinkelbrezel und Obst und Gemüse.
0: Okay, das klingt jetzt nach gesunden Snacks. Ich hatte jetzt gedacht, vielleicht ist so Freibad-Pommes auch so. Vielleicht gibt es sie ja auch später. Wie sieht's denn bei dir aus, Madeleine? Was kommt da rein?
2: Sonnencreme, Badehandtücher, Badeanzüge. Ja, manchmal noch so eine Schwimmente oder so einen Schwimmring. Ein Ball muss immer dabei sein.
0: Ja, Schwimmente finde ich auch ganz wichtig. Wobei das ja oft heutzutage in den Freibädern so ist, dass es ja keine Schwimmenden sind oder Ringe, sondern so Schwimm-Einhörner.
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Sehr schöner Wachmacher am Sonntagvormittag von G-Flip, Bad on Fire hier auf SR1. Genießt den Sonntag, startet gut rein in den Tag, macht's euch gemütlich und lasst einfach entspannt das Radio an.

0: Das ist der perfekte Song, die Fenster runterzukurbeln, wenn ihr gleich auf dem Weg ins Freibad oder zum See seid. Baby Rexha mit New Religion, gleich hier nach Halb auf SR1.
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0: Morgen sind wir übrigens am Strandbad in Losheim. Ab 13 Uhr wird da live gesendet.
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0: Es ist heute ein richtig warmer Tag bei 29 bis 33 Grad. Dazu ein fast wolkenloser Himmel. Fast. Aber Petra hat uns ein Foto geschickt per WhatsApp an Saarbrücken 2131. Auf diesem Foto ist tatsächlich bei ihr eine einzige Wolke vor der Sonne zu sehen. Es sieht wie gemalt aus. Danke dir, Petra. Bleibt aber trotzdem weiterhin trocken heute. Die Gärten freuen sich da nicht so richtig. Für Blumen und Rasen bleibt es einfach zu trocken. Aber das könnte sich morgen ändern. Da sind nämlich erste Schauer und Gewitter angesagt.
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0: Soweit alles frei auf den Straßen im Saarland, aber es blitzt zwischen Dirmingen und Eppelborn. 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
0: Mit mir, Marc-André Krupper, einen wunderschönen guten Tag zusammen.
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0: Und das ist sie, wie versprochen, Baby Rexha mit New Religion.

0: Achtung Autofahrer, im Landkreis St. Wendel auf der Landstraße zwischen Thelei und Leitzweiler, da ist eine ungesicherte Unfallstelle. Fahrt dort bitte besonders vorsichtig. Willkommen alle zusammen im August. Aber der Sommer ist noch lange nicht vorbei. Heute ist noch Redner Bierfestival in Schiffweiler. Also wer da so schmackofatzmäßig noch irgendwie seinen Lieblings-Hopfen-Smoothie probieren will, schaut da gerne mal auf der Alm vorbei. Dann haben wir auch noch eine Menge Kirmes im Saarland. Zum Beispiel in Merzig-Hilbringen oder in Winterbach ist Kirmes. Und dann in Saarbrücken, da ging es gestern ja schon gut ab beim Starten der Saar. Das wird ja jetzt echt immer beliebter. Heute gibt es die entspanntere Variante mit dem Picknick der Saar. Also ihr chillt da ganz gemütlich ab 18 Uhr oder ihr macht einfach ganz entspannt Casa del Saar. Das ist ganz neu, das ist einfach bei euch zu Hause im Garten oder auf der Couch.
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Tolle Stimme hatte die Ausdies. Eine frische, kühle Brise aus Island bringt sie zu uns ins warme Saarland rüber mit The Art of Letting Go. Schönen Sonntag mit SR1.

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1: Und die hat für uns Magnus Neuschwander.
2: EU-Innenminister wollen über Ceuta-Vorkommnisse beraten. Die Saarbahnfahrer streiken ab morgen wieder. Das Wetter im Saarland, viel Sonne, nur wenige Wolken. 11 Uhr. In der Europäischen Union gibt es einen neuen Streit über die Asylpolitik. Anlass sind die Zehntausenden Migranten, die in der vergangenen Woche zwischenzeitlich in die spanische Exklave Ceuta an der nordafrikanischen Küste gekommen waren. Nun wollen übermorgen die Innenminister der EU-Staaten in einer Videokonferenz über die Vorfälle beraten. Für SR Info Verena Hartges.
3: Die Dringlichkeitssitzung haben 22 der 27 Mitgliedstaaten gefordert. In einem gemeinsamen Brief, den auch Kanzler Merz unterschrieben hat, heißt es, die Geschehnisse in Ceuta verlangten eine unverzügliche und koordinierte europäische Antwort. Ähnlich äußerte sich Außenminister Wadephul in der Bild am Sonntag. Er sprach von einem absoluten Stresstest, bei dem auch deutlich geworden sei, wie anfällig der Kontinent sei. Gesprächsbedarf hat aber auch der spanische Ministerpräsident Sanchez. Er kritisierte unter anderem, dass Italien das Schengen-Abkommen für Reisen nach Madrid für einen Monat ausgesetzt hat. Sanchez bezeichnete die Entscheidung als polarisierend und rechtswidrig. Denn für Ceuta gilt die Freizügigkeit des sonstigen Schengen-Raums gar nicht.
2: In Griechenland haben sich die Waldbrände in der Nähe der Hauptstadt Athen und auf der Halbinsel Peloponnes nochmals ausgeweitet. Bewohner und Touristen mussten ihre Häuser und Unterkünfte gestern Abend verlassen. Die bis zu 20 Meter hohen Feuer werden durch starke Winde angefacht. Löschhubschrauber konnten erst aufsteigen, nachdem der Wind nachgelassen hatte. Die Polizei hat in Griechenland inzwischen 13 Menschen wegen fahrlässiger Brandstiftung festgenommen. In Westfrankreich hingegen ist die Waldbrandlage weitgehend unter Kontrolle. Im Saarland sind immer mehr Rentnerinnen und Rentner auf Unterstützung des Staates angewiesen. Das geht aus einer Antwort der Bundesregierung auf eine Anfrage der Linksfraktion im Bundestag hervor. Demnach haben im vergangenen Jahr fast 8000 saarländische Rentenempfänger Grundsicherung im Alter erhalten. 2016 waren es noch etwas mehr als 6000. Unterschiede gibt es zwischen Frauen und Männern. SR-Inforeporterin Silke Kiefer.
4: Zwischen Männern und Frauen in Rente fällt der monatliche Auszahlungsbetrag unterschiedlich aus. Saarländer haben 2025 im Durchschnitt 1.600 Euro Rente bekommen, Saarländerinnen dagegen rund 840 Euro. Allerdings bezieht jede vierte saarländische Rentnerin mehrere gesetzliche Renten, wie zum Beispiel eine zusätzliche Hinterbliebenenrente, sodass auch sie monatlich auf ca. 1.500 Euro kommen.
2: Die Fahrer der Saarbahn streiken ab morgen 11 Uhr erneut. Das hat die Gewerkschaft Deutscher Lokomotivführer GDL mitgeteilt. Es ist bereits der 9. Streik im laufenden Tarifkonflikt. Die GDL teilte mit, die Saarbahn verweigere die Rückkehr an den Verhandlungstisch. Wie lange die Bahnen diesmal stillstehen werden, ist offen. Wegen Rangierarbeiten rechnet die Saarbahn schon morgen früh, also Stunden vor dem offiziellen Streikstart, mit Behinderungen und ersten Ausfällen. Ein Schienenersatzverkehr mit Bussen soll ab Dienstag eingerichtet werden. Stress am Arbeitsplatz führt nach Angaben der kaufmännischen Krankenkasse KKH immer häufiger zu gesundheitlichen Problemen. Wie die Kasse mitteilte, entfielen im vergangenen Jahr knapp 119 Krankheitstage je 100 Versicherte auf akute Belastungsreaktionen und Anpassungsstörungen. Das sei ein Anstieg um fast 80% innerhalb von 8 Jahren. Die Kasse warnt, dass ein zu hohes Arbeitspensum, ständige Überstunden und Konflikte mit Kollegen das Risiko für chronische Erschöpfung, Depressionen und Burnout erhöhen. Das waren die Nachrichten mit Magnus Neuschwander. 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
1: Die Sonne meint die letzten Wochen echt gut mit uns. Ne? Sonne satt auch heute wieder von morgens bis abends und dazu kriegen wir bis zu 33 Grad. Weniger begeistert sind weiterhin die Pflanzen, denn Regen ist aktuell Mangelware. Aber es gibt Hoffnung morgen. Da könnten die ersten Schauer, allerdings auch Gewitter, durchs Saarland ziehen.
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1: Es ist 11.04 Uhr. Hallo zusammen. Wir haben soweit freie Fahrt auf den Straßen im Saarland, aber es blitzt zwischen Dirmingen und Eppelborn. Wenn ihr noch irgendwas gesehen habt, dann meldet uns gerne alle Staus, alle Blitzer und alle Verkehrsbehinderungen unter der 0800 700 8000. Kommt gut durch.
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1: Da wünscht euch einen ganz entspannten Sonntag. Marc-André Krupa, der ist für euch im Studio. Hallo zusammen. Genießt diesen Tag mit uns.
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0: Hallo an alle unterwegs. In Homburg in der Kirberger Straße, da sind Bäume umgestürzt. Vorsicht durch umgestürzte Bäume in Homburg in der Kirberger Straße in beiden Richtungen. Er hier bringt den Sound der 80er Disco in die 20er Jahre. Purple Disco Machine. Der ist aber auch sonst relativ retro, auch so im Privatleben, hat er uns erzählt.
1: Genauso wie mit der Musik lebe ich auch vom Fernsehen her noch viel in den 80ern. Also ich schaue teilweise noch, ich glaube meine Frau, die rollt da schon jedes Mal mit den Augen. Ich schaue zum Beispiel so eine Sachen wie Magnum oder Knight Rider, schaue ich noch super gern oder selbst Hart, aber herzlich. Einfach so eine Serien oder Drei Engel für Charlie, das sind so eine Serien End-70er, 80er, die mich schon sehr beeinflusst haben, auch Zurück in die Zukunft. Die Filme schaue ich mir noch gern an, um einfach auch so ein Stück wieder in meiner Kindheit zu schwelgen.
0: Ob seine Frau wenigstens ab und zu was zusammen mit ihm guckt oder ob er auch mal vielleicht was Aktuelles mit ihr guckt. Wir hören auf jeden Fall jetzt diesen Song, Honey Boy.

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0: Mit der besten Musik fürs Saarland knuspert ihr euch durch diesen Sonntag. Wir haben King of My Castle und Almost Monday. Das ist so richtige Chillmucke, ne? No More Regrets. Hören wir gleich.
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0: Es ist so ein Sommersonntag, der nach Sonnenbrille, nach kalten Getränken, nach nackten Füßen im Gras aussieht, nur nicht verbrennen. Es wird heiß mit 29 bis 33 Grad, aber wir könnten schon ein bisschen Regen gebrauchen, oder? Sind wir mal ehrlich. Die Natur wartet da schon länger drauf. Morgen könnte es allerdings dann tatsächlich die ersten Schauer geben. Die sind wohl dann aber auch begleitet von teilweise heftigen Gewittern.
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0: Bäume sind umgestürzt in Homburg in der Kirberger Straße. Da kommt es zu Behinderungen in beiden Richtungen durch umgestürzte Bäume. Die neuesten Blitzer, da gibt's einen, der steht zwischen Dürmingen und Eppelborn. 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
0: Na, was geht bei euch heute am Sonntag? Chillt ihr zu Hause im Garten oder auf der Terrasse? Oder habt ihr was Schönes vor? Geht's raus in die Natur oder in den Wald oder an den See? Lasst doch gerne mal eine Sprachnachricht da oder eine WhatsApp an Saarbrücken 2131 oder schickt einfach mal ein Foto. Dann können wir ja raten, was ihr so vorhabt. Ich bin Marc-André Krupper und wünsche euch einen tollen Tag bei allem, was ihr heute macht.
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0: Nico Santos habt ihr da gerade gehört mit Ray of Light hier auf SR1 am Sonntagvormittag. Viele von euch wohnen vielleicht in einem Haus, in einer coolen Nachbarschaft, manche vielleicht auch in einem Mehrparteienhaus. Und gerade da, wo viele Leute in der Nachbarschaft, vor allem viele Familien zusammenwohnen, da kann es natürlich auch schon mal ein bisschen Huddel geben wegen Lärmbelästigung. Kennt ihr sicher? In England ist das Ganze jetzt mal richtig eskaliert. Da gab es Post von der Hausverwaltung eines Mehrparteienhauses. Warum? Weil die Eltern ihre Kinder zu laut zum Abendessen gerufen haben. Also die haben wahrscheinlich draußen gespielt und wie man das halt so kennt, dann hier wird irgendwann Essen und dann kommen die Eltern rufen, ne? Und das war den anderen offenbar zu laut. Ich finde das irgendwie komisch. Das ist so, als ob die jetzt neben den Wollnys wohnen würden. Da könnte ich das ja verstehen. Da läuft das nämlich so.
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Was für eine geile Version von David Guetta, Would I Lie to You. Macht richtig Spaß am Sonntagvormittag auf dem Weg zum See oder einfach auf dem Weg in den Garten mit eurem schönen, kühlen Getränk. Ihr hört SR1 und das hier ist die beste Musik fürs Saarland von Stromae. Ma meilleure ennemie. Bonjour à tous.

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2: Die Streikserie bei der Saarbahn geht ab morgen weiter. Die Umwelthilfe will das Heizungsgesetz gerichtlich kippen. Das Wetter im Saarland, viel Sonne bis 33 Grad. 12 Uhr. Die Fahrer der Saarbahn wollen ab morgen Vormittag 11 Uhr wieder streiken. Dazu aufgerufen hat die Gewerkschaft Deutscher Lokomotivführer GDL. Es ist schon der 9. Ausstand im laufenden Tarifkonflikt. Aus der SR-Nachrichtenredaktion Christian Koch.
3: Erst vor wenigen Tagen endete der letzte Saarbahn-Stillstand zwischen Lebach und Saargemünd und es gibt keine Anzeichen für eine Annäherung in dem Tarifkonflikt. In ihrer Streikankündigung macht die GDL dem Arbeitgeber scharfe Vorwürfe. Die Saarbahn verweigere ein Angebot und versuche, die Belegschaft zu spalten. Wie lange die Bahnen stillstehen werden, ist völlig offen. Das will die Gewerkschaft im Moment noch nicht sagen. Auch diesmal reagiert das Unternehmen wieder mit einem Schienenersatzverkehr und wir versuchen ab Dienstag zusätzliche Busse entlang der Strecke einzusetzen. Wegen Rangierarbeiten rechnet die Saarbahn-Gesellschaft schon Montag früh, also Stunden vor dem offiziellen Streikstart, mit Behinderungen und ersten Ausfällen.
2: Die Innenminister der EU-Staaten wollen übermorgen über die Vorfälle in der spanischen Exklave Ceuta beraten. Dorthin waren zehntausende Menschen in der vergangenen Woche zwischenzeitlich aus Marokko gekommen. Die meisten von ihnen sind zurückgekehrt. 22 der 27 EU-Mitglieder haben allerdings eine Dringlichkeitssitzung gefordert. In einem gemeinsamen Brief, den auch Kanzler Merz unterschrieben hat, heißt es, die Geschehnisse in Ceuta verlangten eine unverzügliche und koordinierte europäische Antwort. Gleichzeitig wehrt sich der spanische Ministerpräsident Sanchez dagegen, dass Italien infolge der Vorkommnisse das Schengen-Abkommen für Spanien ausgesetzt hat. Für Ceuta gelte die Freizügigkeit des sonstigen Schengen-Raums gar nicht, so Sanchez. Bei neuen israelischen Angriffen im Gazastreifen sind nach einem Medienbericht mindestens 7 Palästinenser getötet worden, unter ihnen auch Kinder. Wie eine palästinensische Nachrichtenagentur berichtet, traf eine Rakete eine Wohnung in einem Gebäude in der Stadt Gaza. Weitere Angriffe trafen nach palästinensischen Angaben das Zentrum sowie den Süden des Gazastreifens. Das israelische Militär hatte zuletzt seine Angriffe verstärkt und dabei nach eigenen Angaben mutmaßlich Mitglieder der Terrorgruppe Hamas und des islamischen Dschihad getötet. Die Deutsche Umwelthilfe kündigt für September eine Verfassungsbeschwerde gegen das neue Gebäudemodernisierungsgesetz an. Die Bundesgeschäftsführerin der Umwelthilfe Metz sagte, das Ziel der Klimaneutralität 2045 könne so nicht erreicht werden. Das Gesetz sieht vor, dass auch moderne Gas- und Ölheizungen wieder neu eingebaut werden können. Voraussetzung ist, dass diese ab 2029 einen zunehmenden Anteil CO2-neutraler Brennstoffe wie Biomethan nutzen. Nach Darstellung der Umwelthilfe ist aber unklar, ob bis dahin ausreichend Biogas verfügbar ist. Auch der ökologische Nutzen wird in Frage gestellt. Bei immer mehr Rentnerinnen und Rentnern im Saarland reicht das Geld nicht mehr zum Leben. Das zeigt eine Antwort der Bundesregierung auf eine Anfrage der Linksfraktion im Bundestag. Im Jahr 2025 erhielten demnach gut 7.900 Rentenempfänger im Saarland Grundsicherung im Alter. 9 Jahre zuvor waren es noch rund 6.200. Mit durchschnittlich knapp 1.600 Euro Rente im Monat liegen die saarländischen Männer über dem Bundesschnitt, die Frauen mit 839 Euro darunter. Der US-Schauspieler Vincent Pastore ist tot. Nach Angaben seines Agenten starb er im Alter von 80 Jahren in New York. Pastore war als Darsteller in der Mafia-Serie Sopranos einem breiten Publikum bekannt geworden. Auch in Kinorollen war er zu sehen, darunter in Filmen wie Goodfellas von Regisseur Martin Scorsese. Und das waren die Nachrichten mit Magnus Neuschwander. 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
4: Wetter. Es gibt heute den ganzen Tag über Sonnenschein bei heißen 29 bis 33 Grad. Das ist auf jeden Fall schön, wenn ihr ins Freibad wollt oder an den See. Bisschen ungünstig ist es noch immer für die Blumen. Es ist weiterhin sehr, sehr trocken, aber morgen, da kann es auch mal die ersten Schauer und Gewitter geben, wird aber auch noch mal heißer als heute.
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4: A1 Trier Richtung Saarbrücken zwischen Eppelborn und Illingen. Da ist eine ungesicherte Unfallstelle und da sind aktuell noch Gegenstände auf der Fahrbahn. Der neueste Blitzer steht zwischen Dirmingen und Eppelborn. Und wenn ihr noch mehr entdeckt habt, dann klingelt einfach kostenlos durch unter unserer 0800 700 8000.
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4: Mit mir, Marc-André Krupa. Happy Weekend alle zusammen.
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0: Einen wunderschönen guten Tag mit SR1. Ihr hört die beste Musik fürs Saarland. Und viele von euch, die sind entweder noch im Urlaubsmodus, gerade aus dem Urlaub zurück, oder vielleicht gibt es ja noch Urlaub. Da muss man aber bedenken, als Mann geht man ja nicht einfach nur so in den Urlaub. Man ist entweder Mann oder man ist Vater im Urlaub. Und da gibt es einige Sachen, die man bedenken muss.
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2: Väter haben im Urlaub oft den Ehrgeiz, allen zu beweisen, dass sie sich aus Respekt die Landessprache drauf geschafft haben, zeigt sich vor allem im Restaurant.
3: For me una cerveza und dann hier one pizza quattro stagioni, ja? Graziano.
2: Es kann passieren, dass sich der Rest der Familie dabei extrem schämen muss, gilt auch für den Dialekt der Urlaubsregion in Deutschland, Beispiel Bayern.
3: Ja, Mai, servus Madel, ich hätte gerne eine gescheite Brezel und ein Maß Bier.
2: Aber selbst ohne Urlaub schaffen es Papas im Restaurant immer, dass alle die Augen verdrehen.
3: Den Rehrücken nehme ich nicht. Ich habe nämlich gerade so einen süßen Reanimationsfilm gesehen. Wo lebt Bambi? Im Wald Disney. So, ich nehme das Kartoffelpü. Reh.
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wunderschönen guten Tag mit SR1, 12.22 Uhr haben wir es. Kleines Update auf der A6 Saarbrücken Richtung Mannheim zwischen Fechingen und St. Ingbert West. Da steht aktuell ein defektes Fahrzeug. Und auf der A1 Trier Richtung Saarbrücken zwischen Eppelborn und Illingen etwa eine Viertelstunde plus für euch, denn da ist die Richtungsfahrbahn aktuell nach einem Unfall gesperrt. Da kommt es zu Behinderungen.

0: Euer sonniger Sonntagssound mit Dua Lipa und Houdini. Mega Stimme hat er, der Dermot Kennedy. Und den gönnen wir uns selbstverständlich gleich nach halb auch.
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0: Es ist super sonnig heute. 29 bis 33 Grad. Fühlt sich schon ganz schön heiß an, auch jetzt schon. Ihr wollt vielleicht ins Freibad oder an den See? Dann ist das die perfekte Abkühlung. Trocken ist es aber. Wir warten weiterhin auf den Regen. Der könnte morgen kommen. Morgen droht es ein richtig, richtig heißer Tag mit bis zu 37 Grad zu werden. Und es könnte auch ein Unwetter geben mit kräftigen Schauern und Gewittern.
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0: Ein defektes Fahrzeug auf der A6er Brücken Richtung Mannheim zwischen Fechingen und St. Ingbert West und eine Behinderung auf der A1 Trier Richtung Saarbrücken zwischen Eppelborn und Illingen ist aktuell die Richtungsfahrbahn gesperrt. Da hat es einen Unfall gegeben, da dauert es mindestens 30 Minuten länger. Der neueste Blitzer steht zwischen Dürmingen und Eppelborn. 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
0: Und dabei ganz viel Spaß wünscht euch Marc-André Krupa. Hallöchen.
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0: Hallöchen mit SR1 am Sonntagmittag. Na, was habt ihr denn so für Fotos mitgebracht von euren Urlauben? Da haben sich wahrscheinlich eine ganz schöne Menge Fotos getürmt auf dem Handy, gerade jetzt so nach dem Sommer, wahrscheinlich hunderte. Was passiert denn eigentlich mit denen bei euch?
1: Ganz ehrlich, ich gucke sie, glaube ich, 80% nicht mehr an. Und die 20, die ich dann als Favoriten habe, meistens irgendwelche hässlichen, und die gucke ich ja noch manchmal an.
2: Die Fotos, die digitalisiere ich und mache meistens Fotobücher daraus.
3: Also ich gucke sie mir sehr regelmäßig dann nochmal an und die schön auf Instagram posten. Also Fotoalbum oder so jetzt tatsächlich auch nicht mehr.
0: Ist halt auch nicht digital genug, ne? Ich muss sagen, ich bin auch schon mit meinen Fotoalben mindestens mal 2-3 Urlaube hinten dran. Da ist doch auch was Schönes an einem Sonntagnachmittag oder so. Schönen Nachmittag euch.

James Bay mit Hold Back the River. Für euren Sonntagmittag hier auf SR1. Wenn ihr auf der A1 Trier Richtung Saarbrücken unterwegs seid, immer noch eine Viertelstunde plus zwischen Eppelborn und Illingen. Da ist immer noch die Richtungsfahrbahn gesperrt. Da hat es einen Unfall gegeben. Pass auf euch auf, kommt gut durch diesen Tag und habt ein bisschen Spaß mit uns. Das ist Joris. Mit seinem tollen Titel Sternenstaub.

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2: Waldbrandsituation in Griechenland bleibt kritisch. Fronten im Tarifstreit bei der Saarbahn verhärtet. Das Wetter im Saarland nur wenige Wolken bis 33 Grad. 13 Uhr. In Griechenland breiten sich große Waldbrände immer weiter aus. Vor allem westlich der Hauptstadt Athen und auf der Halbinsel Peloponnes kämpfen Einsatzkräfte unermüdlich gegen die Flammen. Aus Athen berichtet Anna Giordano.
3: Mittlerweile gibt es auch Todesopfer zu beklagen. 3 Feuerwehrleute kamen in den vergangenen Tagen im Kampf gegen die Flammen ums Leben. 2 auf der Insel Kreta und 1 auf der Halbinsel Peloponnes. Während der Großbrand auf Kreta in den letzten Stunden weitgehend unter Kontrolle gebracht werden konnte, brach auf der ionischen Insel Kefalonia eine neue Feuerfront aus. Unterdessen laufen die Ermittlungen zur Ursache der Brände auf Hochtouren. Landesweit wurden bisher 13 Personen wegen fahrlässiger Brandstiftung festgenommen. Den Großbrand westlich von Athen löste nach Behördenangaben ein Funken an der Stromleitung eines Windparks aus. Für die Regionen Attika, Böotien und Euböa gilt weiterhin die höchste Alarmstufe.
2: Bei ukrainischen Drohnenangriffen sind nach russischen Behördenangaben mindestens 2 Menschen ums Leben gekommen. Sie hatten sich in einem mehrstöckigen Wohnhaus in der russischen Region Engels aufgehalten. Laut Verteidigungsministerium in Moskau hat das Militär in der Nacht mehr als 600 ukrainische Drohnen abgeschossen. Die Ukraine hatte unter anderem ein Lagerhaus des größten russischen Onlinehändlers Wildberries angegriffen, sowie eine Ölraffinerie und einen Militärflugplatz. Unabhängig überprüfen lassen sich die Angaben nicht. Nach dem Massenansturm von Migranten auf die spanische Exklave Ceuta hat sich die Zahl der Toten mittlerweile auf 72 erhöht. Das teilte ein Vertreter des spanischen Innenministeriums mit. Die meisten Todesopfer seien bei dem Versuch ertrunken, schwimmend von Marokko aus in die Exklave zu gelangen. Für SR Info Hans-Günther Kellner.
4: Spanischen Medienberichten zufolge haben Polizeitaucher jedoch bereits weitere Tote im Meer ausfindig gemacht. Zudem würde die Strömung Leichen auch in marokkanische Gewässer treiben, wo die Polizei ebenfalls Tote aus dem Wasser berge. Allerdings gibt es bislang keine offiziellen Berichte von marokkanischer Seite dazu. In Ceuta befinden sich Schätzungen des spanischen Innenministeriums zufolge noch rund 2500 der ursprünglich 50.000 Marokkaner, die in den vergangenen Tagen in die Stadt gelangt sind. Spanien hat um eine Dringlichkeitssitzung der EU-Innenminister gebeten. Auch zahlreiche andere Länder fordern eine solche Sitzung. Sie soll am Dienstag stattfinden.
2: Im Tarifstreit bei der Saarbahn bleiben die Fronten verhärtet. Arbeitgeber und die Lokführergewerkschaft GDL werfen sich gegenseitig vor, eine Einigung zu verhindern. Der kommunale Arbeitgeberverband erklärte, die Positionen lägen inzwischen unüberbrückbar auseinander. Die Forderungen der GDL seien überzogen, deshalb sehe man keine Grundlage mehr für weitere Verhandlungen. Die GDL wiederum erklärte, die Saarbahn verweigere ein Angebot und versuche, die Belegschaft zu spalten. Die Lokführergewerkschaft hat für morgen ab 11 Uhr wieder zu Streiks aufgerufen. Die Saarbahn will spätestens ab Dienstag Busse als Ersatz anbieten. Der Antiziganismusbeauftragte der Bundesregierung Brandt hat die Verantwortung der Gesellschaft für den Schutz von Sinti und Roma hervorgehoben. Brandt sagte im Deutschlandfunk, der Umgang mit Minderheiten zeige, wie es um eine Demokratie bestellt sei. Dass die Bundesregierung vor knapp einem Monat beschlossen habe, eine Aufarbeitungskommission zum Unrecht an Sinti und Roma einzusetzen, sei unglaublich spät, aber ein wichtiger Schritt. Bundesweit wird heute an die Opfer des nationalsozialistischen Völkermords an Sinti und Roma erinnert. In Saarbrücken beginnt die Gedenkveranstaltung in knapp einer Stunde in der Kirche St. Michael. Das waren die Nachrichten mit Magnus Neuschwander. 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
1: Ja, das ist ein Sommertag, der sieht aus nach Sonnenbrille, nach kalten Getränken, nach dem Eischen. 29 bis 33 Grad kriegen wir, es wird also richtig warm. Wir könnten natürlich ein bisschen Regen gebrauchen, den könnte es dann morgen geben. Da hat der Deutsche Wetterdienst schon heftige Unwetter vorhergesagt. Das wird erstmal richtig heiß mit bis zu 37 Grad. Und dann je nach Lage kann es teilweise kräftige Schauer und auch ordentliche Hitzegewitter geben.
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1: Immer noch ein Unfall auf der A1 Trier Richtung Saarbrücken zwischen Eppelborn und Illingen. Da ist aktuell noch die Richtungsfahrbahn gesperrt. Plant mal eine Viertelstunde bis 20 Minuten länger ein, wenn ihr dort unterwegs seid. Einen Blitzer habe ich auch für euch. Der steht in Dürmingen, zwischen Dürmingen und Eppelborn. Und wenn ihr noch mehr gesehen habt, klingelt einfach kostenlos durch. Was auch immer ihr habt, 0800 700 8000. Das ist die kostenlose Stau- und Blitzer-Hotline.
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1: Mit einer ganzen Menge guter Musik im Gepäck. Chris de Sarandi haben wir mit seinem tollen Hit Good Old Days. Zoe Wees mit ihrer unglaublichen Stimme. Und die Jungs aus Israel, die im Moment richtig durchstarten mit diesem Hit Temper City und Self-Aware.
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0: 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SR1 ist am Start für euch.
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1: Sonnenschein heute den ganzen Tag im Saarland bei 29 bis 33 Grad. Das ist schön für alle, die ins Freibad oder an den See wollen. Ungünstig ist das für unsere Pflanzen. Es ist immer noch richtig, richtig trocken. Aber morgen, da kriegen wir richtig, richtig heißes Wetter mit bis zu 37 Grad. Kann dann aber in der Folge kräftige Gewitter und dann auch hoffentlich ein bisschen entlastende Schauer geben.
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1: Hallo, Annalo unterwegs. Auf der A1 Trier Richtung Saarbrücken, da hat es einen Unfall gegeben zwischen Eppelborn und Ehlingen. Da ist aktuell die Richtungsfahrbahn gesperrt. Plant mal bis zu 15 Minuten mehr Zeit ein. Der neueste Blitzer steht zwischen Dirmingen und Eppelborn. 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
1: Einen wunderschönen guten Tag zusammen. Ich bin Marc-André Krupper und macht euch einen schicken Sonntagnachmittag.
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Ganz neuer Sommerhit von Fastboy mit Beautiful Life hier auf SR1 für euch. Und der nächste Super-DJ steht schon in den Startlöchern. Für euren gechillten Sonntagnachmittag, David Guetta auf SR1.

0: Schönen Sonntagnachmittag mit SR1. Was auch immer ihr gerade tut, genießt es auf jeden Fall. Viele von uns, die haben noch Urlaub oder sind jetzt so in den letzten Zügen. Es gibt natürlich dann auch so Leute, die sagen, ach komm, lass ich doch mal das Handy an oder das Diensthandy. Ruft mich da einer an. Wie ist das bei euch? Erreichbar im Urlaubssein? Jessie aus Queersheet?
1: Weil die mir auch hilft, mich unterstützt, wenn es mal irgendwo brennt. Und umgekehrt ist das dann genauso.
0: Wie ist es bei dir, Tobias aus Saarbrücken?
2: Weil die sowieso nur anrufen, wenn was Wichtiges ist. Insofern weiß man da nicht Bescheid, dass es sich lohnt.
0: Wie ist es bei euch? Erreichbar sein im Urlaub, gerade für Leute auf der Arbeit. Wäre das was? Macht ihr das? Meldet euch gerne mal rein an Saarbrücken 2131. Der ist jetzt für euch im Radio erreichbar. Daddy Yankee.

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1: Mit Dominik Holl. Verhärtete Fronten im Saban-Tarifkonflikt, mehrere Tote nach Explosion in Moskauer Restaurant und das Wetter im Saarland sonnig bis maximal 33 Grad. Um 14 Uhr. Im Tarifstreit bei der Saarbahn verschärft sich der Ton zwischen den Arbeitgebern und der Lokführergewerkschaft GDL. Kurz vor dem 9. Streik werfen sich beide Seiten gegenseitig vor, eine Einigung zu verhindern. Aus der SR-Nachrichtenredaktion Carina Dewis.
2: Der kommunale Arbeitgeberverband erklärte, die Positionen lägen inzwischen unüberbrückbar auseinander. Die Forderungen der GDL seien überzogen. Deshalb sehe man keine Grundlage mehr für weitere Verhandlungen. Die GDL wiederum betonte, die Saarbahn habe noch kein verhandelbares Angebot vorgelegt und versuche, die Belegschaft zu spalten. Die Rückkehr an den Verhandlungstisch werde verweigert. Die Lokführergewerkschaft hat für morgen Vormittag ab 11 Uhr wieder zu Streiks aufgerufen. Die Saarbahn stellt den Bahnverkehr dann komplett ein und will ab morgen Mittag wieder Busse als Ersatz anbieten. Einen Plan will die Saarbahn auf ihrer Homepage veröffentlichen.
1: Bei den Waldbränden in Griechenland sind in den vergangenen Tagen 3 Feuerwehrleute ums Leben gekommen. Landesweit breiten sich die Waldbrände derweil immer weiter aus. Während ein Großbrand auf Kreta zuletzt weitgehend unter Kontrolle gebracht werden konnte, brach auf der ionischen Insel Kefalonia eine neue Feuerfront aus. Starke Winde behindern die Löscharbeiten jedoch. Wegen Turbulenzen können Löschflugzeuge und Hubschrauber zum Teil nicht starten. Außerdem fachen die Winde die Feuer zum Teil neu an. Nach einer Explosion in einem Restaurant in der russischen Hauptstadt Moskau ist die genaue Zahl der Opfer unklar. Die Behörden sprachen nach dem Vorfall am Samstagabend von 3 Toten und 21 Verletzten. Mehrere Nachrichtenkanäle berichten auf dem Messenger-Dienst Telegram von 2 weiteren Toten. Eine offizielle Bestätigung gibt es bislang nicht. Moskaus Bürgermeister Sobjanin bezeichnete den tödlichen Sprengstoffanschlag als so wörtlich brutalen Terrorakt. Für SR Info Björn Blaschke.
3: Unklar ist noch, warum das Lokal zum Anschlagsziel wurde. Die zuständigen Behörden haben das Areal abgeriegelt und die Ermittlungen aufgenommen. Aber sie nannten weder die Namen der Opfer, noch machten sie Angaben dazu, wer für die Tat verantwortlich sein könnte. Der unabhängige russische Kanal Astra berichtet, dass in dem Restaurant eine geschlossene Gesellschaft zu Gast gewesen sei. Der Geburtstag eines Generals habe gefeiert werden sollen.
1: Der Golfstaat Kuwait hat im Juli seine Rohölförderung deutlich gesteigert. Zuvor hatte das Land im Zuge des Irankriegs die Fördermenge von rund 2,5 Millionen Barrel Öl am Tag auf etwa 500.000 gedrosselt. Zuletzt stieg sie aber wieder auf knapp 1,9 Millionen Barrel pro Tag an. Auch die Gemeinschaft der ölfördernden Staaten OPEC will im September wieder mehr Rohöl fördern. Wegen des Kriegs zwischen dem Iran und den USA waren die Preise für Rohöl und Tanken weltweit gestiegen. Ob die aktuelle Erhöhung der Fördermenge auch für eine Entspannung der Spritpreise an Tankstellen sorgt, ist unklar. Im Saar-Pfalz-Kreis verschwinden immer häufiger Schilder von Wanderwegen. Nach Angaben der Saar-Pfalz-Touristik sind es jedes Jahr mehrere hundert Wegmarkierungen. Entweder weil sie als Trophäe mitgenommen werden oder die Schilder einfach abgerissen werden. Das erschwert Wanderern die Orientierung und verursacht zusätzliche Kosten. Wer ein Wegschild als Andenken haben möchte, kann es stattdessen für wenige Euro bei der Saar-Pfalz-Touristik offiziell kaufen. Das waren die Nachrichten mit Dominik Holl. 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
5: Den ganzen Tag über Sonnenschein bei 29 bis 33 Grad. Da schmilzt das Eis schneller, als ihr Vanille-Schokolade-Nuss sagen könnt. Das ist natürlich schön auf der einen Seite. Auf der anderen Seite ist es immer noch richtig, richtig trocken. Könnte sich allerdings morgen ändern. Morgen zieht eine unwetterartige Front auf. Da kriegen wir erstmal heiße Temperaturen, so bis zu 37 Grad. Und dann kann es dann aber auch teilweise kräftige Schauer und Gewitter geben.
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5: A1 Trier Richtung Saarbrücken zwischen Eppelborn und Ehlingen. Da hat es einen Unfall gegeben, da kommt es zu Behinderung. Plant mal 15 Minuten mehr Zeit ein. Ihr habt noch was gesehen? Dann klingelt gerne kostenlos durch. Alle Staus, Blitzer und Verkehrsbehinderungen gehen an die 0800 700 8000. Gute Fahrt euch unterwegs.
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5: Wenn ihr euren Sonntag heute ganz kuschelig und romantisch gestalten wird oder wollt, dann empfehle ich euch diesen Song hier von Robbie Williams, Forbidden Road. Wunderschön, kuschelig-mollig.
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5: Und ich bin Marc-André Krupper. Wünsche euch einen schönen Tag.

0: Schönen guten Tag zusammen. 14:45 haben wir. Ihr hört SR1 am Sonntagnachmittag und vielleicht habt ihr euch heute Morgen auch kurz erschrocken, wenn ihr in der Nähe der luxemburgisch-französischen Grenze wohnt und eine große schwarze Rauchwolke gesehen habt. Die Antwort kommt aus unserer Nachbarschaft in Lothringen. Auf dem Gelände von ArcelorMittal im französischen Mont de l'Ange hat es einen Großbrand gegeben. Da sind, Stand jetzt, 85 Feuerwehrleute im Einsatz und die Rauchsäule war auch teilweise zu sehen, auch aus dem Saarland. Und wir haben die Nachricht von unserem Frankreich-Korrespondenten der ARD bekommen, dass zehntausende Menschen in Sicherheit gebracht werden müssen. Der Bürgermeister hat die Menschen auch aufgefordert, sich möglichst zu Hause einzuschließen und abzuwarten. Nach aktuellem Stand wurde noch niemand verletzt, aber wir halten euch über diesen Großbrand natürlich auf dem Laufenden und Neuigkeiten gibt es dann ab 3 wieder bei uns in den Nachrichten.
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Neu interpretierte Retro-Mucke gibt's jetzt von Jungle. Ganz neue Musik. The Wave. Hier auf SR1 vor euren tropischen Nachmittag.

0: die beste Musik zum Eisschlürfen oder am Pool oder am Planschbecken oder am See zu liegen, die gibt's gleich von Olivia Dean und Miles Smith. Drive safe. Vor euren gechillten Sonntagnachmittag.
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0: Es ist 14.32 Uhr. Wir haben heute Sonne den ganzen Tag bei 29 bis 33 Grad. Es ist allerdings weiterhin richtig, richtig trocken. Kaum eine Wolke in Sicht. Das könnte sich morgen ändern. Morgen wird es nochmal deutlich heißer. Da gehen wir auf bis zu 37 Grad hoch. Dann kann es aber auch richtig heftige Hitzegewitter und dann zum Teil auch kräftige Schauer geben, die dann hoffentlich für ein bisschen Nässe und Entlastung, was das Wetter angeht, sorgen.
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0: Soweit alles frei auf den Straßen im Saarland. 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
0: Mit mir Marc-André Krupper, der chillt sich mit euch durch diesen Nachmittag und das macht ihr ganz genau richtig. Jetzt, wie versprochen, Olivia Dean und Miles Smith.
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0: Grammy-Abräumerin und Sternchen am Soul-Himmel, Olivia Dean mit Man I Need hier auf SR1. Das Internet hat ein neues Phänomen entdeckt. Es nennt sich die Ozempic Divorce. Was? Was ist das denn? Damit ist gemeint, dass Menschen, die diese Abnehmspritzen nehmen, da habt ihr ja sicherlich von schon mal gehört, und dass die sich von ihren Partnern trennen, wenn sie viel abgenommen haben. Weil das wäre dann so nach dem Motto so, ach, so, jetzt habe ich es geschafft, irgendwie schön dünn zu werden. Jetzt brauche ich hier den ollen, dicken, alten oder die olle, was weiß ich nicht mehr. Da fragt sie sich auch echt, das ist ein Phänomen, dass das Leute machen? Alter, da fragst du dich auch nur...
1: Weiß ich nicht, Digga.
0: Ich meine, dick oder dünn sein ist ja auch kein Charakterzug, weshalb man dann jetzt nicht mehr zusammenpasst, wenn der eine schlank ist oder so. Ich dachte eigentlich, das läuft so in der Beziehung. Man verliebt sich, ist noch jung, fit, vielleicht rank und schlank. Und dann macht man es sich dann einfach gemeinsam schön kuschelig und wird gemeinsam pummelig.
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0: Oder?

0: 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Wir haben einen Feuerwehreinsatz in Scheid in der Duttweiler Straße. Die ist zwischen im Flürchen und am Bartenberg aktuell gesperrt. Da läuft ein Feuerwehreinsatz. SR1 am Sonntagnachmittag. Wir hoffen, ihr habt eine ähnlich schöne Woche wie Romy aus St. Wendel gehabt. Ihr Highlight war?
1: Gemeinsame Zeit mit meiner Tochter in den Ferien. In den Tag reinleben und genießen im Bewusstsein. Eis essen, die Sonne genießen. Hauptsache gemeinsame Zeit.
0: Was für eine tolle Inspiration. So muss das. Und wir machen gemeinsam das Beste aus dem trockenen, heißen Wetter aktuell. Genießt ihr weiterhin die beste Musik fürs Saarland. Wir haben jetzt noch bis zu den Nachrichten Nesta mit Yes Girl und ein richtiges Kultbrett von Guns N' Roses zum laut aufdrehen. Gleich ist Jessi Werner im Studio ab 3. Ich bin Marc-André Krupper und sag bis nächste Woche. Macht's gut und euch noch einen schönen Restsonntag hier mit SR1.

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2: Großbrand in Lagerhalle bei Amneville, verhärtete Fronten im Saarbahn-Tarifkonflikt und das Wetter im Saarland. Sonnig bis maximal 33 Grad. Um 15 Uhr. In der Gemeinde Gondrange im Departement Moselle ist heute Morgen auf einem Standort des Unternehmens ArcelorMittal ein Großfeuer ausgebrochen. Das berichten Medien aus Frankreich und Luxemburg. Eine schwarze Rauchsäule sei bis nach Metz und Luxemburg zu sehen. 130 Feuerwehrleute sind derzeit vor Ort, um die Flammen zu bekämpfen. Die insgesamt 30.000 Anwohner mehrerer Gemeinden rund um die Fabrik wurden vom Präfekt des Departements Moselle dazu aufgefordert, in ihren Häusern zu bleiben. Der Rauch enthalte giftige Stoffe. Gondrange liegt nördlich von Amneville, rund 35 Kilometer Luftlinie von der saarländischen Grenze entfernt. Im Tarifstreit bei der Saarbahn bleiben die Fronten verhärtet. Arbeitgeber und die Lokführergewerkschaft GDL werfen sich gegenseitig vor, eine Einigung zu verhindern. Der kommunale Arbeitgeberverband erklärte, die Forderungen der Gewerkschaft seien überzogen. Deshalb sehe man keine Grundlage mehr für weitere Verhandlungen. Die GDL wiederum erklärte, die Saarbahn verweigere ein Angebot und versuche, die Belegschaft zu spalten. Die Lokführergewerkschaft hat für morgen ab 11 Uhr wieder zu Streiks aufgerufen. Die Saarbahn will ab dem Mittag Busse als Ersatz anbieten. Einen Plan will die Saarbahn auf ihrer Homepage veröffentlichen. In der Europäischen Union gibt es einen neuen Streit über die Asylpolitik. Anlass sind die Zehntausenden Migranten, die in der vergangenen Woche zwischenzeitlich in die spanische Exklave Ceuta an der nordafrikanischen Küste gekommen waren. Nun wollen übermorgen die Innenminister der EU-Staaten über die Vorfälle beraten. Für SR Info Verena Hartges.
3: Die Dringlichkeitssitzung haben 22 der 27 Mitgliedstaaten gefordert. In einem gemeinsamen Brief, den auch Kanzler Merz unterschrieben hat, heißt es, die Geschehnisse in Ceuta verlangten eine unverzügliche und koordinierte europäische Antwort. Ähnlich äußerte sich Außenminister Wadefuhl in der Bild am Sonntag. Er sprach von einem absoluten Stresstest, bei dem auch deutlich geworden sei, wie anfällig der Kontinent sei. Gesprächsbedarf hat aber auch der spanische Ministerpräsident Sanchez. Er kritisierte unter anderem, dass Italien das Schengen-Abkommen für Reisen nach Madrid für einen Monat ausgesetzt hat. Sanchez bezeichnete die Entscheidung als polarisierend und rechtswidrig. Denn für Ceuta gilt die Freizügigkeit des sonstigen Schengen-Raums gar nicht.
2: Mittlerweile ist die Zahl der Todesopfer unter den Migranten auf 72 gestiegen. Zahlreiche Menschen waren bei dem Versuch ertrunken, Ceuta über das Meer zu erreichen. Die saarländische CDU warnt vor Kürzungen bei der Musikförderung des Bundes. Hintergrund ist der Entwurf des Bundeshaushalts für das nächste Jahr. Der Festivalförderfonds und der Amateurmusikfonds sollen demnach deutlich weniger Geld erhalten. Die kulturpolitische Sprecherin der CDU-Fraktion im saarländischen Landtag, Schmidt Lang, befürchtet dadurch Nachteile für Festivals, Musikvereine und kleinere Kulturprojekte. Sie sagte, sollten die Kürzungen kommen, wäre das ein falsches Signal für die kulturelle Vielfalt in unserem Land. Der Bundestag müsse die Mittel im Haushaltsverfahren wieder aufstocken. Auf der A1 Höhe Eppelborn hat ein Unfall für Verkehrsprobleme gesorgt. Wie die Polizei dem SR mitteilte, war ein Wohnmobil um kurz vor 12 Uhr Richtung Saarbrücken mit Baustellenabsperrungen zusammengestoßen. Verletzt wurde dabei niemand. Das Wohnmobil war aber nicht mehr fahrbereit. Deshalb war die A1 in Höhe Eppelborn zeitweise voll gesperrt. Das waren die Nachrichten mit Dominik Holl. 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
1: Blauer Himmel, die Sonne scheint bis 33 Grad, dazu recht windig zum Teil. Morgen heizt es sich dann auf bis zu 37 Grad auf. Da sind dann auch später Hitzegewitter möglich, zum Teil mit Starkregen und starken Böen. Aber das bleibt dann eher selten.
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1: In Scheid ist die Duttweiler Straße zwischen dem Flürchen und am Bartenberg wegen eines Feuerwehreinsatzes gesperrt. Ansonsten habt ihr freie Fahrt. Wenn ihr was seht, klingelt gern durch 0800 700 8000. 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
1: Jessica Werner hier. Ihr habt es gerade mitbekommen in den Nachrichten. In der Gemeinde Gondrange nördlich von Amneville ist ein Feuer ausgebrochen. Und sobald es da Neues gibt, erfahrt ihr es hier bei uns. Im Nachmittag an diesem Sonntag. Kommt entspannt oder ja, habt ein entspanntes Wochenende.
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0: Konrad, Hug Yourself hier auf SR1. Einen schönen Sonntag für euch. Und echte Woody- und Buzz-Fans haben sich den neuesten Teil natürlich schon gegeben. Und das sind ziemlich viele Fans. Toy Story 5 knackt als dritter Pixar-Film die Milliarden-Dollar-Marke. Zu Recht, findet Taylor Swift. Sie ist nämlich total begeistert von dem Film.
1: Der Song I Knew It, I Knew You entstand, weil ich das Glück hatte, eine Version von Toy Story 5 zu sehen. Ich war absolut begeistert von dem Film und konnte mich sofort stark mit den Charakteren identifizieren, allen voran mit Jessie. Ich wollte unbedingt ein Lied aus ihrer Perspektive schreiben.
0: Das hat sie gemacht und den Soundtrack beigesteuert. Und damit hat Pixar jetzt 6 Filme, die die Milliarden-Dollar-Grenze überschritten haben, 3 davon eben mit Woody und Buzz, nämlich Toy Story 3, Toy Story 4 und eben Toy Story 5. Taylor Swift kann die Begeisterung teilen. Für sie war der Titelsong ein Schuss aus der Hüfte, mega spontan, erzählte.
1: Die Idee kam mir so schnell, dass der Song noch am selben Tag, an dem ich den Film gesehen hatte, fertig geschrieben und als Rohfassung aufgenommen war. Ich war also sofort inspiriert. Ich hoffe sehr, dass er euch gefällt. Er heißt I Knew It, I Knew You.
2: And I really hope you like it. It's called I Knew It, I Knew You.
0: Gibt's jetzt für euch I Knew It, I Knew You von Taylor Swift hier auf SR1.

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0: Also dieser Song hier gehört auf jeden Fall auf die Sommer-Playlist dazu. Talk to You, perfekter Vibe für heute, gibt's gleich. Außerdem Ricky Martin mit Living La Vida Loca.
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0: 15.30 Uhr.
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0: Schön ist es heute, ein bisschen windig hier und da, ansonsten bis zu 33 Grad. Morgen dann noch ein Tickchen heißer, also es heizt sich nochmal so richtig auf bis zu 37 Grad. Gegen Abend sind dann auch Hitzegewitter möglich mit starken Sturmböen und Starkregen, aber dann doch eher selten.
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0: Aktuell sind die Straßen frei für euch. Wenn ihr was gesehen habt, sagt uns gern Bescheid. 0800 700 8000. Gute Fahrt euch. 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
0: Jessica Werner hier und das ist so ein Nachmittag, da weiß man wieder nicht, soll man zum Kuchenessen rein oder raus. Draußen fliegen einem die Servietten weg, drin guckt man sich das schöne Wetter an. Es ist aber auch immer was, ne?
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0: Und jetzt ganz frisch für euch, another mit Talk to You hier auf SR1.

0: La Vida Loca von Ricky Martin hier für euch auf SR1. Ja, Sommerzeit ist ja immer gerne auch Hochzeitszeit, ne? Wenn ihr gerade dabei seid, eure oder auch die Hochzeit einer Freundin zu planen, hier gibt's noch so ein paar schnelle Tipps für euch.
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2: Heutzutage brauchen wir für eine gute klassische Hochzeit in der Stadt den Hochzeitstanz, bei der die gute Freundin ein Akustikcover von Billie Eilish mit einer Loopstation live performt. Dann der Tanz der Braut mit ihrem Vater. Der Tanz geht dann über in die fresche Choreo, die von 47 Smartphones für TikTok gefilmt wird. Geldgeschenke per QR-Code und das Drohnenfoto. Ist fast wie auf dem Dorf. Hochzeitstanz zu DJ Ötzi mit Polonaise-Pflicht, dann die Brautentführung ins Vereinsheim. Es gibt 14 Sahnetorten von irgendwelchen Tanten, 12 davon mit Eierlikör. Und wenn nach 2 Stunden eh keiner mehr nüchtern ist, singt der Alleinunterhalter den Pur-Party-Hitmix. So oder so, am Ende ist man deutlich ärmer und verheiratet.
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Wir haben Aktuelles zu dem Feuer in der Gemeinde Gondrange. Offenbar gibt es 3 Leichtverletzte. Das Update gleich für euch hier auf SR1. Und das ist Somber, My Body Isn't Ready für euch. Einen schönen Sonntagnachmittag.

0: Und wir schauen ins Departement Moselle hier auf SA1. Ihr habt es möglicherweise schon mitbekommen. Dort ist ein Feuer ausgebrochen in der Gemeinde Gondrange. Es handelt sich um einen Großbrand auf einem Gelände des Unternehmens ArcelorMittal nördlich von Amnevée, unweit der saarländischen Landesgrenze. Magnus Neuschwander aus der SA-Nachrichtenredaktion. Was ist denn da bislang bekannt?
1: Also gegen 9.30 Uhr heute Morgen ist das Feuer ausgebrochen. Der Brand selbst, der betrifft nach Angaben der Präfektur von Moselle ein 500 Quadratmeter großes Lager in einem Industriegebiet. Zuletzt waren dort rund 130 Feuerwehrleute im Einsatz. Ja, und weil dort auch Chemikalien gelagert werden, gab es Sicherheitsempfehlungen. Die rund 30.000 Anwohner von Amnéville und von den umliegenden Gemeinden, die sollen zu Hause bleiben, Türen und Fenster schließen und Lüftungen ausschalten. Augenzeugen vor Ort haben die Luft als unerträglich beschrieben. Ja, und die schwarze Rauchwolke, die war sogar bis nach Metz und nach Luxemburg zu sehen.
0: Jetzt sagst du, dass Chemikalien dort gelagert sind, dass der Rauch giftig ist. Muss man sich denn da in den angrenzenden saarländischen Gemeinden Sorgen machen?
1: Nein, das müssen wir nicht. Der Großbrand, der war zwar in einer Gemeinde, die nur gut 30 Kilometer von der saarländischen Landesgrenze entfernt ist, aber zum einen ist die Lagerhalle beim sogenannten Seveso-Wert als niedrig eingestuft. Das heißt, dort lagern nicht so viele bzw. weniger gefährliche Stoffe. Und zum anderen hat die stellvertretende Präfektin von Thionville gerade eben mitgeteilt, dass die Feuerwehr die Flammen jetzt im Griff hat. Allerdings hat sie auch gesagt, dass drei Menschen leicht verletzt worden sind. Zwei Feuerwehrleute und ein Mitarbeiter der Fabrik.
0: Ein Großfeuer ist heute Morgen auf dem Gelände von ArcelorMittal im Departement Moselle ausgebrochen. Das Feuer ist mittlerweile unter Kontrolle. Es hat aber drei leicht Verletzte gegeben. Die Infos von Magnus Neuschwander für SR1.

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2: Großbrand in Lagerhalle bei Amneville unter Kontrolle. Zwei Deutsche unter Opfern bei Flugzeugabsturz in Peru. Und das Wetter im Saarland. Sonnig bis maximal 33 Grad. Um 16 Uhr. Im Departement Moselle kämpft die Feuerwehr derzeit gegen einen Großbrand auf einem Gelände des Unternehmens ArcelorMittal. Wie französische Medien berichten, war das Feuer in der Gemeinde Grandrange nördlich von Amneville gegen 9.30 Uhr ausgebrochen. Zuletzt waren gut 130 Feuerwehrleute vor Ort. Aus der SR-Nachrichtenredaktion Magnus Neuschwander.
3: Eine Säule aus dichtem schwarzem Rauch ist bis nach Metz und Luxemburg zu sehen. Der Brand selbst betrifft ein 500 Quadratmeter großes Lagerhaus im Industriegebiet von Grandrange. Weil dort auch Chemikalien gelagert werden, wurden strenge Sicherheitsmaßnahmen verkündet. Die rund 30.000 Bewohner umliegender Gemeinden sollen nach Angaben der Präfektur von Moselle zu Hause bleiben, Fenster und Türen schließen und Lüftungen ausschalten. Der Rauch enthalte giftige Stoffe, hieß es. Anwohner berichteten von unerträglicher Luft. Die brennende Lagerhalle ist nach Behördenangaben bei der Menge der gefährlichen Stoffe allerdings als niedrig eingestuft.
2: Zwei Feuerwehrleute sowie ein Mitarbeiter der Firma wurden bei dem Brand leicht verletzt. Laut Behördenangaben ist das Feuer aber mittlerweile unter Kontrolle. Die Saarbahn setzt ab morgen Mittag wieder einen Schienenersatzverkehr ein. Wie das Unternehmen mitteilte, wird der Fahrplan dafür zurzeit erstellt und soll morgen früh veröffentlicht werden. Hintergrund ist, dass die Lokführergesellschaft GDL ihre Mitglieder ab morgen Vormittag 11 Uhr erneut zum Streik aufgerufen hat. Wie lange der Streik dauern wird, ist unklar. Im Tarifstreit bei der Saarbahn werfen sich beide Seiten gegenseitig vor, eine Einigung zu verhindern. Bundesarbeitsministerin Baas hat die Union aufgefordert, ihre Position zur Abschaffung der abschlagsfreien Frührente zu klären. Das sagte sie im ZDF-Sommerinterview. Die SPD sträube sich nicht, das von der Alterssicherungskommission vorgeschlagene Gesamtpaket aufzuschnüren, wenn das auch Unionsmeinung wäre. Das sehe sie aber aktuell nicht. In der CDU wird die sogenannte Rente mit 63 gerade diskutiert. Sie ist Teil der von der Kommission vorgeschlagenen Rentenreform. Für SR Info Frank Eichmann.
4: Wer 45 Jahre in die Rente eingezahlt hat, hat genug eingezahlt. So stellten die CDU-Ministerpräsidenten von Sachsen, Sachsen-Anhalt und Thüringen sich in einem Brief offen gegen die geplante Abschaffung der abschlagsfreien Rente. Deutlicher Gegenwind aus der eigenen Partei. Die neue CDU-Generalsekretärin Franziska Hoppermann sagte der dpa, die Reform sei ausgewogen, wer einzelne Punkte herauslöse, gefährde den ganzen Kompromiss. Auch der neue Fraktionschef der CDU-CSU im Bundestag, Thorsten Frey, stellte sich am Sonntag in der Bild ganz persönlich hinter die Umsetzung der Reform.
2: Beim Absturz eines Kleinflugzeugs in Peru sind auch zwei Deutsche unter den Todesopfern. Das bestätigte das Auswärtige Amt. Bei dem Unglück kamen alle 13 Insassen ums Leben. Wie die peruanischen Behörden mitteilten, geriet die Maschine aus ungeklärten Gründen in eine Notsituation und stürzte ab. Das Flugzeug war in der Hafenstadt Pisco zu einem Rundflug gestartet. Im Saarland ist bei Wildtieren die Hasenpest wieder nachgewiesen worden. Nach Angaben des Umweltministeriums wurden in diesem Jahr bereits 3 infizierte Tiere gefunden, und zwar in Schmelz, Ottweiler und zuletzt in Bexbach. Die Hasenpest kann von Tieren auf Menschen übertragen werden und grippeähnliche Symptome auslösen. Das Gesundheitsministerium schätzt das Risiko für die Bevölkerung zurzeit aber als gering ein. Spaziergänger sollten tote Wildtiere nicht anfassen und Hunde davon abhalten, aus Pfützen oder Weihern zu trinken. Das waren die Nachrichten mit Dominik Holl. 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
1: SR1 Wetter. Die Sonne scheint, blauer Himmel bis zu 33 Grad. Dazu weht dann stellenweise ein bisschen kräftigerer Wind im Saarland, aber ansonsten bleibt es trocken. Morgen sieht es dann ein bisschen anders aus. Da steigt das Thermometer auf bis zu 37 Grad. Nochmal richtig heiß morgen im Saarland. Gegen Abend sind dann auch Hitzegewitter möglich. Zwar selten, aber wenn sie kommen, dann mit Starkregen und auch wirklich starken Böen.
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1: Die Straßen sind soweit frei. Wenn ihr was seht, klingelt durch. 0800 700 8000 geht kostenfrei wie immer. Kommt gut an. 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
1: Mit Jessica Werner. Coole Sache. Wir haben jetzt ein Recht auf Reparatur, habt ihr wahrscheinlich mitbekommen. Also wenn das Smartphone Schrott geht, nicht direkt neues kaufen, sondern reparieren lassen. Ob das in jedem Fall so gilt, klären wir gleich.
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0: an alle unterwegs auf der A8 Pirmasens-Saarlouis. Zwischen dem Kreuz Neunkirchen und Kohlhof steht ein defekter PKW. Kommt gut an mit SR1. Länger nutzen statt gleich neu kaufen. Genau das soll jetzt einfacher werden. Das neue Recht auf Reparatur ist jetzt in Kraft getreten. Aber das gilt nicht für euer altes Smartphone, sondern tatsächlich erst für Geräte, die ihr jetzt neu kauft. Das erklärt ARD-Verbraucherexperte Jakob Sachs.
1: Wenn du jetzt aber in Zukunft eine Waschmaschine oder einen Staubsauger oder eben ein neues Handy kaufst, dann profitierst du. Hersteller müssen bei Geräten laut Rechtsexperten etwa 7 bis 10 Jahre, nachdem ein Gerät nicht mehr hergestellt wird, verpflichten, Ersatzteile anbieten. Außerdem dürfen Hersteller keine Software mehr einsetzen, die Reparaturen verhindert. Denn schlaue Geräte haben teilweise erkannt, wenn ein Ersatzteil eingesetzt wurde und haben das dann blockiert. Sowas ist jetzt nicht mehr möglich. Zusätzlich müssen Hersteller ermöglichen, auch Ersatzteile von Drittanbietern zu verbauen, also quasi nicht Originalersatzteile.
0: Klingt gut, ist auch gut fürs Klima. Ob es allerdings gut fürs Portemonnaie ist, das ist nicht so ganz sicher.
1: Reparieren ist gerade bei günstigeren Produkten leider oftmals nicht ganz lohnend, weil eine Reparatur teurer ist als ein Neukauf. Grund ist laut Reparaturbetrieben, dass die Produkte oft in Ländern mit niedrigen Lohnkosten und niedrigeren Energiekosten hergestellt werden. Bei einer Reparatur hier in Deutschland sind die Kosten dafür deutlich höher. Dazu kommt, dass unklar ist, wie viel so ein Ersatzteil kosten soll. Das Gesetz schreibt vor, dass der Preis angemessen sein soll. Wie das im Einzelfall definiert wird, sei noch fraglich, haben mir die Reparaturbetriebe erklärt. Inwieweit also das Klima von dem neuen Recht auf Reparatur profitiert, bleibt abzuwarten.
0: Auch das. Das neue Recht gilt unter anderem für Smartphones, Tablets, Fernseher sowie größere Haushaltsgeräte wie Waschmaschinen oder Kühlschränke. Laptops oder Kaffeemaschinen gehören zum Beispiel noch nicht dazu, aber auch das soll noch kommen. SR1 hier und das hört ihr schon im Hintergrund. Harry Styles mit American Girls.

Es gibt so Klassiker, an die traut sich ja normalerweise keiner ran. Insomnia von Faithless ist so einer, aber B-Rexa hat sich gedacht, doch, mach ich. New Religion heißt dieser Song, gibt's gleich für

0: Kreuz Neunkirchen und Kohlhof ist ein Auto liegen geblieben. Das war's soweit. Wenn ihr was seht, klingelt durch 0800 700 8000. 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
0: Mit Jessica Werner. Was war das bitte für eine Party mit euch in St. Wendel am Freitag? SR1 hat die Freibadtour gestartet im Wendelinusbad. Welche Badehosen gerade so angesagt sind, auch das wurde da geklärt. Hört ihr gleich.
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0: Im Freibad St. Wendel haben wir losgelegt und jetzt machen wir quer durch Saarland weiter.
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0: Durch alle Landkreise im Saarland. Maren Dinkeler und Frank Falkenauer aus der SR1 Morning Show waren bei euch am Freitag im St. Wendelinusbad.
2: Ich finde es total schön, Radio zu machen, nicht aus so einem kleinen Studio, weil da ist man immer so abgekapselt. Und wir sind heute im Schwimmbad, im Freibad in St. Wendel mit ganz vielen Menschen, die hierher gekommen sind heute und die eigentlich nichts Böses geahnt haben.
3: Ihr solltet wissen, wie das hier eigentlich aussieht.
2: Ja, wie das aussieht und wie vor allem die Menschen hier aussehen und wer denn überhaupt mal so die coolste Badehose anhat.
3: Das hat euch SR1-Reporter Lukas Seim gefragt.
4: Hier vorne sehe ich schon jemanden. Hi, wie heißt du?
5: Tim.
4: Du hast heute den ersten Vote für die coolste Badehose heute hier im Schwimmbad. Was sagst du?
5: Seriös. Schlicht.
4: Schlicht, aber eine sehr außergewöhnliche Farbe und zwar Bright Pink. Wie kommst du drauf, die anzuziehen?
5: Die habe ich mir letztes Jahr für die 90er-Party gekauft tatsächlich und seitdem habe ich sie halt an.
4: Wir machen heute die coolsten Badehosen im Schwimmbad. Denkst du, du kannst gewinnen?
6: Auf jeden Fall.
4: Also deine Badehose, die ist so ein bisschen freaky mit so Palmenblättern drauf in allen möglichen Mustern orange. Siehst du hier einen starken Konkurrenten?
6: Aktuell eigentlich nirgends. Alles schwarz.
4: Du hast eine mit Palmenmotiv an.
5: Bisschen rosa, lila, blau.
7: Ja, alle Farben eigentlich. Das wäre kunterbunt.
4: Denkst du, du hast gegen ihn Chance?
7: Gar nicht, keine Chance. Nee, Super Mario, das ist da. Du hast die coolste Badehose.
8: Vielleicht, das ist aus Mario Party.
4: Also du hast das beste Strandoutfit. Können wir uns einigen?
8: Okay.
3: Wie cool, oder?
2: Mega gut. Also Pink und Palmen auf die Eins.
3: Jawohl.
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0: Pink und Palmen auf die Eins. Seid dabei. Die Tour geht morgen weiter im Strandbad Losheim. Checkt alles auf sr1.de. Bis zu 37 Grad morgen. Da ist doch auf jeden Fall eine Abkühlung drin.
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0: Vorsicht auf der A62 Nonnweiler Richtung Pirmasens zwischen Kusel und Glan-Münchweiler. Gefahr durch Reifenteile auf der Fahrbahn. Gute Fahrt wünsche ich euch mit SA1. Und für Lilian war das jetzt eine ganz besondere Woche. Er ist nämlich ein Jahr älter geworden.
1: Mein 11. Geburtstag. Wir sind in den Pool gegangen und ich habe mein erstes Handy bekommen und ich habe noch eine Axolotl-Torte bekommen.
0: Wow, die hätte ich gern gesehen. Für Sabrina gab es auch ein Highlight die Woche, was, glaube ich, ehrlich gesagt nur Katzenbesitzer verstehen können.
2: Dass wir diese Woche aus dem Urlaub heimgekommen sind und unsere Katzen sich darüber gefreut haben, dass wir wieder zu Hause sind. Die waren zu Hause und mein Schwager hat sich gekümmert. Wir waren auf Kreta eine Woche.
0: Ja, da kann ich voll relaten mit den Katzen. Man ist doch froh, wenn alles noch dran ist, wenn man dann nach 2 Wochen heimkommt. Also auf in die neue Woche und neue beste Momente sammeln. SR1 hier.

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2: Löschhubschrauber kollidieren in Griechenland. 3 Verletzte nach Feuer bei Amneville. Und das Wetter im Saarland. Sonnig bei Werten um 30 Grad. Um 17 Uhr. In Griechenland sind 2 Löschhubschrauber beim Kampf gegen Waldbrände zusammengestoßen und abgestürzt. Das Unglück ereignete sich westlich der Hauptstadt Athens. Nach Behördenangaben überlebten die Piloten jedoch. In den vergangenen Tagen waren 3 Feuerwehrleute beim Kampf gegen Brände ums Leben gekommen. Nach Angaben der griechischen Behörden wurden landesweit bereits mehr als 12.000 Hektar Land zerstört. Für SR Info Anna Giordano.
1: Der größte der griechischen Waldbrände wütet weiterhin rund 50 Kilometer westlich der Hauptstadt Athen. Hunderte Einsatzkräfte, darunter auch Feuerwehrleute aus Rumänien und Frankreich, versuchen, die Flammen in den Griff zu bekommen. Die Situation sei chaotisch, sagte der Bürgermeister von Meliara, der wichtigsten Stadt der Region, im griechischen Rundfunk. Ministerpräsident Kyriakos Mitsotakis sprach von einer außergewöhnlichen Lage. Die Wetterereignisse machten es extrem schwer, die Löscharbeiten zu planen.
2: Beim Brand auf einem Gelände des Unternehmens ArcelorMittal im Departement Moselle sind 2 Feuerwehrleute und ein Mitarbeiter der Firma leicht verletzt worden. Der Großbrand war in einer Lagerhalle in der Gemeinde Gondrange nördlich von Amneville ausgebrochen. Die Rauchsäule war bis Luxemburg und Metz zu sehen. Bis zu 130 Feuerwehrleute waren vor Ort. Weil dort auch Chemikalien gelagert werden, waren strenge Sicherheitsmaßnahmen verkündet worden. Die rund 30.000 Bewohner umliegender Gemeinden sollten nach Angaben der Präfektur von Moselle zu Hause bleiben, Fenster und Türen schließen und Lüftungen ausschalten. Der Rauch enthalte möglicherweise giftige Stoffe, hieß es. Laut Behördenangaben ist das Feuer aber mittlerweile unter Kontrolle. Im Tarifstreit bei der Saarbahn verschärft sich der Ton zwischen den Arbeitgebern und der Lokführergewerkschaft GDL. Kurz vor dem 9. Streik werfen sich beide Seiten gegenseitig vor, eine Einigung zu verhindern. Aus der SR-Nachrichtenredaktion Carina Deves.
3: Der kommunale Arbeitgeberverband erklärte, die Positionen lägen inzwischen unüberbrückbar auseinander. Die Forderungen der GDL seien überzogen, deshalb sehe man keine Grundlage mehr für weitere Verhandlungen. Die GDL wiederum betonte, die Saarbahn habe noch kein verhandelbares Angebot vorgelegt und versuche, die Belegschaft zu spalten. Die Rückkehr an den Verhandlungstisch werde verweigert. Die Lokführergewerkschaft hat für morgen Vormittag ab 11 Uhr wieder zu Streiks aufgerufen. Die Saarbahn stellt den Bahnverkehr dann komplett ein und will ab morgen Mittag wieder Busse als Ersatz anbieten. Einen Plan will die Saarbahn auf ihrer Homepage veröffentlichen.
2: Die italienische Marine hat einen mutmaßlichen Öltanker der sogenannten russischen Schattenflotte im Mittelmeer geentert. Das teilte das italienische Verteidigungsministerium mit. Zuvor habe der Kapitän des unter der Flagge Kameruns fahrenden Schiffs nicht mit der Marine kooperiert. Daraufhin sei der Tanker zur Kontrolle geentert worden. Der Einsatz fand im Rahmen einer EU-Mission im Mittelmeer statt. Die EU geht mit Sanktionen gegen Schiffe vor, mit denen Russland Beschränkungen für seine Ölexporte umgeht. Der Richtung Istanbul fahrende Tanker stand auf der Sanktionsliste. Die Firma Köln ruft Frühstücksflocken zurück, die auch im Saarland verkauft worden sind. Betroffen sind nach Firmenangaben die 375-Gramm-Packungen Köln Zauberflex Schoko mit dem Mindesthaltbarkeitsdatum 17.04.2027. In den Packungen könnten Fremdkörper enthalten sein. Wer diese Frühstücksflocken gekauft hat, sollte sie nicht essen und kann sie im Geschäft zurückgeben. Auch ohne Kassenbon wird der Kaufpreis erstattet. Das waren die Nachrichten mit Dominik Holl. 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
1: Fast ungestört scheint die Sonne heute vom blauen Himmel hinab. Es ist wirklich nochmal richtig schönes Sommerwetter. Bis 33 Grad, ein bisschen windig hier und da. Aber ansonsten bleibt es trocken. Morgen könnten dann erste Hitzegewitter reinziehen. Auch hier die Betonung auf könnten, denn es bleibt dann doch weitgehend trocken. Bis zu 37 Grad morgen, also nochmal richtig heiß. Und wenn es Hitzegewitter gibt, könnten die auch ein bisschen kräftiger ausfallen.
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1: Die Straßen soweit frei für euch. Alles Wichtige findet ihr jederzeit bei SR1 in der ARD Sounds App. Und wenn ihr noch was seht an Staus, Behinderungen oder auch Blitzern, dann sagt uns gern Bescheid. 0800 700 8000. Kommt gut an.
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4: Yes, Jessica Werner hier. Egal, ob am Bostalsee, Losheimer Stausee, am Niederwürzbacher Weiher. Happy Zeit euch. Morgen ist wieder Schwitzen im Büro angesagt. Also genießt's.
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Autofahrer. Vorsicht im Regionalverband Saarbrücken. Zwischen Uni und Neuweiler Gefahr durch einen Liegenbleiber. Kommt gut an mit SR1. Die Gen Z hat ein neues Hobby. Das ist die Generation, die mit TikTok und Co. aufgewachsen ist. Und dieses neue Hobby hat nichts mit dem Display zu tun. Tatsächlich nicht. Es ist Vögel beobachten. Draußen, wirklich, mit Fernglas und so. Ich finde, das klingt ja zunächst nach Rentnergruppe so. Funktionsweste, Fernglas. Aber es bekommt ein neues Image tatsächlich jetzt gerade. Viele junge Leute zieht's raus. Es zeigen verschiedene Umfragen auch in verschiedenen Ländern. Das ist tatsächlich ein globales Phänomen. Und möglicherweise liegt es auch an einem neuen Namen, den man dem Ganzen gibt. Es heißt nämlich nicht mehr Vögel beobachten, sondern Birding. Und das klingt natürlich viel cooler. Ey, heute mal eine Runde Birding. Heute mal eine Runde Vögel beobachten. Also immer mehr junge Menschen zieht's raus und Studien zeigen auch, Birding kann tatsächlich helfen beim Abschalten und beim Stress reduzieren. Und das bestätigen auch die jungen Menschen. Und ich finde es total interessant. Also ich meine, wer hätte gedacht, dass der neueste Hype nicht auf dem Display landet, sondern auf dem nächsten Ast? Ist doch cool. Mehr davon.

0: Das hier klingt nach Party, nach guter Laune, nach Tanzen. Dabei geht es ja um eine ziemlich ernsthafte Frage. Hallo, wo bleibt mein Husband? Wo bleibt mein Mann? Was ist, wenn ich die große Liebe nicht finde? Darüber singt Ray gleich für euch hier auf SR1.
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0: Und gleich 17:30.
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0: Immer noch blauer Himmel, die Sonne scheint. Es hat sich wenig verändert heute im Laufe des Tages. Immer noch ein bisschen Wind auch dabei. Bis zu 33 Grad im Saarland. Morgen dann noch heißer, bis zu 37 Grad. Und später können Hitzegewitter

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0: Jessica Werner hier und Ray macht sich auf die Suche nach ihrem Ehemann. Übrigens gibt's am Ende des Songs einen guten Rat von ihrer Oma. Habt ihr sicherlich schon gehört, aber ich mache nochmal darauf aufmerksam. Jetzt Ray mit Where is my husband?
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0: Der Song könnte euch ganz neu vorkommen. Martin Garrix und Ed Sheeran mit Repeated hier auf SR1. Und diesen Song, den kennt ihr alle. Menschheit von Sabrina Carpenter und Espresso kennt ihr auch. Damit startete alles für sie. In der ARD-Mediathek gibt es jetzt ihre wahre Geschichte, die True Story of Sabrina Carpenter. Sie wurde viele Jahre vor Espresso von vielen unterschätzt, aber sie hat es allen gezeigt, mit viel Witz und der nötigen Schippe Provokation. Allerdings war das nicht ganz so einfach, erzählt sie.
1: There's this idea of
2: es gibt diese Vorstellung, dass man direkt groß rauskommen muss. Aber ich bin eine dieser Künstlerinnen, die ein paar Versuche gebraucht hat.
0: Wenn ihr alles zu Sabrina Carpenter wissen wollt, ihre True Story gibt es in der ARD-Mediathek. Und jetzt für euch auf die Ohren. Espresso.

0: Das war ein Schreck heute Vormittag für viele Menschen in der Gemeinde Gondrange. Da gab es ab 9:30 Alarm, weil da ein Großfeuer ausgebrochen war, nördlich von Amneville, nicht unweit des Saarlandes. Da war ein Lagerhaus auf dem Gelände von ArcelorMittal in Brand geraten. 130 Feuerwehrleute waren da im Einsatz. Und 30.000 Anwohner von Amneville und umliegenden Gemeinden sollten zu Hause bleiben, Türen und Fenster geschlossen halten und Lüftungen ausschalten, weil da giftige Gase in der Luft waren. Im Saarland war man aber nicht gefährdet, sagt Magnus Neuschwander aus der SR-Nachrichtenredaktion.
1: Der Großbrand, der war zwar in einer Gemeinde, die nur gut 30 Kilometer von der saarländischen Landesgrenze entfernt ist, aber zum einen ist die Lagerhalle beim sogenannten Seveso-Wert als niedrig eingestuft. Das heißt, dort lagern nicht so viele bzw. weniger gefährliche Stoffe. Und zum anderen hat die stellvertretende Präfektin von Thionville mitgeteilt, dass die Feuerwehr die Flammen im Griff hat. Allerdings hat sie auch gesagt, dass 3 Menschen leicht verletzt worden sind. 2 Feuerwehrleute und ein Mitarbeiter der Fabrik.
0: Ein Großfeuer ist heute Vormittag auf dem Gelände von ArcelorMittal im Departement Moselle ausgebrochen. Das Feuer war dann nach ein paar Stunden unter Kontrolle. Es hat aber 3 Leichtverletzte gegeben. Die Infos von Magnus Neuschwander aus der SR-Nachrichtenredaktion. Ihr hört SR1 hier.

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2: Baas fordert von CDU klare Haltung in Rentendebatte. Holocaust-Gedenken für Sinti und Roma in Saarbrücken. Und das Wetter in der Nacht 21 bis 16 Grad. 18 Uhr. Bundesarbeitsministerin Baas hat die Union aufgefordert, ihre Position zur Abschaffung der abschlagsfreien Frührente zu klären. Im ZDF sagte Baas, die SPD sträube sich nicht, das von der Rentenkommission vorgeschlagene Gesamtpaket aufzuschnüren, wenn das auch Unionsmeinung wäre. Das sehe sie aber aktuell nicht. Bei der CDU wird die sogenannte Rente mit 63 gerade heftig diskutiert. Die Ministerpräsidenten von Sachsen, Sachsen-Anhalt und Thüringen stellen sich gegen die Pläne. Die neue CDU-Generalsekretärin Hoppermann sagte hingegen, die Reform sei ausgewogen. Das mögliche Ende der abschlagsfreien Frührente ist Teil der von der Kommission vorgeschlagenen Rentenreform. Wegen des historisch niedrigen Wasserstands der Donau hat Ungarn sein einziges Atomkraftwerk vollständig abgeschaltet. Das hat Ministerpräsident Modior auf Facebook mitgeteilt. Das Kraftwerk südlich der Hauptstadt Budapest wurde damit erstmals seit 44 Jahren komplett vom Netz genommen. Clemens Fehrenkotte für SR Info.
3: Ungarns Bevölkerung stehen nach Worten von Premierminister Peter Modior 5 entscheidende Tage bevor. Nachdem der Pegelstand der Donau, deren Wasser als Kühlwasser für das AKW genutzt wird, auf einen neuen Rekordtiefstand gesunken war, lief das Kernkraftwerk vor der kompletten Abschaltung nur noch mit 10% der Gesamtleistung. Das AKW POX trägt in normalen Zeiten fast zur Hälfte der Stromversorgung in Ungarn bei. Premierminister Modja hatte bereits in den vergangenen Tagen große Unternehmen, die öffentliche Verwaltung und die privaten Haushalte aufgefordert, den Stromverbrauch in den Abendstunden deutlich zu verringern. Sollten die Industrieunternehmen sich nicht daran halten, könnten die Firmen vorübergehend vom Netz genommen werden.
2: In Griechenland sind zwei Löschhubschrauber beim Kampf gegen Waldbrände zusammengestoßen und abgestürzt. Das Unglück ereignete sich westlich von Athen. Nach Behördenangaben sind bei dem Unfall mindestens 2 der insgesamt 4 Crewmitglieder ums Leben gekommen. In den vergangenen Tagen waren bereits 3 Feuerwehrleute beim Kampf gegen die Brände getötet worden. Nach Angaben griechischer Behörden wurden landesweit bereits mehr als 12.000 Hektar Land zerstört. In Saarbrücken ist heute der 500.000 Sinti und Roma gedacht worden, die von den Nationalsozialisten ermordet wurden. Dazu hatte der Landesverband Deutscher Sinti und Roma des Saarlandes ins Pfarrhaus der Gemeinde St. Johann eingeladen. SR-Reporterin Angelina Horosun.
4: Unter den über 50 Gästen waren unter anderem der Holocaust-Überlebende Viktor Krause sowie Vertreter der Landesregierung. Unter ihnen Landtagspräsidentin Vincent und Kulturministerin Streichert Clivaux. Seit 2014 wird der Europäische Holocaust-Gedenktag für Sinti und Roma am 2. August in Saarbrücken begangen. An diesem Tag im Jahr 1944 ermordeten die Nationalsozialisten die letzten im Konzentrationslager Auschwitz internierten Sinti und Roma. Bei der St. Michael-Kirche beim Echelmeier-Park erinnert ein Denkmal an die Verfolgten und Ermordeten. Damals war die Gemeinde ein Zufluchtsort für Sinti und Roma.
2: Im Saarland ist bei Wildtieren die Hasenpest wieder nachgewiesen worden. Nach Angaben des Umweltministeriums wurden in diesem Jahr bereits 3 infizierte Tiere gefunden, und zwar in Schmelz, Ottweiler und zuletzt in Bexbach. Die Hasenpest kann von Tieren auf Menschen übertragen werden und grippeähnliche Symptome auslösen. Das Gesundheitsministerium schätzt das Risiko für die Bevölkerung zurzeit aber als gering ein. Das waren die Nachrichten mit Immanuel Galeazzos. 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
1: Auch zum Abend weiter blauer Himmel, die Sonne scheint, bis 30 Grad noch dazu. Allerdings stellenweise recht windig. Morgen sogar noch ein bisschen heißer, bis 37 Grad sind da angesagt. Gegen Abend auch Hitzegewitter möglich mit Starkregen, aber es bleibt meistens trocken.
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1: Und die Straßen sind frei für euch. Die kostenlose Stau- und Blitzer-Hotline 0800 700 8000. Gute Fahrt. 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
1: Jessica Werner hier und so langsam wird es Zeit für die Menschen, die erst aufblühen, wenn es Nacht wird. Genau darum geht's in Dracula von Tame Impala. Nacht selbstbewusst und tagsüber lieber unsichtbar.
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0: Die Ferienwoche startet und das heißt, langsam kommen alle wieder zurück. Braun gebrannt aus Frankreich, Spanien, Italien und woher auch immer. Und dann wird ja auch gern mal erzählt.
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2: Wenn Freunde von ihrem Sommerurlaub berichten und du die Wahrheit wissen willst, beachte drei Regeln. Erstens, teile alle Zahlen durch drei oder nimm sie mal drei.
3: Wir haben ja allein für die Hinreise mit drei Staus insgesamt 9 Stunden gebraucht, aber dann 90 Quadratmeter Wohnung und nur 100 Meter zum Strand.
2: Heißt übersetzt, ein Stau, 3 Stunden Autofahrt, 30 Quadratmeter Wohnung und 300 Meter zum Strand. Zweitens, das Wetter. Wer nach dem Urlaub sagt,
4: ja, mehr weiß denn nie, wie es kommt, aber wir hatten auch oft Sonnenschein.
2: Der meint, es hat jeden Tag geregnet. Und Regel 3 der Urlaubsübertreibung. Im Zweifelsfall hat sich die Hobby-Influencerin den einzig freien Zipfel am überfüllten Strand gesucht. Selfie, Hashtag Love My Life, Hashtag Nature Lover, Hashtag Alone at the Beach.
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hört SR1 jetzt mit Teddy Swims. Der Song Lose Control klingt nach großer Liebeserklärung, aber es geht eigentlich um eine Beziehung, die Teddy Swim gern loslassen würde.

0: Regen und auch Sturmböen, aber wohl eher selten.
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0: Straßen sind frei. Alles Wichtige findet ihr immer bei SR1 in der ARD Sounds App. Und wenn ihr noch was habt, klingelt durch 0800 700 8000. Kommt gut an.
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0: Jessica Werner hier. Kennt ihr das? Man kommt frisch aus dem Urlaub und hat erstmal schlechte Laune. Ist doch irgendwie komisch, oder? Aber tatsächlich gibt es sogar einen Namen dafür. Es ist nämlich gar nicht so unnormal. Das hört ihr gleich hier.
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0: SR1 hier. Einige von euch sind wahrscheinlich gerade frisch erholt aus dem Urlaub. Die letzte Ferienwoche startet und da ist man dann doch schon mal ganz gerne eine Woche früher zu Hause, um sich so vorzubereiten, wenn die Schule dann wieder losgeht. Aber das Komische ist, dass man, wenn man frisch aus dem Urlaub kommt, sich oft erstmal gar nicht so doll fühlt, dass man wie in so einer Art Loch fällt. Und das ist wohl ziemlich normal, sagt Carla Krämer aus dem SR1-Team.
1: Das nennt sich Post-Holiday-Syndrom und beschreibt das Gefühl, nach dem Urlaub erstmal richtig antriebslos und total unzufrieden zu sein. Auch Müdigkeit und schlechte Konzentrationsfähigkeit können Symptome sein und natürlich schlechte Laune.
0: Also das Ganze hat sogar einen Namen, das Post-Holiday-Syndrom. Was kann man denn da machen, damit es einem dann wieder besser geht?
1: Es klingt jetzt vielleicht ein bisschen esoterisch, aber zuerst muss man das Stimmungstief akzeptieren. Es dauert einfach, bis man sich wieder im Alltag zu Hause einfindet. Und wichtig ist vor allem, nicht direkt im Stress versinken. Also der erste Tag nach dem Urlaub sollte gut strukturiert sein und erstmal mit kleinen Aufgaben starten, die schnell erledigt sind. Und wer das Urlaubsgefühl mit einem Foto oder der Sommer-Playlist noch ein bisschen in den Alltag holt, findet auch oft schneller wieder rein.
0: Ah, das ist gut. Einfach mal die Sommer-Playlist anschmeißen, ein paar Fotos durchgucken, dann geht es einem möglicherweise schon wieder besser. Ob der nächste Song auf der Sommer-Playlist drauf ist, ich weiß es nicht. Die Sportfreunde Stiller sind ja eigentlich ein Garant für gute Laune. Der Song klingt jetzt aber, ja, nicht so ganz nach guter Laune. Ohne dich gehe ich kaputt. Gibt's jetzt für euch ganz frisch hier auf SR1.
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war der Sonntag hier im Saarland auf SR1. Euch noch einen wundervollen Abend. Das ist jetzt Taylor Swift, Opel Light. Ich bin Jessica Werner. Macht's gut, bis bald.

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1: 19 Uhr. Nach den Geschehnissen in der spanischen Exklave Ceuta sprechen SPD und Grüne von einer gezielten Provokation. Vor der Dringlichkeitssitzung der EU-Innenminister am Dienstag forderte die Grünen-Politikerin Nanni in der Rheinischen Post, die Hintergründe aufzuklären. Für SR Info Georg Schwarte.
2: Die stellvertretende SPD-Fraktionsvorsitzende Eichwede verlangte ebenfalls in der Rheinischen Post die konsequente Umsetzung des gerade in Kraft getretenen gemeinsamen europäischen Asylsystems GEAS. Sie spricht von perfiden und kriminellen Geschäften der Schleuser, denen Europa gemeinsam entschlossen entgegentreten müsse. Zuvor hatte bereits SPD-Chef Klingbeil Solidarität mit der spanischen Regierung eingefordert. Wer dem Land vor dem Hintergrund der jüngsten Entwicklung die Eignung als Schengen-Raum abspreche, ignoriere bewusst, so Klingbeil, dass von Ceuta aus keine Einreise ohne Grenzkontrollen auf das europäische Festland möglich sei.
1: Bei einem Selbstmordanschlag im Norden Pakistans sind mindestens 9 Menschen getötet worden. Wie die Polizei mitteilte, wurden 20 weitere Personen verletzt. Ein Angreifer habe auf einer belebten Kreuzung einen Sprengstoffgürtel gezündet. Zuvor soll er vergeblich versucht haben, in eine Polizeistation einzudringen. Bisher hat sich niemand zu dem Angriff bekannt. In der Region verüben die pakistanischen Taliban immer wieder Anschläge. Beim Brand auf einem ehemaligen Gelände des Unternehmens ArcelorMittal im Département Moselle sind 2 Feuerwehrleute und ein Mitarbeiter der Firma leicht verletzt worden. Der Großbrand war in einer Lagerhalle in der Gemeinde Gondrange nördlich von Amneville ausgebrochen. Weil dort auch Chemikalien gelagert werden, waren rund 30.000 Bewohner umliegender Gemeinden zwischenzeitlich dazu aufgerufen, Fenster und Türen geschlossen zu halten. Laut Behördenangaben ist das Feuer mittlerweile unter Kontrolle. Die Saarbahn setzt ab morgen Mittag wieder einen Schienenersatzverkehr ein. Wie das Unternehmen mitteilte, wird der Fahrplan dafür zurzeit erstellt und soll morgen früh veröffentlicht werden. Hintergrund ist, dass die Lokführergewerkschaft GDL ihre Mitglieder ab morgen Vormittag 11 Uhr erneut zum Streik aufgerufen hat. Wie lange der Streik dauern wird, ist noch unklar. Die Niederländerin Lorena Wiebes hat die 2. Etappe der Tour de France der Frauen gewonnen. Die 27-Jährige setzte sich auf dem 148 Kilometer langen Teilstück in der Schweiz von Aigle nach Genf im Sprint durch. Wiebes behält damit auch das gelbe Trikot der Gesamtführenden. Das waren die Nachrichten mit Emanuel Glestus. 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Das Wetter: in der Nacht trocken bei Werten zwischen 16 und 21 Grad. Morgen Nachmittag örtlich teils kräftige Schauer und Gewitter bei bis zu 37 Grad. Die weiteren Aussichten: am Dienstag schwül mit Schauern oder Hitzegewittern, am Mittwoch wieder trocken und heiß. Die Zeit: es ist gleich 19.03 Uhr.
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4: A8. Pirmasens Richtung Saarlouis. In Höhe der Sulzbachtalbrücke Behinderungen durch eine Baustelle. Es ist nur eine Spur frei. Bis Sonntag. A620 Saarbrücken Richtung Saarlouis zwischen Saarbrücken-Schönbach und St. Anual. Nachtbaustelle von 19.30 Uhr bis 6 Uhr. Es ist nur eine Spur frei. Bis Mittwoch. Regionalverband Saarbrücken. Die B268 ist zwischen Heusweiler und Riegelsberg wegen einer Baustelle gesperrt. Bis Anfang August. Landkreis Neunkirchen. Die L114 ist zwischen dem Kreisel an der A8 Neunkirchen, Oberstadt und Fuhrpach in beiden Richtungen wegen einer Baustelle gesperrt. Eine Umleitung ist eingerichtet. Bis 9. August. Regionalverband Saarbrücken. Zwischen Schafbrücke und Scheid in der Kaiserstraße halbseitige Sperrung an einer Baustelle. Bis voraussichtlich 7. August.
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5: Am Sonntagabend. Was? Wochenende vorbei fast? Nein.
6: Hey, wir machen es uns trotzdem schön, Leute. Harry Styles fängt erstmal an. Mein Name ist Markus Barsch. Schön, dass ihr da seid.
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0: es ist Sonntagabend. Wir hoffen, es geht allen gut und ihr seid wohlgelaunt. Wenn nicht, könnt ihr uns das auch gerne mitteilen. 072211. Wir sind in allen Lebenslagen an eurer Seite. Egal was ist, wir sind immer für euch da. Jetzt eine kleine fröhliche Geschichte, die auch hätte anders ausgehen können. Was? Ball? Nein, hier ist kein Ball. Die Frau hätte den Ball ja auch klauen können. Also bei den Women's Golf Open in England, in Lytham St. Anne's in Lancashire, da ist ein Golfball bei diesem Turnier nach dem zweiten Schlag einer Spielerin leider nicht so Richtung Green geflogen, wo das Loch ist, sondern direkt in den Mantel einer Zuschauerin. Steffi Linkscheid ist hier aus dem Pop die Abendshow Golf Spezial Hole-in-One Team. Ja, Glück gehabt. Stell dir mal vor, die hätte in einen Kopf gekriegt. Das gibt schlimme Verletzungen. Wie waren das?
1: Ich sag mal, aber übel, ne? Golferin Lydia Ko, die steht am sechsten Loch. Es ist ihr zweiter Schlag. Da springt der Ball der Neuseeländerin nach dem ersten Auftitschen nochmal hoch, richtig hoch, ja? Richtung Zuschauer.
0: Raunen.
1: Alle so, wow. Ein Teil davon, von diesen Zuschauern, hat auf dem Boden gesessen und eine davon auf ihrem Mantel. Und plopp springt der Ball genau auf sie zu in den Mantel.
0: Und die sitzt, ich habe das Video auch gesehen, die sitzt also direkt unter der Grenze, wo man gerade noch schlagen darf, wenn der Ball dahin fällt.
1: Ganz genau, der Mantel guckte so ein bisschen über diese Grenze drüber, so wirklich so ein mini bisschen und dann plopp drunter. Die Zuschauerin, die durfte sich dann erstmal wieder nicht bewegen. Ne? Die Stelle unter dem Mantel ist markiert worden, ja, auf dem Boden. Dann hat man den Ball praktisch aus dem Mantel raus, auf die Markierung. Und dann ist das Spiel weitergegangen. Die Frau ist dann auch wirklich sehr geschockt aufgestanden, hat dann erstmal ihre Jacke wirklich sehr eng an sich herangedrückt und stand dann neben ihrem Mann und hat gesagt, boah, okay. Mann.
0: Glück gehabt. Alles gut. Wir wissen leider nicht, wie es weitergegangen ist mit Lydia Ko. Wie viele Schläge die da noch gebraucht hat.
1: Nee, ich weiß, dass der nächste Schlag dann auf jeden Fall auch nicht ins Loch gegangen ist.
0: Naja, okay. Und weißt du, was wir machen, Lustig? Wir machen spontanes Schnellstquiz. Ich habe gar nicht damit gerechnet. Die spontane Schnellstquiz-Musik.
1: Hammer, wie bist du vorbereitet?
0: Wo ist sie doch? Ich habe sie hier. Jetzt sofort anrufen. Spontanes Golf-Schnellstquiz. Gut, das ist jetzt eine elitäre Geschichte vielleicht, aber das stimmt gar nicht übrigens. Ganz viele Menschen, die überhaupt nichts mit Elite oder sonst was zu tun haben, wie das früher mal war vor 100 Jahren, spielen jetzt nämlich auch Golf. So, ich habe es mal gemacht vor 1000 Jahren. War nicht meins. 07221 2011. Der, die das erste Person, Hund, Katze, Maus, wie immer ihr wisst, der mir jetzt hier am Telefon sagt, was muss man brüllen, wenn ihr beim Schlagen versehentlich merkt, oh, der geht ja ganz woanders hin, der Ball. Da muss man einen gewissen Ruf absondern als schlagender Mensch. Welcher ist das? 07221 2011. Soll ich noch jetzt direkt ans Telefon gehen? Warum eigentlich nicht? Komm, ich gehe einfach aus dem Dab und du bist ja wohl ab. Hallo, mein Name ist Markus, ich bin vom Radio und spielst du gerade Golf?
2: Nee, ich spiele nicht Golf. Aber ich habe mal Golf gespielt. Du bist angefangen. Hallo.
0: Wie heißt du überhaupt? Hallo.
2: Hallo, ich bin der Michael.
0: Michael, wo fährst du rum in Deutschland?
2: Sitzt Auto? Ja? Ja, jetzt gerade hier in Karlsruhe, Nord, fahre ich raus, Richtung
0: und
2: Heimat.
0: Wenn du mal einen Ball einigermaßen versemmelt hast beim Schlagen, wo, was brüllst du?
2: Ich glaube irgendwie Foul oder sowas.
0: F-O-R-L, genau.
2: Foul! Ja, genau.
0: Man muss das brüllen, weil alle, die irgendwo in der Gegend stehen, die gucken dann hin, woher der Ruf kommt und sehen im besten Fall den Ball auf sich zufliegen. Also hoffentlich nicht auf sich zu, aber das stimmt. Bleib dran, wir schenken dir was, Michael. Juhu!

Hier kommt was aus dem Verkehrssendung gerade für euch. Vorsicht auf der A2 Magdeburg Richtung Berliner Ring. Zwischen Burgzentrum und Burg Ost brennt ein LKW. Vorsicht auf der A2 Magdeburg Richtung Berliner Ring. Ein LKW brennt zwischen Burgzentrum und Burg Ost. Vorsicht.

0: Es wird ja immer langsamer.
1: Noch was aus dem Verkehrszentrum vor sich auf der A45 Aschaffenburg Richtung Gießen zwischen Hanauer Kreuz und Langenselbeuder Dreieck. Da stehen zwei kaputte Autos auf der rechten Spur. A45 Aschaffenburg Richtung Gießen zwischen Hanauer Kreuz und Langenselbeuder Dreieck.

0: Es ist 7:30.
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2: Die Nacht verläuft meist klar und lau mit 21 Grad auf den Höhen von Hochwald und Saargau bis 16 Grad an Nahe und Blies. Morgen starten wir sonnig. Tagsüber bilden sich Quellwolken, aus denen am Abend örtlich kräftige Schauer und Gewitter mit Starkregen, Hagel und Sturmböen werden können. Es wird sehr heiß und schwül mit 33 bis 37 Grad. In den Hochlagen des St. Wendeler Landes wird es am wenigsten heiß, entlang von Mosel und Saar am heißesten. Der Wind weht abseits von punktuellen Gewitterböen nur schwach aus Südost bis Süd.
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3: Vorsicht auf der A63 Kaiserslautern Richtung Mainz. Zwischen Sembach und Winnweiler Gefahr durch ein brennendes Fahrzeug. Vorsicht im Landkreis St. Wendel. Zwischen Oberkirchen und Freisen Gefahr durch eine ungesicherte Unfallstelle. A8 Pirmasens Richtung Saarlouis. In Höhe der Sulzbachtalbrücke Behinderungen durch eine Baustelle. Es ist nur eine Spur frei. Bis Sonntag. Regionalverband Saarbrücken. Die B268 ist zwischen Heusweiler und Riegelsberg wegen einer Baustelle gesperrt. Bis Anfang August.
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5: Hallo.
4: Tempest City sind auch da.
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Hallo Deutschland. Hier ist Pop, eure Abendshow. Wir haben sowas Passendes jetzt für die Jahreszeit für euch. Loi und David Puentes bringen uns Golden Summer, der goldene Sommer. Und die Fanbase feiert's natürlich schon. Die Single war direkt mal der höchste Neuanschlag jetzt in den Airplay-Charts. Und Puentesens David schreibt auf TikTok nur drei Worte. Ist das wild? Mit ganz vielen I's. Dahinter noch vor Freude heulender Smiley und Rakete. Loi hat jetzt online auch nachgeschoben. Da tanzt sie. Da tanzt Loi in so einem Schulflur zu Golden Summer. Und alles sieht aus nach, genau, Schulferien. Also die Message ist klar, alles andere außer Tanzen auf dem Schulflur ist jetzt Schulflur ist unwichtig. Genießt einfach die Zeit. Hier sind David Puentes und Loi, Golden Summer in eurer Abendshow. SKS.

hat man gerade eine Eilmeldung aus dem Verkehrszentrum. Achtung, Falschfahrer auf der B10 Ulm-Stuttgart zwischen Ulm, Leer, Jungingen und Dornstadt. Da kommt ein Falschfahrer entgegen, ganz rechts war nicht der Wohnung. Auf der B10 Ulm-Stuttgart zwischen Ulm, Leer, Jungingen und Dornstadt. Falschfahrer unterwegs, Vorsicht in beiden Richtungen.

Jetzt auch was Schönes hier in der Abendshow. Fängt so. Olivia Dean. So easy to fall in love. Und guck mal, gerade kommt die Entwarnung, gebe ich euch noch schnell, bevor Olivia singt. Ist besser, wenn ihr sofort erfahrt. Entwarnung von der B10, gerade Ulm-Stuttgart. Kein Falschfahrer mehr zwischen Ulm, Leer, Jungingen und Dornstadt. 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
1: 20 Uhr. Im Tarifstreit bei der Saarbahn verschärft sich der Ton zwischen Arbeitgebern und der Lokführergewerkschaft GDL. Kurz vor dem 9. Streik werfen sich beide Seiten gegenseitig vor, eine Einigung zu verhindern. Carina Deves.
2: Der kommunale Arbeitgeberverband erklärte, die Positionen lägen inzwischen unüberbrückbar auseinander. Die Forderungen der GDL seien überzogen. Deshalb sehe man keine Grundlage mehr für weitere Verhandlungen. Die GDL wiederum betonte, die Saarbahn habe noch kein verhandelbares Angebot vorgelegt und versuche, die Belegschaft zu spalten. Die Rückkehr an den Verhandlungstisch werde verweigert. Die Lokführergewerkschaft hat für morgen Vormittag ab 11 Uhr wieder zu Streiks aufgerufen. Die Saarbahn stellt den Bahnverkehr dann komplett ein und will ab morgen Mittag wieder Busse als Ersatz anbieten. Einen Plan will die Saarbahn auf ihrer Homepage veröffentlichen.
1: In den Geschehnissen auf der spanischen Exklave Ceuta sehen SPD und Grüne eine gezielte Provokation. Vor der Dringlichkeitssitzung der EU-Innenminister am Dienstag sprach die Grünen-Politikerin Nanni in der Rheinischen Post von einer Aktion zur Destabilisierung und politischen Spaltung Spaniens und Europas. Die SPD-Fraktionsvize Eichwede sagte, es habe sich offenbar um eine durch gezielte Falschinformationen gesteuerte Bewegung gehandelt. Dem Geschäft von Schleusern müsse Europa entgegentreten. Bei dem Massenandrang auf Ceuta starben nach Behördenangaben mindestens 72 Migranten. Die israelische Regierung ist offenbar nicht dazu bereit, ihre Armee aus dem Gazastreifen zurückzuziehen. Das Büro von Ministerpräsident Netanyahu erklärte, man habe den USA ernsthafte Sicherheitsbedenken übermittelt. Einen Rückzug der israelischen Einheiten aus dem Gazastreifen macht die Hamas aber zur Bedingung für ihre Entwaffnung. Ein entsprechendes Abkommen hatte US-Präsident Trump bereits in sozialen Medien angekündigt. Unterdessen sind heute bei israelischen Luftangriffen auf den Gazastreifen nach palästinensischen Angaben mindestens 15 Menschen getötet worden. Wegen des historisch niedrigen Wasserstands der Donau hat Ungarn sein einziges Atomkraftwerk vollständig abgeschaltet. Das hat Ministerpräsident Modyar auf Facebook mitgeteilt. Hintergrund ist, dass das AKW nicht mehr genügend Kühlwasser aus der Donau beziehen kann. Der Regierungschef rief Unternehmen und Kommunen und Haushalte bereits zuvor auf, den Stromverbrauch deutlich zu reduzieren. Die österreichische Schriftstellerin Monika Helfer ist tot. Wie der Karl-Hanser-Verlag bestätigte, starb sie im Alter von 78 Jahren überraschend infolge eines Sturzes. Einer größeren Leserschaft wurde die Österreicherin vor allem mit dem Roman Die Bagage bekannt, der die Geschichte ihrer Großeltern und deren Kinder erzählt. Das waren die Nachrichten mit Immanuel Glestzus. 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Das Wetter in der Nacht trocken und sternenklar bei Werten zwischen 16 und 21 Grad. Morgen anfangs sonnig und bis zu 37 Grad. Später Gewitter und heftige Schauer möglich.
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4: A8. Pirmasens Richtung Saarlouis. In Höhe der Sulzbachtalbrücke Behinderungen durch eine Baustelle. Es ist nur eine Spur frei. Bis Sonntag. A620 Saarbrücken Richtung Saarlouis. Zwischen Saarbrücken-Schönbach und St. Anual. Nachtbaustelle von 19.30 Uhr bis 6 Uhr. Es ist nur eine Spur frei. Bis Mittwoch. Regionalverband Saarbrücken. Die B268 ist zwischen Heusweiler und Riegelsberg wegen einer Baustelle gesperrt. Bis Anfang August. Landkreis St. Wendel. Zwischen Oberkirchen und Freisen Behinderungen nach einem Unfall. Geblitzt wird unter anderem in Saarwellingen in der Lebacher Straße.
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6: Mit Markus Barsch. Hallo, schön, dass ihr da seid. Was? Ihr hattet einen stressigen Tag? Sollen wir gleich erstmal unsere Synapsen neu verkabeln und das Hirn ein bisschen aushängen? Bisschen Philosophie? Au ja. In 10 Minuten.
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0: Sonntagabend. Gleich hier Dai Dai. Hey, WM ist doch vorbei, Abendshow. Was ist los bei euch? Ja, Moment mal, Leute. Aber Shakira und Burner Boy sind immer noch Platz 1 in den Singlecharts. Also, bitte. Und überhaupt ist Shakira, ist echt lustig, gerade geguckt, sie ist so erfolgreich im Streaming wie überhaupt noch niemals in ihrer gesamten 200-jährigen Karriere. Alles dank Dai Dai. Kann man das ja wohl nochmal spielen gleich, oder? Ist doch ein guter Song. Doch zuvor ist es 20.14 Uhr und 40 Sekunden hier. In dieser Ausgabe der Abendshow ist das die einzig mögliche Zeit für etwas Philosophie. Alles, was den ganzen Tag eventuell ein bisschen doof war, was uns genervt hat, was uns hat schwitzen lassen, wie Bullenhitze oder so. Das schieben wir jetzt mal beiseite für eine Minute, machen uns völlig andere Gedanken, gucken anders auf die Welt, wechseln die Perspektive, ihr wisst doch, wie es ist. Und dann die kleinen Problemchen des Tages, die sind im besten Fall gleich weg für immer. Wir haben schon philosophiert über Sachen wie zum Beispiel, hey, wenn sich meine Hündin so auf die Hinterbeine stellt, macht die dann auch Männchen?
1: Hä?
0: Muss ein Top mit Spaghetti-Trägern zwangsläufig in die Kochwäsche? Schlafen Schäfer bei der Inventur ein? Kann man einen Schäfer anrufen und das bitte sagen, 07221211? Wie macht ihr das? Wie könnt ihr jemals rauskriegen, wie viel Schaf ihr habt? Geht doch gar nicht. Gestern, das war auch schon von Noah aus Berlin. Kann eigentlich jeder in Brüssel Geld von der Leyen? Das ist einfach schön. Das ist einfach Quatsch. Den brauchen wir, Noah. Grüße nach Berlin. 877 Trilliarden von diesen kleinen Hirnaushängern stehen auch in der Barschen Philosophiegalerie. Da könnt ihr auch immer eure neuen gedanklichen Ergüsse schicken. Danke, danke, danke. Es hört nie auf. Es ist ein Füller und bester Unterhaltung. Es sind so viele Sachen jeden Tag hier in dem Eingangsfach von unserer Postkiste. Heute verkabeln wir unsere Synapsen neu, absolut berechtigt, über die Frage von Dietmar aus Stuttgart. Und es ist gut, dass man diesen Ort oder dieses Wort mehrfach aussprechen kann. Weil Dietmar aus Stuttgart fragt, völlig zu Recht, wenn ich regelmäßig nach Konstanz fahre, beweise ich dann wenigstens damit eine gewisse Konstanz.

0: Die 80er haben angerufen. Sie wollen Duran Duran zurück. Ha. Hallo, hier ist Pop, eure Abendshow. Immer wenn wir im Radio ein bisschen philosophieren, so wie wir das eben gemacht haben, hier vor wenigen Minuten, über die Frage von Dietmar aus Stuttgart. Wenn ich regelmäßig nach Konstanz fahre, beweise ich dann wenigstens damit eine gewisse Konstanz. Ja, oft sind es natürlich nur so kleine Wortspäße, es macht aber trotzdem Spaß und vielleicht treibt einem die von der Hitze gegeißelten Synapsen. Alexander Geißels aus Darmstadt-Schauenheim pflegt noch gerade hinterher: Neulich beim Metzger war das Rindfleisch schweineteuer. Ja, was denn nun? Ja, Rindfleisch ist wirklich schweineteuer. Naja. Auch schön vorn, warte mal, wo ist es denn? Ich hab's irgendwo. Das ist auch gemein. Martin Holz aus Leverkusen. Liebe Grüße, Martin, nach Leverkusen. Früher in der Schule, in Mathe, da war das X oder das Y die große Unbekannte in der Gleichung. Heute ist es das D und das B, die Bahn. Das ist gemein. Hier ist irgendwo noch die 0721-2011 Sprachnachricht von Jens. Wo ist der? Hier.
1: Ist es vermessen, zu behaupten, dass ein Vermessungsbüro sich nicht vermessen kann?
0: Da platzt er bei der Kopf.
1: Grüße aus Köln.
0: Grüße zurück. Tove Lohnstromae, oh, die Fleur, schön.
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5: Es ist 8:30.
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6: Die Nacht verläuft meist klar und lau mit 21 Grad auf den Höhen von Hochwald und Saargau bis 16 Grad an Nahe und Blies. Morgen starten wir sonnig. Tagsüber bilden sich Quellwolken, aus denen am Abend örtlich kräftige Schauer und Gewitter mit Starkregen, Hagel und Sturmböen werden können. Es wird sehr heiß und schwül mit 33 bis 37 Grad. In den Hochlagen des St. Wendeler Landes wird es am wenigsten heiß, entlang von Mosel und Saar am heißesten. Der Wind weht abseits von punktuellen Gewitterböen nur schwach aus Südost bis Süden.
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7: A8 Pirmasens Richtung Saarlouis. In Höhe der Sulzbachtalbrücke Behinderungen durch eine Baustelle. Es ist nur eine Spur frei bis Sonntag. Regionalverband Saarbrücken. Die B268 ist zwischen Heusweiler und Riegelsberg wegen einer Baustelle gesperrt bis Anfang August. Landkreis St. Wendel. Zwischen Oberkirchen und Freisen Behinderungen nach einem Unfall. Geblitzt wird unter anderem in Saarwellingen in der Lebacher Straße.
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0: am Sonntagabend. Was ist denn das für eine Zeile da in Alex Warrensons neuer Single oder aktueller Single Passenger? Das ist diese Zeile hier. How do I drive from the passenger side? Ja, wie soll ich denn lenken, wenn ich nur auf dem Beifahrersitz sitze? Ist diese Zeile ein Hinweis auf Stress in der Beziehung? Genau das fragen sich die Fans von Alex Warren zu seiner Single Passenger schon seit geraumer Zeit auf Insta und TikTok. Dabei erzählt doch Alex die ganze Zeit offen und überall, jeder Ecke, wie glücklich er mit Cover Annan, seiner Frau, ist. Alex Warren selbst hat einfach erzählt, dass es im kommenden Album um die persönliche Entwicklung und auch um Heilungsphasen geht. Und da darf dann so eine Zeile in so einem Song auch mal drin sein, oder? Wenn man mal irgendwie so sich machtlos fühlt oder sowas. How do I drive from the passenger side? Hier ist Alex Warren, Passenger, für euch jetzt in der Abendshow.
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Ja, ja, immer muss man an Fußball denken. 20.47 Uhr, noch was aus dem Verkehrszentrum. Vorsicht auf der A14, Halle Richtung Leipzig zwischen Gröbers und Schkeuditzer Kreuz. Da liegen Fahrzeugteile auf der Fahrbahn. Und Vorsicht auf der A8, Stuttgart Richtung München zwischen Leipheim und Günzburg. Da ist eine ungesicherte Unfallstelle, da ist nur die mittlere Spur aktuell befahrbar. Fahrt

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1: Die neue Single von Samba, finde ich, am Anfang schwebt nämlich auch so ein bisschen, oder? Die ganzen 16-fachen Chöre, die er selber macht. My body isn't ready in eurer Abendshow.

Hier noch was Wichtiges aus dem Verkehrszentrum. Vorsicht auf der A8 Stuttgart Richtung München zwischen Leipheim und Günzburg. Da ist die Fahrbahn nach Unfall komplett blockiert. Die Polizei bittet um unbedingte Offenhaltung der Rettungsgasse. Sonst steht ihr da morgen noch. Also.

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1: 21 Uhr. In Griechenland sind die großen Waldbrände weiter außer Kontrolle. Beim Kampf gegen die Flammen sind heute westlich von Athen zwei Löschhubschrauber zusammengestoßen und abgestürzt. Nach Behördenangaben sind zwei der insgesamt vier Crewmitglieder ums Leben gekommen. Aus Athen Anna Giordano.
2: Der größte der griechischen Waldbrände wütet weiterhin rund 50 Kilometer westlich der Hauptstadt Athen. Hunderte Einsatzkräfte, darunter auch Feuerwehrleute aus Rumänien und Frankreich, versuchen die Flammen in den Griff zu bekommen. Der auf Waldbrände spezialisierte Meteorologe Theodoros Yannakis äußerte in einem Beitrag in den sozialen Medien die Einschätzung, die Brände in der Region rund um den Küstenort Porto Hermeno würden ein Gebiet von 10.000 Hektar umfassen. Man könne hier mit hoher Wahrscheinlichkeit von einem Megafeuer sprechen.
1: Auch in den USA wüten derzeit mehrere Waldbrände. Im Nordwesten des Landes hat ein Feuer auf Teile der Großstadt Spokane übergegriffen. Nach Behördenangaben zerstörten die Flammen mindestens 600 Gebäude der Stadt im Bundesstaat Washington. Einwohner flohen in langen Autoschlangen. Tote oder Verletzte gab es nicht. Bundesarbeitsministerin Baas hat die Union aufgefordert, ihre Position zur Abschaffung der abschlagsfreien Frührente zu klären. Im ZDF sagte Baas, ihre SPD sträube sich nicht, das von der Rentenkommission vorgeschlagene Gesamtpaket aufzuschnüren, wenn das auch Unionsmeinung wäre. Das sehe sie aber aktuell nicht. Bei der CDU und CSU wird die sogenannte Rente mit 63 gerade heftig diskutiert. Das mögliche Ende der abschlagsfreien Frührente ist Teil der von der Kommission vorgeschlagenen Rentenreform. Die Saarbahn setzt ab morgen Mittag wieder einen Schienenersatzverkehr ein. Wie das Unternehmen mitteilte, wird der Fahrplan dafür zurzeit erstellt und soll morgen früh veröffentlicht werden. Hintergrund ist, dass die Lokführergewerkschaft GDL ihre Mitglieder ab morgen Mittag um 11 Uhr erneut zum Streik aufgerufen hat. Wie lange der Streik dauern soll, ist noch unklar. Im Tarifstreit bei der Saarbahn werfen sich beide Seiten gegenseitig vor, eine Einigung zu verhindern. Die Niederländerin Lorena Wiebes hat die zweite Etappe der Tour de France der Frauen gewonnen. Die 27-Jährige setzte sich auf dem 148 Kilometer langen Teilstück in der Schweiz von Aigle nach Genf im Sprint durch. Wiebes behält damit auch das gelbe Trikot als Gesamtführende. Und das waren die Nachrichten mit Immanuel Glestzus. 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Das Wetter. In der Nacht trocken und sternenklar bei Werten zwischen 16 und 21 Grad. Morgen anfangs sonnig bei bis zu 37 Grad. Nachmittags ziehen mehr Wolken auf. Örtlich kann es teils kräftig Schauern und Gewitter kommen. Die weiteren Aussichten. Am Dienstag schwül mit Schauern oder Hitzegewittern. Am Mittwoch wieder trocken und heiß. Die Uhrzeit. Es ist gleich 21.03 Uhr.
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4: A8. Pirmasens Richtung Saarlouis. In Höhe der Sulzbachtalbrücke Behinderungen durch eine Baustelle. Es ist nur eine Spur frei. Bis Sonntag. A620 Saarbrücken Richtung Saarlouis. Zwischen Saarbrücken-Schönbach und St. Anual. Nachtbaustelle von 19.30 Uhr bis 6 Uhr. Es ist nur eine Spur frei. Bis Mittwoch. Regionalverband Saarbrücken. Die B268 ist zwischen Heusweiler und Riegelsberg wegen einer Baustelle gesperrt. Bis Anfang August. Geblitzt wird unter anderem in Saarwellingen in der Lebacher Straße.
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5: Mit Markus Barsch. Hallo, schön, dass ihr da seid am Sonntagabend. Machen wir gleich erstmal ein Quiz? Gute Idee.
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0: Morning. Hallo Deutschland.
1: Hier ist Pop, eure gemeinsame Abendshow von Bremen 4, HR3, MDR Jump, NDR 2, RBB 888, SR1 und WDR 2. Produziert für euch mit Liebe, Herzblut, Hingabe und jetzt auch mit einem spontanen Schnellstquiz von SWR 3. Wir gucken mal gerade, was der allwissende Abendshow-Kalender so hergibt. Wenn ihr heute Geburtstag habt, toll, alles Liebe. Ihr seid die tollsten Geburtstagskinder, die man sich nur vorstellen kann. Ihr habt Geburtstag mit so freundlichen Leuten. Ich glaube, der war wirklich total lieb und freundlich. Wes Craven. Wes Craven würde heute 87, wenn er nicht schon lange tot wäre. 2015 ist er gestorben. Am 2. August 1939 in Cleveland, Ohio geboren. Amerikanischer Filmregisseur, Drehbuchautor, Produzent und Schauspieler. Wisst ihr, was der gemacht hat? Wes Craven? Ja? Ja? Wer weiß es? Wer weiß es? Horrorfilme. Das ist ja super. Der hat zum Beispiel Scream gemacht. So Sachen, die man auf keinen Fall angucken darf, weil man schläft einfach 3 Tage schlecht. Oder Hügel der blutigen Augen. Horrorfilme auch immer so schöne Titel. Komm, wir machen das spontan. Jetzt sofort anrufen. 07221 20 11. Wir spielen das spontane. Ist das ein sehr berühmter Horrorfilm? Also in echt jetzt? Gibt's den wirklich? Hat man den schon mal gesehen? Ist das ein sehr berühmter Horrorfilm? Oder haben wir den Titel eventuell erfunden? Sofort anrufen, 07221 2011. Ihr müsst im besten Fall keinen einzigen Horrorfilm gesehen haben, weil vielleicht erschließt sich's auch gleich. Wir denken uns noch was aus. Ist das ein sehr berühmter Horrorfilm oder haben wir den Titel eventuell unter Umständen gegebenenfalls vielleicht erfunden? 07221 2011. Wir hören die neue Single von Gracie Abrams, Look at My Life. Und dann ist hier Horror im Radio.

0: Tracy Abrams' Look at My Life. Hier ist Pop, eure Abendshow. Heute hat Wes Craven Geburtstag. Der Meister des Horrorfilms. Er würde heute 87 Jahre alt. Ist aber schon tot. Wir spielen das Spontane. Ist das ein sehr berühmter Horrorfilm oder haben wir den Titel eventuell, vielleicht, gegebenenfalls erfunden? Das spielen wir mit Andrea aus Engelskirchen hinter Köln links. Hallo Andrea, bist du da? Andrea!
1: Hallo Markus, ja, ich bin da.
0: Wann hast du das letzte Mal einen Horrorfilm angeguckt?
1: Oh je, ist schon ein bisschen länger her. Früher habe ich die ganz gerne geguckt.
0: Ja? Es gibt ja, also ich kann das manchmal machen. Ich weiß auch nicht, wovon es abhängt, ob ich gut gegessen habe oder nicht. Ich weiß nicht. Manchmal kann ich da nicht schlafen, aber es kommt auch auf die Filme natürlich. Wir spielen das Spontane. Ist das ein richtiger Film oder haben wir das vielleicht erfunden mit dir?
1: Ja.
0: Freitag der 13.
1: Den gibt's.
0: Den gibt's wirklich. Den von 1980. Ja. Schlimmer Film, genau. Auf keinen Fall angucken.
1: Genau.
0: Samstag der 14. Andrea.
1: Nee, den gibt's nicht.
0: Ich weiß es ehrlich gesagt nicht. Vielleicht gibt's den wirklich, hab's nur gerade mir ausgedacht, das stimmt.
1: Okay.
0: Paranormal Activity.
1: Hab ich tatsächlich noch nicht gehört.
0: Aber.
1: Ich sag mal, den gibt's.
0: Ja, das stimmt. Von 2007. Ein grauenhafter Film. Auf keinen Fall angucken. So ganz mit ganz einfach, minimalistisch gemacht. So Überwachungsvideo-Grusel. Ich krieg Gänsehaut vom Erzählen.
1: Gruselig, ja.
0: Ja, du bist auf der Gewinnerstraße. Weiter. S.
1: Ja, den gibt's.
0: Ja, Stephen King Buch. Das schlimmste Buch der Welt. Auf keinen Fall angucken. Ich hasse Clowns.
1: Ja.
0: SZ.
1: Gibt's nicht.
0: Nightmare on Elm Street.
1: Den gibt's.
0: Ja, der ist von Wes Craven, der heute Geburtstag hätte. Er guckt von oben zu und lacht. Jetzt einer meiner Lieblingstitel. Chucky, die Mörderpuppe.
1: Ja, den gibt's auch.
0: Gibt's auch. Ja. Hab ich noch nicht gesehen, möchte ich irgendwann mal sehen. 1988, Chucky, die Mörderpuppe.
1: Auch schon alt.
0: Du bist auf einem sehr guten Weg. Hier noch. Otto.
1: Ey, wie viel muss ich denn richtig haben?
0: Noch einen. Hey. Otto, der blutrünstige Ocelot.
1: Gibt's nicht.
0: Das ist richtig. Na sowas. Andrea, du hast gewonnen. Bleib dran, wir schenken dir was.
1: Ja, danke.
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0: Charlie Puth, Selena Gomez. In eurer Abendshow eben haben wir über Horrorfilme gesprochen, weil Wes Craven heute Geburtstag hätte.
1: Wenn er nicht schon tot wäre.
0: Scream, ne? Nightmare on Elm Street. Wes Craven. Ich habe eben erzählt, dass ich finde den Titel allein schon geil. Chucky, die Mörderpuppe. Der ist schon ein bisschen trashig. Ich mag sowas. Und ich sagte eben, ich würde den gerne mal angucken. Chucky, da kommt Andreas aus dem Landkreis Tuttlingen an die 0721 2011, schreibt er. Hallo Markus, guter Rat von mir. Verzichte auf Chucky. Es ist Müll. Viel besser Into the Blue. Okay, habe ich noch nie gehört, Into the Blue. Aber das mit dem Müll ist natürlich gemein. Wenn ich gerade die KI frage, ist Chucky die Mörderpuppe schlecht, sagt die KI, der Horrorfilm Chucky die Mörderpuppe von 1988 gilt heute als Kult, wird aber für seine vorhersehbare Handlung und vorhersehbare Figuren kritisiert. Bietet jedoch starke handgemachte Effekte. Was heißt das denn? KI, was heißt das denn? Na gut, handgemachte Effekte. Das ist wie so bei der Augsburger Puppenkiste, so Chucky. Hat er Fäden?

0: Es ist 9:30.
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0: am heißesten.
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2: A8 Pirmasens Richtung Saarlouis. In Höhe der Sulzbachtalbrücke Behinderungen durch eine Baustelle. Es ist nur eine Spur frei. Bis Sonntag. A620 Saarbrücken Richtung Saarlouis. Zwischen Saarbrücken-Schönbach und St. Anual. Nachtbaustelle von 19.30 Uhr bis 6 Uhr. Es ist nur eine Spur frei. Bis Mittwoch. Regionalverband Saarbrücken. Die B268 ist zwischen Heusweiler und Riegelsberg wegen einer Baustelle gesperrt. Bis Anfang August. Geblitzt wird unter anderem in Saarwellingen in der Lebacher Straße.
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3: Okay, hier ist Pop eure Abendshow. Schön, dass ihr da seid. Mein Name ist Markus Bartsch. Wenn ihr gerade auch erschrocken seid, wenn ihr SWR3 eingeschaltet habt und gehört, da war das Russisch, was die KI da im Verkehr gesagt hat, wir werden dem auf den Grund gehen. Keine Sorge.
4: Wow.

0: oder wie Katzen ja mal sagen, Rock, Paper, Scissors. In eurer Abendshow Hallo Deutschland, schön, dass ihr da seid. Es ist Sonntagabend, 21.43 Uhr. Die neue Woche ist gar nicht mehr weit. Wir schauen in sie hinein, was die so bringt. Das machen wir zusammen mit Pia Ritter aus unserem aktuellen Team in der Abendshow. Pia, es wird heiß, gilt nicht. Auch wenn es stimmt, oder?
1: Ne? Ja, es stimmt. Klar. Jedenfalls für viele von uns 35 Grad und mehr. Aber gut. Okay, niemand hat Schule. Es ist genau diese eine Woche, in der alle Bundesländer Sommerferien haben. Die Bayern sind als allerletzte eingestiegen, während Rheinland-Pfalz, das Saarland und Hessen schon wieder kurz davor ist, Stifte und Hefte und Kladden einzukaufen.
0: Ich will auch Stifte und Hefte und Kladden einkaufen.
1: Ja, wie wär's stattdessen mit ein paar schönen Festivals?
0: Gern.
1: Zum Beispiel das Haldern Pop am Niederrhein. Ja. Breites Line-Up von den Sporties bis zu No Twist.
0: Die Kult. Seit 50.000 Jahren machen die minimalistischste Elektro.
1: Und ab Mittwoch auch wieder. Da geht's nämlich los. Genauso wie das Open Flair Festival in Eschwege in Nordhessen mit Biffy Clyro. Oder ab Freitag das Elbenwald Festival in Cottbus. Viel mehr als nur Musik.
0: Ja.
1: Und weißt du, da ist es dann doch auch schön, wenn es abends noch warm ist.
0: Na klar, sehr richtig. Und hier noch der spontane Tipp, der Service, der euch bares Geld sparen kann.
1: Und der richtet sich an alle, die im Auto, LKW oder auch mit dem Motorrad unterwegs sind. Von morgen bis einschließlich Sonntag ist wieder Blitzermarathon.
0: Yay.
1: Überall kann es verstärkt Radarkontrollen geben, in Baustellen, irgendwo in der 30er-Zone, auf Bundesstraßen und Autobahnen. Die meisten Bundesländer machen mit, außerdem Saarland, Sachsen und Bayern. Sachsen holt die Aktion nach, wenn wieder Schule ist, ab 17. August.
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Vorsicht auf der A7 Ulm Richtung Würzburg. In der Ausfahrt Ahlen-Oberkochen steht ein kaputtes Auto. Vorsicht auf der A7. Kaputtes Auto Ulm Richtung Würzburg in der Ausfahrt Ahlen-Oberkochen.

0: Hallo Deutschland, hier ist Bob, eure Abendshow. Die gemeinsame... Ich wusste gar nicht, dass es so aufhört. Cry me a river. Justin Timberlake, hier ist Bob, eure Abendshow. Ihr wisst, das ist die zusammengeschaltete Abendshow der ARD. Produziert im Südwesten Deutschlands für die ganze Republik.
1: Außer Bayern.
0: Bayern 3 ist nicht dabei. Liebe Grüße nach Bayern. Von SWR3 in Baden-Baden an alle Studios in Deutschland. Und eben, wenn ihr SWR3 hört, wenn ihr also im SWR3-Slot in Deutschland eben gehört habt, dann habt ihr das gehört. Das sorgt ja für eine Menge Feedback in unserem Studiocomputer hier. Was war denn da los? Wieso ist das möglich?
2: Die A8 Stuttgart Richtung München ist zwischen Leipheim und Günzburg nach einem Unfall blockiert. Momentan 100 Kilometer Stau.
0: Und wir so, warum? Also ihr wisst, warum wir das machen mit der KI, weil ganz Deutschland so viele einzelne Autobahnen hat. Wenn ich die alle immer vorlesen würde, um 3 nach den Nachrichten und um 30, um halb, ne, dann hätte ich hier 60 Meldungen ständig zu verkünden. Also sagen wir, wir geben diese ganzen 60 Meldungen der KI und die sortiert die geil nach Bundesländern. Ne? Dass ihr bei MDR Jump, dass ihr bei NDR 2, bei WDR 2, bei SR1 nur eure Staus bekommt, sonst würdet ihr auch verrückt. Aber warum die KI jetzt gerade hier bei Leipheim angehört mit einem russisch-ukrainischen, wir wissen es nicht, Akzent zu sprechen, das ist, wir stehen alle vor einem Rätsel. Wir werden dranbleiben und es bei Zeiten irgendwann euch erklären. Wir hoffen, dass wir das können. Vielleicht sind wir ja gehackt worden.

Noch eine Eilmeldung aus dem Verkehrszentrum. Achtung, Falschfahrer auf der A573 Ahrweiler Bad Neuenahr. Zwischen Dreieck Bad Neuenahr und Bad Neuenahr selber. Da kommt ein Falschfahrer entgegen. Ganz rechts fahren, nicht überholen. Auf der A573 Ahrweiler Bad Neuenahr. Zwischen Dreieck Bad Neuenahr und Bad Neuenahr. Falschfahrer unterwegs. Vorsicht in beiden Richtungen.

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1: 22 Uhr. Bundesarbeitsministerin Baas hat die Union aufgefordert, ihre Position zur Abschaffung der abschlagsfreien Frührente zu klären. Im ZDF sagte Baas, die SPD sträube sich nicht, das von der Rentenkommission vorgeschlagene Gesamtpaket aufzuschnüren, wenn das auch Unionsmeinung wäre. Das hatten zuletzt die drei ostdeutschen CDU-Ministerpräsidenten Kretschmer, Schulze und Vogt ins Gespräch gebracht. Bayerns Ministerpräsident Söder äußerte sich in der ARD kritisch dazu. Georg Schwarte für SR Info.
2: Man habe sich in der Union und SPD schließlich zuvor auf ein Gesamtpaket zur Rentenreform geeinigt, so Söder. Der Zeitpunkt jetzt überrasche, da alle Parteien sich in ihren Gremien bereits vor Wochen für dieses Rentenpaket ausgesprochen hätten. Söder warnte in der ARD davor, jetzt Teile wieder aufzuschnüren, sonst werde man am Ende keine Antwort auf die wichtige Frage der demografischen Entwicklung haben.
1: Die Waldbrände in Griechenland sind weiter außer Kontrolle. Westlich der Hauptstadt Athen mussten zahlreiche Orte evakuiert werden. In diesem Gebiet war heute ein Löschhubschrauber abgestürzt. Nach Behördenangaben sind 2 der insgesamt 4 Crewmitglieder ums Leben gekommen. Bislang wurden bei den Feuern griechischen Behörden zufolge mehr als 12.000 Hektar Land zerstört. Wegen des historisch niedrigen Wasserstands der Donau hat Ungarn sein einziges Atomkraftwerk vollständig abgeschaltet. Das hat Ministerpräsident Modior auf Facebook mitgeteilt. Hintergrund ist, dass das AKW nicht mehr genügend Kühlwasser aus der Donau beziehen kann. Der Regierungschef rief Unternehmen, Kommunen und Haushalte bereits zuvor auf, den Stromverbrauch deutlich zu reduzieren. Auch in Saarbrücken ist heute der 500.000 Sinti und Roma gedacht worden, die von den Nationalsozialisten ermordet wurden. Unter den über 50 Gästen im Pfarrhaus der Gemeinde St. Johann waren unter anderem der Holocaust-Überlebende Viktor Krause sowie Vertreter der Landesregierung. Am 2. August 1944 hatten die Nationalsozialisten die letzten im Konzentrationslager Auschwitz internierten Sinti und Roma ermordet. Die Niederländerin Lorena Wiebes hat die 2. Etappe der Tour de France der Frauen gewonnen. Die 27-Jährige setzte sich auf dem 148 Kilometer langen Teilstück in der Schweiz von Aigle nach Genf im Sprint durch. Wiebes behält damit auch das gelbe Trikot als Gesamtführende. Auf den Plätzen 2 und 3 landeten die Italienerin Elisa Balsamo und die Niederländerin Marianne Vos. Und das waren die Nachrichten mit Vido Wittekind. 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Das Wetter. In der Nacht trocken bei Werten zwischen 16 bis 21 Grad. Morgen Anfang sonnig und bis zu 37 Grad. Nachmittags ziehen mehr Wolken auf. Örtlich kann es zu teils kräftigen Schauern und Gewittern kommen. Die weiteren Aussichten: am Dienstag schwül mit Schauern und Hitzegewittern. Am Mittwoch wieder trocken und heiß.
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4: A8. Pirmasens Richtung Saarlouis. In Höhe der Sulzbachtalbrücke Behinderungen durch eine Baustelle. Es ist nur eine Spur frei. Bis Sonntag. A620 Saarbrücken Richtung Saarlouis. Zwischen Saarbrücken-Schönbach und St. Anual. Nachtbaustelle von 19.30 Uhr bis 6 Uhr. Es ist nur eine Spur frei. Bis Mittwoch. Regionalverband Saarbrücken. Die B268 ist zwischen Heusweiler und Riegelsberg wegen einer Baustelle gesperrt. Bis Anfang August. Geblitzt wird unter anderem in Saarwellingen in der Lebacher Straße.
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0: Hier ist Pop, eure Abendshow am Sonntagabend. Kennt ihr Tadej Pogacar?
1: Tadej Pogacar?
0: Wollt ihr den auch so gerne adoptieren? Okay, der ist 27. Das ist einfach so ein super Sympath, oder? Das ist der fünffache Tour de France-Gewinner, Tadej Pogacar. Neulich, jetzt vor einer Woche, schon wieder gewonnen. Und der ist so nett, der macht mit jedem Fotos, der quatscht mit jedem. Null Star-Allüren, Tadej Pogacar. Wir sind Fan. Aber einen Sieg nimmt er natürlich gerne mit, Tadej auf dem Fahrrad. Aber jetzt hat es nicht geklappt, heute. Der Tadej Pogacar, der macht auch wieder so goldig, der macht seit einer Weile immer so ein Rennen, also in seiner Heimat in Slowenien, auf seinen Hausberg hoch. Da wohnt er und dann hat er gesagt, kann jeder gegen mich einfach mitfahren aus Spaß. Wir machen einfach Spaß, aber wir geben schon ordentlich Gas. Ne? Und ausgerechnet heute hat er verloren. Was ist denn da? What the bike? Steffi Linkscheid aus unserer Pop tritt in die Pedale Abendshow Spezialcrew. Was war denn heute bei der Pogi Challenge los?
2: Du, das sage ich dir, da war Stau.
0: Also, da war Stau? Fahrradstau?
2: Fahrradstau. Das ist ja so eine Art Fangspiel auf Rädern. Also da sind heute 1200 Amateure gestartet.
0: Ja, gegen Tadej Pogacar.
2: Eben, genau. Es ging den Kirwawerz hoch, den Anstieg. Der hat im Schnitt 8% Steigung, 12 Kilometer Länge. Ja. Und Pogacar lässt den Fahrern immer 7 Minuten Vorsprung.
0: Er lässt ihn 7 Minuten, okay.
2: So, die starten also, dann startet er die Aufholjagd und dafür hat er stellenweise auch so eine eigene abgesperrte Spur und dann geht's los, ja? Okay. Normalerweise ist er eigentlich immer an allen vorbei, ziemlich weit vorne, aber diesmal gelandet auf Platz 8.
0: Ja, was hat er zu seiner Verteidigung gesagt?
2: Er hat gesagt, oh sorry Leute, unten gab es einen riesen Stau und einen Crash.
0: Oh, okay. Oh,
2: und dann habe ich die ersten 2 Kilometer genutzt, um mich mit anderen Fahrern zu unterhalten.
0: Okay.
2: Sorry for that.
0: Aber wie nett, weißt du, da bleibt er stehen und hilft und unterhält sich. Das ist einfach ein guter Typ.
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0: Mist, ist noch nicht 22.22 Uhr, aber wenigstens gerade 22.21 Uhr und 22 Sekunden. Sieht auch gut aus. Kennt ihr noch mehr so Honks, die es irgendwie gut finden, wenn Zahlen auf der riesengroßen Uhr gut aussehen?
1: Was ist denn los in meinem Kopf?
0: Egal. Hallo, hier ist Pop, eure Abendshow. Schön, dass ihr da seid. Jetzt wieder die sechs coolen Frauen von Cat's Eye, ne, die zusammen aus der Welt zusammengewürfelten mit philippinischen, mit schweizerischen, mit venezolanischen, mit indischen, mit südkoreanischen und mit amerikanischen Wurzeln. Die Frauen von Cat's Eye kennen wir noch hier von Hands Up Gabriella. Ach, die sind Cat's Eye. Natürlich Cat's Eye. Kenne ich seit Jahren, sagen jetzt viele. Neuer, cooler Song. Vielleicht haben sie es mit Tieren irgendwie, ne? Cat's Eye, Katzenauge. Gabriella. Aber jetzt kommt Neu Animal in eurer Abendshow.

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4: Es ist 22:30.
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5: Die Nacht verläuft meist klar und lau mit 21 Grad auf den Höhen von Hochwald und Saargau bis 16 Grad an Nahe und Blies. Morgen starten wir sonnig. Tagsüber bilden sich Quellwolken, aus denen am Abend örtlich kräftige Schauer und Gewitter mit Starkregen, Hagel und Sturmböen werden können. Es wird sehr heiß und schwül mit 33 bis 37 Grad. In den Hochlagen des St. Wendeler Landes wird es am wenigsten heiß, entlang von Mosel und Saar am heißesten. Der Wind weht abseits von punktuell

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1: Und hier ist Pop, eure Abendshow mit Markus Barsch und Ray.
2: Hi.

0: Sorry, Papi, Topic.
1: Becky G. In eurer Abendshow. Hallo Deutschland. Hier ist die gemeinsame Abendshow von Bremen 4, HR3, MDR Jump, NDR 2, SR1, RBB 888 und WDR 2. Produziert jetzt. Seht mal, was ich hinter dem Pult gefunden habe hier. Produziert von SR3. Es ist ein Glückskeks. Das ist ja toll, um 22.43 Uhr genau, eine Stunde 17, bis die neue Woche anfängt. Wenn ihr Lust habt auf ein bisschen Weisheit aus dem klugen Keks hier, dann ruft sofort an. 07221 2011. Jetzt anrufen, 07221 2011. Ich öffne den Glückskeks, ich weiß nicht, wie alt er ist, ich esse ihn auch dann. Es kann sein, dass er dann nie mehr von mir hört. Okay, manche freut das vielleicht, manche nicht. Keine Ahnung. In dem Spruch ist ja, in dem Keks ist ja, ich guck mal, wie das, man weiß immer, man kann das so ein bisschen testen. Habt ihr mal gemerkt, wenn er noch ein bisschen so crunchy klingt, dann geht's noch. Wenn sie überhaupt nicht mehr crunchy klingen, sondern total labbelig, dann geht's nicht. Doch, der geht noch. Den kann ich gleich noch essen. Sofort anrufen, 07221 2011. Ich werde den Keks gleich öffnen und ihr kriegt die Weisheit aus dem Keks, den Spruch. 07221 2011.

0: jetzt ein Vanilleeis.
1: Hätte ich auch nichts gegen.
0: Hier ist Pop, eure Abendshow am Sonntag, am späten Sonntag, kurz vor 11 schon. Die neue Woche, die winkt schon da hinten, ne? Seht ihr sie? Ich winke auch gerade total bescheuert, warum weiß ich nicht. Hört doch mal auf zu pfeifen hier. Immer pfeift mein Kopfhörer. Ich mache den gar nicht so laut, aber der hat ein Loch an der Seite, das ist kein Witz. Dieses Polster hat ein Loch, muss ich mal neuen. Habe ich drüber getaped. Sparen, ihr wisst, wie es ist. Hallo Heike im Saarland in Eppelborn, bist du da, Heike?
2: Hallo lieber Markus mit C.
0: Danke, ist lieb. Heike mit K und Ei.
2: Ja.
0: Wie ist es gerade so bei dir heute Abend im Saarland in Eppelborn? Gut?
2: Oh, sehr schön, sehr warm.
0: Ja, das kommt auch. Ich glaube, morgen wird es noch 2 Grad wärmer oder 3. Ja, ja. Oh, in Teilen, ja, Deutschlands.
2: Immer nur warm, trocken und.
0: Es ist ein bisschen viel, die Hitze. Es gibt ja Leute, ich habe heute gelernt, es gibt Leute, die vertragen Hitze besser und es gibt Leute, die vertragen Hitze schlechter. Und zwar liegt das daran, dass die Leute, die Hitze besser vertragen, das ist eine KI-Antwort gewesen. Die Menschen, die Hitze besser vertragen, haben vor Tausenden von Jahren vielleicht afrikanische Vorfahren. Wir alle kommen aus Afrika, aber bei denen gab es eine Genmutation, dass die Hitze besser vertragen. Ich hätte auch gerne diese Genmutation, aber andere haben diese Mutation nicht mitbekommen und ich bin einer von denen offensichtlich. Ich gehe mal kaputt. Naja, egal. Aber man kann auch viel jammern, das bringt ja auch nichts, weißt du? Entschuldigung, wenn ich dich kaputt laber.
2: Alles gut.
0: Wir haben eigentlich uns getroffen, liebe Heike, in Eppelborn im Saarland, weil ich den Keks aufgemacht habe und gleich todesmutig essen werde, aber du kriegst den weisen Spruch aus Fernost.
2: Oh ja, bitte.
0: Achte, ich raschel auch nur minimal. Unsere Kekse sind magisch, du weißt, wie es ist. In dem Moment, wo ich die aufmache, hier die Dings, erscheint dir erstmal dein Name. Hier steht, das steht dir wirklich. Liebe Heike, begeisterungsfähig rennst du alle Widerstände über den Haufen. Das steht dir wirklich. Begeisterungsfähig rennst du alle Widerstände über den Haufen. Heike,
2: ja.
0: Renn in die neue Woche.
2: Ja.
0: Tschüss.
2: Das stimmt.
0: Das ist doch gut. Tschö.
2: Danke.

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1: Hallo, hier ist Pop, eure Abendshow. Wir sind immer an eurer Seite. Wir sind immer da, wir sind immer mit euch in jedem Zimmer, wo ihr uns mit hinnehmt. In jedes Auto steigen wir mit ein. Oder auch, wir setzen uns mit euch aufs Fahrrad, wenn ihr Radio dabei hört. Hier ist Anke Brühl aus Bonn mit einer Frage an die 0721-2011. Hallo, lieber Markus Barsch, hallo, liebes Radioteam. Wir möchten wissen, ob bei dem Lied von Ray ein Mann oder eine Frau da hinten diesen Satz sagt.
2: Your husband is coming.
1: Danke für die Info. Gruß von Anke. Wir meinen diesen Satz.
3: Your husband is coming.
1: Das ist so eine ganz süße Geschichte. Das ist doch die Oma. Das ist die Oma von Ray. Tatsächlich. Ich wusste gar nicht. Ich wollte mal wissen, wie alt ist die. Ich habe die KI gerade gefragt, wie alt ist die Oma von Ray? Und da sagt die KI, mal wieder nichts wissend,
4: das genaue Alter von Rays Großmutter, Agatha Dawson Amoah,
1: ist öffentlich nicht genau bekannt. Versucht sie noch schön zu färben, die KI. Also du weißt es nicht, oder? Okay. Also Agatha Dawson Amoah und der Zweitname von Ray, von Rachel, Agatha Keane, da ist nämlich die Agatha auch drin. Die hat nämlich den zweiten Namen von ihrer Oma, Agatha. Und das ist ihre Oma, die diesen Satz, Oma, kannst du mal diesen Satz sagen, bitte?
2: Your husband is coming.
1: Und hat das gemacht, die goldige Oma.
5: Ist er

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1: 23 Uhr. Umweltstaatssekretär Flassbart hält für den nächsten Sommer einen nationalen Hitzeaktionsplan für notwendig. Der SPD-Politiker sprach sich im ZDF dafür aus, die Hitzeaktionspläne zahlreicher Bundesländer zu einem nationalen Plan zu bündeln. Flassbart kritisierte in diesem Zusammenhang den Bundesrechnungshof. Das Bundesumweltministerium hat nach seinen Angaben einen Plan vorgelegt, Krankenhäuser mit mehr Klimaanlagen auszustatten. Der Bundesrechnungshof habe das als Überschreitung der Kompetenzen des Ministeriums abgelehnt. Bundesarbeitsministerin Baas hat die Union aufgefordert, ihre Position zur Abschaffung der abschlagsfreien Frührente zu klären. Im ZDF sagte Baas, die SPD sträube sich nicht, das von der Rentenkommission vorgeschlagene Gesamtpaket aufzuschnüren, wenn das auch Unionsmeinung wäre. Bei der CDU wird die sogenannte Rente mit 63 gerade diskutiert. Die Ministerpräsidenten von Sachsen, Sachsen-Anhalt und Thüringen stellen sich gegen die Pläne. Die neue CDU-Generalsekretärin Hoppermann sagte dagegen, die Reform sei ausgewogen. Nach den Vorfällen auf der spanischen Exklave Ceuta sprechen SPD und Grüne von einer gezielten Provokation. Vor der Dringlichkeitssitzung des EU-Innenminister am Dienstag forderte die Grünen-Politikerin Nanni in der Rheinischen Post, die Hintergründe aufzuklären. Für SR Info Georg Schwarte.
2: Die stellvertretende SPD-Fraktionsvorsitzende Eichwede verlangte ebenfalls in der Rheinischen Post die konsequente Umsetzung des gerade in Kraft getretenen gemeinsamen europäischen Asylsystems GEAS. Zuvor hatte bereits SPD-Chef Klingbeil Solidarität mit der spanischen Regierung eingefordert. Wer dem Land vor dem Hintergrund der jüngsten Entwicklung die Eignung als Schengen-Raum abspreche, ignoriere bewusst, so Klingbeil, dass von Ceuta aus keine Einreise ohne Grenzkontrollen auf das europäische Festland möglich sei.
1: Im Nordwesten der USA hat ein Waldbrand auf Teile der Großstadt Spokane übergegriffen. Nach Behördenangaben zerstörten die Flammen mindestens 600 Gebäude der Stadt im Bundesstaat Washington. Dichter Rauch lag über der Stadt, Einwohner flohen in langen Autoschlangen. Tote und Verletzte gab es nicht. Die Saarbahn setzt ab morgen Mittag wieder einen Schienenersatzverkehr ein. Wie das Unternehmen mitteilte, wird der Fahrplan dafür zurzeit erstellt und soll morgen früh veröffentlicht werden. Hintergrund ist, dass die Lokführergewerkschaft GDL ihre Mitglieder ab morgen Vormittag, 11 Uhr, erneut zum Streik aufruft. Wie lang der Streik dauern wird, ist unklar. Und das waren die Nachrichten mit Vido Wittekind. 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Das Wetter. In der Nacht trocken bei Werten zwischen 16 bis 21 Grad, morgen anfangs sonnig und bis zu 37 Grad. Nachmittags ziehen mehr Wolken auf. Örtlich kann es zu teils kräftigen Schauern und Gewittern kommen. Die Zeit. Es ist gleich 23.03 Uhr.
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4: A8 Pirmasens Richtung Saarlouis. In Höhe der Sulzbachtalbrücke Behinderung durch eine Baustelle. Es ist nur eine Spur frei. Bis Sonntag. A620 Saarbrücken Richtung Saarlouis. Zwischen Saarbrücken-Schönbach und St. Anual. Nachtbaustelle von 19.30 Uhr bis 6 Uhr. Es ist nur eine Spur frei. Bis Mittwoch. Regionalverband Saarbrücken. Die B268 ist zwischen Heusweiler und Riegelsberg wegen einer Baustelle gesperrt. Bis Anfang August. Landkreis Neunkirchen. Die L114 ist zwischen dem Kreisel an der A8 Neunkirchen, Oberstadt und Fuhrpach in beiden Richtungen wegen einer Baustelle gesperrt. Eine Umleitung ist eingerichtet. Bis 9. August. Regionalverband Saarbrücken. Zwischen Schafbrücke und Scheid in der Kaiserstraße halbseitige Sperrung an einer Baustelle. Bis voraussichtlich 7. August. Geblitzt wird unter anderem in Saarwellingen in der Lebacher Straße.
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Viertel nach elf ist es, hier ist Pop, eure Abendshow am Sonntagabend. Welches offizielle Musikvideo war schon einen Tag überhaupt? Schon vor dem Single-Release auf YouTube? Ja, ganz genau. Giant Rooks, Slow Dance. Die lieben ihre Fans. Die Fans konnten also den Song und den Clip schon vor dem offiziellen Start im Plattenladen, im Online-Plattenshop entdecken. Slow Dance, Giant Rooks. Schöner Song, ne? Haben wir schon mal gespielt hier, habt ihr nachgefragt. Könnt ihr nochmal machen? Ja, machen wir jetzt. So der Song, der so direkt aus so einer frühen Teenie-Serie, der 2000er, könnte der kommen. Oder so ein Indie-Film oder irgendwas, so ein Soundtrack von irgendwas von Snow Patrol ist da auch vorbeigekommen, als sie den gemacht haben, oder? Oder The Fray. Schön, schön, schön. Außerdem ist ja immer lustig bei Giant Rooks und Singles. Was machen sie jetzt wieder für komische Geräusche am Anfang? Hier, wir erinnern uns an Bedroom Exile, das fängt ja vorne so an. Warum? Tocke, tocke, tocke, tocke. Oder Watershed? Giant Rooks. Warum? Oder hier, Want It Back. Einfach so, weil sie es können. Und hier bei Giant Rooks Slow Dancing, neu, da lassen sie halt einfach so einen Ton langsam einfliegen. Mal gut.

0: Hallo, hier ist Pop, eure Abendshow. Alle, die 95 sind, mal aufzeigen und sich melden. Ja, okay. Schön, dass... Jetzt in eurer Abendshow Neues von Captain Kirk. Captain Kirk ist eine fiktive Figur. Der Schauspieler, der Captain Kirk vor 2000 Jahren gespielt hat, hieß und heißt heute noch William Shatner. Der ist 95 Jahre alt und der ist ja nicht müde, alles Mögliche zu machen. Komm, ich habe gerade das alte Enterprise-Beam-Geräusch gefunden im Computer. Computer, mach mal das Original-Enterprise-Beam-Geräusch von früher. Ist gut. Das ist das komische Ding, ne? Da, Captain. Es materialisieren sich, wie hießen immer, Tribbles? Es gab so eine Folge, vor 20.000 Jahren gab es so eine Folge, immer Ärger mit den Tribbles oder so. Das waren so lustige Flauschi-Wesen. Das waren halt Außerirdische. Die haben sich dann ganz schlimm vermehrt an Bord der Enterprise. Aber das ist eine andere Geschichte. William Shatner ist ja auch Musiker, was manche vielleicht gar nicht wissen. Der macht seit vielen Jahren immer wieder mal Platten. Der hat schon mit Pulp zusammen Zeug gemacht. Oder, warte mal, der hat auch mal ein Album, meine Lieblingslieder aus dem Weltraum hat er mal gemacht. Da hat er Major Tom von unserem Peter Schilling gecovert. Und der singt nicht wirklich, der macht immer so ein Sprechgesang. Hier. Geht los gleich.
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0: Verstehe, alles klar. Nun denn, William Shatner. Ja, ist, Respekt kriegt er da immer für. Auch wenn, er hat mal eine Beatles-Cover, ich glaube Lucy in the Sky with Diamonds hat er mal gecovert von den Beatles. Da hat die Community der ganzen Welt gesagt, das ist leider das schlechteste Beatles-Cover, das jemals veröffentlicht wurde, William. Aber wir haben dich trotzdem lieb. Und William Shatner hat vor einiger Zeit, da sagten schon viele, aha, angekündigt, ich möchte mal was mit einer Heavy-Metal-Band machen. Und jetzt ist es soweit. Es gibt diese Heavy-Metal-Band. Dave Lombardo ist auch dabei. Das ist der ehemalige Drummer von Slayer zum Beispiel. Die kennen sie aus mit hartem Rock. Alles gut. Und jetzt eben kommt die Meldung, jawohl, wir spielen 2027 das Coachella. Das Schöne ist, das Coachella bei William Shatner war so, ist das dieses Festival, das immer in der Wüste ist? Er wusste es nicht so richtig, aber ist egal. Jetzt stehen sie da nächstes Jahr. Toi, toi, toi, William, schön gesund bleiben auf der Bühne. Und er hat natürlich schon gleich, weil da muss ich ja so richtige Rockstar-Sachen raushängen lassen, sagt er dann. Also wünsche ich mir eine Schüssel Sauerkraut. Das hat er wirklich gesagt. Ich brauche Backstage eine Schüssel Sauerkraut, sagt William Shatner, wenn er beim Coachella dann nächstes Jahr auf der Bühne ist. Sauerkraut her.

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1: Es ist 11:30.
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3: Die Nacht verläuft meist klar und lau mit 21 Grad auf den Höhen von Hochwald und Saargau bis 16 Grad an Nahe und Blies. Morgen starten wir sonnig. Tagsüber bilden sich Quellwolken, aus denen am Abend örtlich kräftige Schauer und Gewitter mit Starkregen, Hagel und Sturmböen werden können. Es wird sehr heiß und schwül mit 33 bis 37 Grad. In den Hochlagen des St. Wendeler Landes wird es am wenigsten heiß, entlang von Mosel und Saar am heißesten.
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4: A620 Saarbrücken Richtung Saarlouis zwischen Saarbrücken-Schönbach und St. Anual. Nachtbaustelle von 19.30 Uhr bis 6 Uhr. Es ist nur eine Spur frei. Bis Mittwoch. Regionalverband Saarbrücken. Die B268 ist zwischen Heusweiler und Riegelsberg wegen einer Baustelle gesperrt. Bis Anfang August. Geblitzt wird unter anderem in Saarwellingen in der Lebacher Straße.
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5: Und hier ist Pop, eure Abendshow. Mit Markus Barsch und Teddy Swims. Hi. Schön, dass ihr da seid.

0: Ja, das Klavier ist auch komponiert worden. Das will auch mal zu Ende gespielt werden.
1: Hallo, hier ist Pop, eure Abendshow ist 20 vor 12 am Sonntagabend. Was ist? Ihr habt den ganzen Tag nichts zu lachen gehabt? Das gibt es doch gar nicht. Wir helfen, wie immer. Auf uns ist Verlass. Ein Comedy-Newcomer kommt jetzt. Stellen wir euch gerne mal vor zwischendurch, ne, neben den Altarrivierten. Rasmus Sümann kommt aus dem Ruhrgebiet, hat in Weimar studiert, wollte schon mit 24 Comedian werden. Hat aber dann trotzdem erstmal 10 Jahre lang rumgepimmelt und gewartet, geguckt, was mache ich so, bis es zum ersten Mal auf die Bühne gegangen ist. Lustiger Typ.
2: Ich habe das Gefühl, ich bin gerade nur von Leuten umgeben, die extrem hart versuchen, authentisch zu sein. Ich war im Urlaub, ich komme zurück, ich erzähle dem Kollegen von meinem Urlaub. Er unterbricht mich, fängt direkt an, von seinem Urlaub zu erzählen. Sehr nerviger Kollege. Und er sagt, also wir waren in Portugal und wenn wir reisen ja nur authentisch. Und wir gehen nur dahin, wo die Locals hingehen. Und ich bin nur so, also die Locals gehen zur Arbeit, oder? Das wollen nur wir. Wir brauchen es immer authentisch. Niemand will es andersrum. Niemand will das authentische Deutschland erleben, ja? Verantwortlich für 2 Weltkriege und den Wendler? Kein Portugiese kommt nach Hause von seiner Hannover-Reise und erzählt vom authentischen Deutschland, ja? Und dann haben wir den ganzen Abend nicht gelacht, aha. Aber wir brauchen es immer authentisch. Diese Sucht nach Authentizität, das ist so eine Seuche. Freunde von mir, andere Freunde wollen auch nur authentisch essen, ja? Machen das Thema viel zu groß. Ich war neulich eingeladen bei einem Kumpel, es gab italienische Spaghetti, auf dem Tisch lagen nur Gabeln. Ich habe nach einem Löffel gefragt, weil ich offensichtlich von Wölfen aufgezogen wurde, ja? Und er war direkt genervt. Er war so, in Italien kriegst du auch keinen Löffel zur Pasta. Und ich nur so, ja, aber wir sind ja nicht in Italien hier. Das ist nicht Venedig, das Wedding, okay? Also, der kann zu froh sein, dass ich zum Essen eine Hose an habe. Okay? Ja, der Typ unten neben deiner Haustür hatte keine Hose an. Und selbst der hatte einen Löffel. Also.
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Es ist 11:45, hier kommt noch was aus dem Verkehrszentrum für euch. Vorsicht bitte auf der A81 Stuttgart Richtung Singen. Zwischen Herrenberg und Rottenburg steht ein kaputtes Auto. Und Vorsicht bitte im Kreis Oder Spree auf der Landstraße zwischen Grünheide und Hangelsberg steht ein unbeleuchtetes Fahrzeug. Neue Single von Michael Schulte. Jetzt ist er auch noch liebeskrank.

0: Schön laut, Evanescence, Bring Me to Life.
1: Ist ja schon gleich 12.
0: Was poppt denn hier noch für ein Posting auf wie ein Pilz aus dem Boden in unseren Lieblingssozial-O-Netzwerken? Hier, Lukas nennt sich Anzugmensch. Anzugmensch postet. Gefällt mir. Als nächstes finden sie raus, dass das Ich bin über 18 Jahre alt Pop-up nicht funktioniert. Schlimm. Es war Pop die Abendshow mit Markus Barsch. Schön, dass ihr da wart. Bleibt da. Danke, ist Ben Sträubel hier.

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1: 0 Uhr. Im Tarifkonflikt bei der Saarbahn sind die Fronten immer mehr verhärtet. Die Gewerkschaft GDL hat die Lokführer der Saarbahn ab 11 Uhr erneut zum Streik aufgerufen. Wie lange er dauern wird, ist unklar. Die Saarbahn will ab Mittag wieder Busse als Ersatz anbieten. Einen Plan will das Unternehmen am Morgen auf seiner Homepage veröffentlichen. Emanuel Gelezus.
2: Als Grund für den insgesamt 9. Streik in Folge wirft die Gewerkschaft dem Kommunalen Arbeitgeberverband vor, sich seit Wochen einer konstruktiven Einigung zu verweigern. Trotz mehrfacher Aufforderungen habe die Saarbahn GmbH noch kein verhandlungsfähiges Angebot vorgelegt und kehre nicht an den Verhandlungstisch zurück. Außerdem versuche das Unternehmen, die Belegschaft zu spalten. Die Arbeitgeber und die Saarbahn werfen ihrerseits der GDL vor, dass deren Forderungen völlig überzogen und einbetoniert seien. Auf der Grundlage gäbe es mit der Gewerkschaft keine Lösung.
1: Umweltstaatssekretär Flassbart hält für den nächsten Sommer einen nationalen Hitzeaktionsplan für notwendig. Der SPD-Politiker sprach sich im ZDF dafür aus, die Hitzeaktionspläne zahlreicher Bundesländer zu einem nationalen Plan zu bündeln. Flassbart kritisierte in diesem Zusammenhang den Bundesrechnungshof. Das Bundesumweltministerium hat nach seinen Angaben einen Plan vorgelegt, Krankenhäuser mit mehr Klimaanlagen auszustatten. Der Bundesrechnungshof habe das als Überschreitung der Kompetenzen des Ministeriums abgelehnt. Bei einem Hackerangriff auf die Regierung in Liechtenstein sind zehntausende Datensätze gestohlen worden. Nach offiziellen Angaben wurden die Daten aus einem Register entwendet, in dem Namen und andere Details von Personen hinterlegt sind, die hinter Firmen, Stiftungen oder Treuhänderschaften stehen. Die Regierung führt dieses Verzeichnis nach eigenen Angaben, um Geldwäsche und Terrorismusfinanzierung zu verhindern. Für viele Jugendliche beginnt heute das neue Ausbildungsjahr. Im Saarland sind aktuell 1.700 Ausbildungsplätze registriert. Laut Bundesagentur kommen auf 100 offene Stellen derzeit 91 Bewerber. Jedoch passen viele Vorstellungen der Jugendlichen oft nicht zum Angebot. Besonders im Handel und im Handwerk gibt es zahlreiche freie Stellen. Die Niederländerin Lorena Wiebes hat die zweite Etappe der Tour de France der Frauen gewonnen. Die 27-Jährige setzte sich auf dem 148 Kilometer langen Teilstück in der Schweiz von Aigle nach Genf im Sprint durch. Wiebes behält damit auch das gelbe Trikot als Gesamtführende. Das Wetter. In der Nacht klar und trocken. Die Temperaturen sinken auf 21 bis 16 Grad. Am Montag wieder sehr heiß bei Höchstwerten zwischen 33 und 37 Grad. Am Abend vereinzelt Hitzegewitter möglich. Die weiteren Aussichten am Dienstag bis 35 Grad. Vereinzelt Schauer oder heftige Hitzegewitter. Und das waren die Nachrichten mit Wido Wittekind. 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
4: A620 Saarbrücken Richtung Saarlouis zwischen Saarbrücken-Schönbach und St. Anual. Nachtbaustelle von 19.30 Uhr bis 6 Uhr. Es ist nur eine Spur frei. Bis Mittwoch. Regionalverband Saarbrücken. Die B268 ist zwischen Heusweiler und Riegelsberg wegen einer Baustelle gesperrt. Bis Anfang August. Geblitzt wird unter anderem in Saarwellingen in der Lebacher Straße.
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0: Andy Warhols in der Popnacht und schon sind wir drin in der neuen Woche. Heute ist der 3.8. Fühlt sich das einigermaßen gut an hier?
1: Ja, fühlt sich gut an, dieser Montag.
0: Hoffe, ihr hattet ein schönes Wochenende und seid einigermaßen ungeschwitzt jetzt in diese Nacht reingerutscht, wenn das funktioniert überhaupt bei diesen Temperaturen. Heute wird es auch wieder sehr heiß werden, bis zu 37 Grad. Wer sich in Mannheim oder Trier aufhält, 26 kühle Grad, kann man da fast sagen. In Kiel oder Greifswald, man kann ja mal mit dem Private Jet oder mit der Motorjacht dann nachhaltig dahin fahren und sich ein bisschen an der Ostsee gut gehen lassen. Heute ist auch ein erfrischender Tag, nämlich der Wassermelone. Welttag der Wassermelone ist ja nun gerade bei diesen Witterungsbedingungen eine sehr leckere Mahlzeit, mal so eine Wassermelone zu verspeisen. Und was ich da immer wieder gerne lese drüber, ist, dass man eigentlich die ganze Wassermelone essen kann, auch die Schale. Also nicht das Grüne, ist vielleicht nicht so gut, da kann man eventuell dann den Bollen vielleicht ausfüllen oder sowas, aber das Weiße dieser Schale kann man auch futtern, genauso wie die Kerne, wenn man sie nicht ausspuckt. Sie haben jede Menge Nährstoffe und so, könnt ihr ja mal probieren, aber nicht, dass es zwischen den Zähnen hängen bleibt. Ich habe mal einen Nachbarn gehabt im Westerwald, der hat dann sich das immer mit dem Fingernagel, diese Kerne aus den Zähnen gepult. Wer das einmal gesehen hat, ist eigentlich keine Wassermelone mehr, aber nach einer Therapie geht das einigermaßen. Und es gibt auch eckige Wassermelonen, habt ihr vielleicht auch schon mal gesehen. In Japan werden Wassermelonen in Glasbehältern rangezogen, damit sie quadratisch wachsen. Und warum, du da hinten letzte Reihe? Nur damit sie besser in den Kühlschrank passen, tatsächlich. Aber deshalb jetzt nicht wieder neu diskutieren, weshalb die Banane krumm ist. Ja? Vielleicht hatten die Japaner auch eine Idee dazu. Ne?

Shakira. Macht immer wieder Spaß, ne? Auch wenn die WM nicht so viel Spaß gemacht hat. Aber Shakira macht's. So, 0:18 ist es eine Gefahrenstelle von der A46. Da sind Fahrradfahrer auf der Fahrbahn Heinsberg in Richtung Düsseldorf. Zwischen Dremmen und Hückelhofen West. Passt ihr bitte auf.

Naja, immer wieder passend montags, aber naja. Manic Monday. Haben wir immer Spaß dran an was Kultischem. Gibt noch mehr Kultisches hier in dieser Show, aber auch einen neuen Hit von Miles Smith. Hören wir gleich sofort in wenigen Sekunden, wenn ich euch gesagt habe, dass es ein Rätsel danach gibt. Ein prominenter Sänger, der heute Geburtstag feiert. Der hat sich verwandelt in einen Zombie, holt ihn aus dem Zombie-Kostüm raus und ihr verdient euch das erste Pop-Nacht-Package in 3 Minuten nach Heaven von Miles Smith.

0: Miles Smith und Heaven, neuer Hit.
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0: Da ist er. Ein Sänger, der heute Geburtstag feiert, holt ihn aus dem Zombie-Kostüm raus, entblättert ihn und sagt mir, wer das ist hier.

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1: Weasel, Jax Jones und Callum Scott, es ist jetzt 0.30 Uhr.
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5: Heute starten wir sonnig. Tagsüber entstehen Quellwolken, aus denen am Abend örtlich kräftige Schauer und Gewitter mit Starkregen, Hagel und Sturmböen werden können. Es wird sehr heiß und schwül mit 33 Grad im St. Wendeler Land bis 37 Grad an Mosel und Saar. Der Wind weht abseits von punktuellen Gewitterböen nur schwach aus Südost bis Südost. Der Dienstag wird schwülheiß mit 30 bis 35 Grad. Starke Gewitter bilden sich nur selten. Ab Mittwoch geht die Schwüle zurück und ab Donnerstag gibt es keine 30 Grad mehr.
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6: Regionalverband Saarbrücken. Die B268 ist zwischen Heusweiler und Riegelsberg wegen einer Baustelle gesperrt. Bis Anfang August. Landkreis Neunkirchen. Die L114 ist zwischen dem Kreisel an der A8 Neunkirchen, Oberstadt und Fuhrpach in beiden Richtungen wegen einer Baustelle gesperrt. Eine Umleitung ist eingerichtet. Bis 9. August. Geblitzt wird unter anderem in Saarwellingen in der Lebacher Straße.
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1: Und die am meisten unterschätzte Höchsttemperatur heute in Wieden-Borstel werden es 28 Grad. Hier ist die Popnacht. Ich bin Ben Streudel.

0: Strombellos.
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2: Das war eine Aufgabe, die ich euch gestellt habe.
3: Wer steckt denn im Zombie-Kostüm drin? Ein Sänger oder wirklich sehr Fan?
2: Aua!
3: Wer ist denn das? Bernd aus Gera war der Erste mit einer Idee. Guten Morgen, Bernd.
4: Guten Morgen, Bernd.
3: Wen hast du ausgehört?
4: Ich würde sagen, das ist James Hetfield Metallica.
3: James
4: Hetfield.
2: Ja.
4: Das sollte so sein.
3: Das ist so. James Hetfield hat heute Geburtstag. Happy Hoopy Birthday to him. Und du bekommst dann
4: yes.
3: Nachtpackage, das erste Pop-Nacht-Package dieser Nacht bekommst du. Kannst es auch
4: Dankeschön.
3: Kaufen. Du fährst gerade Nachtbus, 83 ist das die Linie in Gera. Das geht von
4: Unterhaus
3: nach Biblach-Ost, da ist Endstation.
4: Jawohl,
3: wie ist die
4: da
3: Stimmung
4: ist Endstation.
3: Wie ist, sind viele Leute jetzt um diese Zeit noch unterwegs bei dir?
4: Jetzt habe ich eine halbe Stunde Pause.
3: Ach, okay, und fahren denn viele Leute um diese Zeit von Sonntag auf Montag?
4: Ja.

0: Ja, es geht, es sind noch einige unterwegs. Ich habe noch einen Gelenkbus mit.
1: Ja.
0: Ist noch ein bisschen was los.
1: Kann man sich schön anlehnen in der Mitte, wo das Gelenk ist, ne? Das macht immer Spaß. Geht da was kaputt, wenn man sich da anlehnt?
0: Nein, da geht nichts kaputt.
1: Das ist äußerst stabil. Ich würde gerne mal so eine Ansage machen im Bus, ne? Wenn du da mal irgendwie Kapazitäten hast, so Endstation Biblach Ost. Ausstieg in Fahrtrichtung rechts. Aber nur, weil links keine Türen sind, ne?
0: Ja, genau.
1: Wenn es mal ist, Ausstieg in Fahrtrichtung links, dann steht der Bus auf dem Kopf.
0: Ich glaube, dann haben wir irgendwas falsch gemacht.
1: Aber wie gesagt, es macht Spaß auf jeden Fall.
0: Das macht auf jeden Fall Spaß.
1: Gut, dann komm gut durch die Nacht und ich schicke dir ein Paketchen zu. Das wird noch nicht da sein, wenn du nach Hause kommst. Wann ist das? Wann kommst du nach Hause?
0: Ich bin so viertel nach vier rum zu Hause.
1: Ja, gut, mit dem nachhaltigen Private Jet könnte man das vielleicht hinkriegen. Gucken wir mal, ne?
0: So, ja, gut, aus Stuttgart ist ein bisschen breit.
1: Ja, ist noch nicht mal. Ist woanders. Ist ganz, ganz im Wald versteckt, wo ich mich befinde. Ciao, ciao.
0: Ciao, ciao.
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0: 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Lecker. Hier ist die Popnacht. Wir machen mal einen Zeitvergleich. Bei uns in Deutschland ist es 0.47 Uhr. Unserer Zeit voraus ist man in Japan, in Yokohama. 7.47 Uhr, kurz vorm Frühstück, ist Christian. Der ist eigentlich in Ehingen zu Hause, aber eben gerade in Yokohama geschäftlich. Guten Morgen, Christian.
1: Ja, schönen guten Morgen.
0: So, du bist noch eine Woche da. Laufen die Geschäfte gut nach Plan? Du bist Elektroingenieur oder Elektronikingenieur. Läuft das?
1: Ganz richtig, ja genau, das passt.
0: Ja, nee, also machst du gute Umsätze, große Ideen, die Japan braucht, aus Deutschland.
1: Ich mache nicht die Umsätze, aber ich mache die Entwicklung, die Japan kann und wir einfach für Deutschland übertragen. Und
0: was muss ich mir vorstellen darunter, was du denen dann Input gibst oder was da gemacht wird?
1: Ja, also ich gebe eben die Inputs, wie ein ABS-Gerät zum Beispiel aussehen muss für ein E-Bike.
0: Ah ja, okay. Bist du selbst E-Bike-Fahrer?
1: Ja, klar, logisch.
0: Oh, kennst du dann natürlich, dann empfindest du das natürlich. Ne? Ich bin E-Scooter-Fahrer, ich bin sozusagen ein Feindbild des E-Bike-Fahrers, aber umgekehrt geht's mir genauso.
1: So, aber ja, aber dann müsstest du mal nach Japan kommen. Also Japan ist Wahnsinn, was da an Respekt herrscht. Ja. Also wenn da jemand nur ein Kribbeln in der Nase hat, dann zieht er in der U-Bahn einfach eine Maske auf.
0: Ja, das ist gut.
1: Ich glaube, da würden sich auch E-Bike-Fahrer und E-Scooter-Fahrer auf dem Fahrradweg gut verstehen.
0: Das finde ich auch ein sehr schönes Plädoyer für Frieden auf den Straßen, auf den Fahrradwegen vor allen Dingen. Christian, du gehst gleich zum Frühstück. Wie ist das denn in Japan? Ich meine, du bist wahrscheinlich nicht ganz so oft da. Muss man sich da schon an gewisse Traditionen auch halten, wenn man frühstückt jetzt gleich?
1: Ja, also in Japan ist das Frühstück für die Japaner für mich sehr gewöhnungsbedürftig, weil da gibt es schon gleich Reis und warme Suppe mit Fisch und solche Dinge. Da fange ich noch nicht mit an, aber das Schöne ist, in so einem Hotel hast du eben auch dieses interkontinentale Frühstück. Ich kann auch mir ein Brot holen mit Marmelade, wenn ich möchte, ein Glas Orangensaft dazu oder Eier. Das machen sie ganz gut hier, so kleine Omelettes, das sind sie echt fit.
0: Also ansonsten hättest du so eine Tupperdose unterm Tisch, ne?
1: Heimlich rausstibitzen, genau, und dann mit Klebchen.
0: Deinem Schwarz. Brot und dann krümelnd essen. Ich wünsche dir auf jeden Fall eine gute Zeit, viel Erfolg dort bei deinen Entwicklungsarbeiten und ich spiele dir einen Lieblingshit und ein gutes Frühstück. Bis bald.
1: Super, danke dir. Ciao.

Bruno Mars, On My Soul. Hier ist die Popnacht. Es ist jetzt 0.55 Uhr. Da piept's nochmal für uns alle. Vorsicht auf der A5 Karlsruhe in Richtung Basel. Da laufen Menschen auf der Fahrbahn zwischen Hartheim, Hattersheim und Müller-Neuenburg. Bitte aufpassen. Die Sunrise Avenue in der Popnacht. 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

Es ist 0.57 Uhr, noch eine Gefahrenstelle, bitte aufpassen, auf der A61 Koblenz in Richtung Mönchengladbach, in der Einfahrt Türnich. Auch da sind Menschen auf der Fahrbahn, bitte vorsichtig fahren in diesem Bereich. Ich höre.

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1: Um 1 Uhr mit Marc Geißler. Die USA und der Iran wollen wieder miteinander sprechen. Laut US-Präsident Trump sollen bereits heute neue Verhandlungen beginnen. Zuvor hatten die USA und Israel angekündigt, vorerst auf weitere Angriffe gegen den Iran zu verzichten. Trump sprach von ersten Ansätzen für eine mögliche Vereinbarung. Der Iran wies diese Darstellung jedoch zurück und bezeichnete sie als falsch. Noch wenige Tage zuvor hatte die US-Regierung mit weiteren schweren Angriffen gedroht. CSU-Chef Söder hat sich irritiert über die neue Rentendiskussion geäußert. Im ARD-Sommerinterview reagierte er auf die Forderung von 3 ostdeutschen CDU-Ministerpräsidenten, die abschlagsfreie Rente nach 45 Beitragsjahren doch nicht abzuschaffen. Er sei überrascht darüber, weil sich Union und SPD längst auf eine Rentenreform geeinigt hätten.
2: Und eigentlich haben alle Parteien sofort gesagt, in ihren Vorstandssitzungen mehrfach, dass sie genau das 1:1 übernehmen wollen. Deswegen überrascht der Zeitpunkt für den Vorstoß jetzt, denn das ist jetzt etliche Wochen, nachdem wir dieses auf den Weg gebracht haben. Und ich glaube, in der Sache muss man aufpassen, dass man da nicht hier das ganze Rentenpaket aufschnürt, denn sonst am Ende, wenn wir für diese wichtige Frage der demografischen Entwicklung keine Antwort haben.
1: Arbeitsministerin Baas von der SPD sagte im ZDF, ihre Partei sei offen dafür, das Rentenpaket neu aufzuschnüren, wenn die Union das wolle. Die Polizei führt diese Woche wieder verstärkt Geschwindigkeitskontrollen durch. Ab heute beginnt in mehreren Bundesländern der Blitzermarathon, die sogenannte Speed Week. Aus der Nachrichtenredaktion Stefan Evertz.
3: Ab heute lohnt es sich, öfters mal auf den Tacho zu schauen und vom Gas zu gehen. Die Polizei überwacht laut dem Innenministerium bundesweit die Höchstgeschwindigkeit mit stationären und zusätzlich mit mobilen Kontrollen. Geblitzt werden kann theoretisch überall, vor allem aber an Unfallschwerpunkten oder an sensiblen Orten wie Schulen oder Altenheimen. Ziel der Aktion ist es, die Zahl der schweren Verkehrsunfälle zu reduzieren. Sie findet jedes Jahr im April und im August statt. Im April wurden bei der Speed Week bundesweit über 58.000 Verkehrsteilnehmer geblitzt.
1: Der neue Spider-Man-Film Brand New Day hat an seinem Eröffnungswochenende weltweit umgerechnet rund 800 Millionen Euro eingespielt. Mehr als ein Drittel davon nahm der Film in den USA und Kanada ein. Damit hat er dort den zweiterfolgreichsten Kinostart aller Zeiten hingelegt, teilte das Filmstudio Sony mit. Rekordhalter bisher ist Avengers Endgame. Brand New Day ist das 4. Solo-Abenteuer für Spider-Man, gespielt von Tom Holland. Das Wetter für Deutschland: In der Nacht bleibt es meist trocken, oft klar. Am Alpenrand kann es vereinzelt Schauer oder Gewitter geben. Die Temperaturen gehen runter auf bis zu 12 Grad. Der Start in die neue Woche fällt vielerorts sonnig aus. Im Laufe des Nachmittags Schauer und Gewitter. Insgesamt bei 26 bis 37 Grad. Die Zeit 1:03 Uhr.
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5: Regionalverband Saarbrücken. Die B268 ist zwischen Heusweiler und Riegelsberg wegen einer Baustelle gesperrt. Bis Anfang August. Landkreis Neunkirchen. Die L114 ist zwischen dem Kreisel an der A8 Neunkirchen, Oberstadt und Fuhrpach in beiden Richtungen wegen einer Baustelle gesperrt. Eine Umleitung ist eingerichtet. Bis 9. August. Geblitzt wird unter anderem in Saarwellingen in der Lebacher Straße.
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6: Mit Ben Streubel, und dann wird's gleich laut. Der lauteste Hit, der erste superlaute Hit in dieser Woche ist der Lenkradklopfer nach 1. So, ihr dürft die Vorschläge jetzt abgeben unter 07221 20 11 07221 20 11, und dann wird hier ein kleines Hirn wird das Ganze sortieren, das ist nämlich meine rechte Hirnhälfte, und dann die linke wird es dann ausstrahlen sozusagen, ja, mit jeder Menge Flora, Fauna, Aura. Wenn ihr mögt, 07221 2011, macht ein paar Vorschläge für einen lauten Hit. Vielleicht habt ihr einen Lieblingshit und braucht einen Energieriegel. Wer unterwegs ist auf den Autobahnen, Bundesstraßen und Feldwegen, 07221 2011.
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0: Girls Loud mit dem lautesten Hit der Nacht, mit dem Lenkradklopfer. Das heißt also jede Menge Phon bis zur Ohramputation. 5,7932% lauter spiele ich den Song, für den Deutschland sich entscheidet. Die Vorschläge heute Nacht aus Berlin und Nordrhein-Westfalen. Tyler, mit seinen 13 Jahren lebt er in Ennepetal und hat am Wochenende fleißig gearbeitet. Hallo Tyler, guten Morgen.
1: Morgen.
0: Morgen. Und was durftest du machen da in deiner Einfahrt?
1: Hecke geschnitten.
0: Hecke geschnitten. Ich habe eine Hecke geschnitten. Ja, Wahnsinn. Und du selbst? Oder hast du das unterstützend nur dazu beigetragen? Weil ich würde ja sagen, da kann man sich ja verletzen.
1: Ich selbst.
0: Ja, okay. Und wie sieht das jetzt aus, das Projekt?
1: Sehr schön.
0: Erzähl mal, wie man sich diese Einfahrt vorstellen kann. Wenn ich jetzt keine Ahnung habe, ich habe die Augen geschlossen, weil ich ja beim Radio bin sozusagen.
1: Also es ist eine Einfahrt mit einer Mauer drumherum.
0: Mhm.
1: Ein riesiger Parkplatz, da auch schön Bäume, Gebüsch.
0: Ja. Und jetzt kommt man da wieder gut rein, wenn man ein Auto hat, wenn du später mal dann den Ferrari geschenkt bekommst, ne? Dann in 5 Jahren, ja, wenn es soweit ist. Und dann kann man da auch gut vorbeifahren. Dann müsstest du eventuell die Hecke nochmal schneiden. Aber das, da würde ich dir dann, wenn das Auto vor der Tür steht, auch helfen.
1: Ja.
0: Okay. So, du hast ja ausgesucht von Rammstein Sonne. Das ist doch ideale Heckenschneidemusik. Als Lenkradklopfer, Sonne, Rammstein und Berlin, vertreten durch Jan. Guten Morgen, Jan.
2: Hallo, hallo,
0: hallo.
2: Ich bin für Sonne.
0: Ja, und immer sagen, willst du Sonne hören? Willst du aussteigen mit deinem Vorschlag?
2: Ja, ich bin für den Kleinen.
0: Du hast jetzt plötzlich, also das gibt's doch gar nicht. Du willst aussteigen mit deinem Vorschlag?
2: Ja, halt dann
0: ich verstehe das. Ich verstehe
2: das.
0: Das
2: du Rammstein spielst, hätte ich nicht gedacht.
0: Wieso hättest du nicht gedacht? Ich schätze mich ein. Findest du mich doof, oder was?
2: Ihr spielt so selten Rammstein.
0: Ja. Also, das sind ja Vorwürfe und alles, da kommt ja alles zusammen. Du steigst aus,
2: ja,
0: der Deal ist geplatzt, den wir hatten. Das sind ja Sachen wie bei Infantino, die hier abgehen. Ja,
2: ja,
0: ist ja nicht in Ordnung.
2: Ja, okay.
0: Also du möchtest deinen Vorschlag zurückziehen und sozusagen das Rammstein dann kommt, ja?
2: Ja, du kannst ja meinen Vorschlag mal.
0: Ja, plötzlich. Na gut, okay, plötzlich. Das war das, was eigentlich Jan aus Berlin wollte. Jetzt könnt ihr aber entscheiden in Deutschland, was wollt ihr denn hören? Hier kommt Alex oder vielleicht auch Rammstein Sonne. 07221 2011. Bin ich gespannt, wie es ausgeht. 07221 2011.

0: Conor Skinner und Find You in der Popnacht.
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0: Vorschläge kamen aus Berlin und Nordrhein-Westfalen. Tyler aus Ennepetal, der hätte gerne gehört von den Toten Hosen. Nee, Tyler hätte gerne gehört Rammstein mit Sonne, sowas. Und Berlin, vertreten durch Jan, der hätte gerne die Toten Hosen gehört. Hier kommt Alex. Und jetzt dachte ich eigentlich so, nein, es kam aber doch anders. Und doch eindeutig vorbeigezogen an den Toten Hosen. Nee, also ich muss es leider doch revidieren. Die Toten Hosen haben gewonnen. Mit 77% aller Anrufer. Hier kommt Alex, ich mache ein bisschen lauter, vielleicht sogar ein bisschen mehr lauter. 5,7932%. Hier ist die Popnacht am Montag.

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Es ist 1.26 Uhr, eine Gefahrenstelle von der A2 Hannover in Richtung Berlin. Da ist ein Unfall passiert. Die Unfallstelle ist noch nicht gesichert zwischen Thesen und Ciesa. Die Popnacht mit was Kultischem. Mary, Mary und Shackles.

0: Es ist 1.32 Uhr.
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0: Es ist jetzt 1.32 Uhr. Das Neueste aus dem Verkehrszentrum auf der A2 Hannover in Richtung Berlin zwischen Thesen und Ziesa. Da befindet sich eine ungesicherte Unfallstelle. Ein defektes Fahrzeug auf der A23 Hamburg in Richtung Heide zwischen Hanerau und Heidemarschen. Da steht ein Fahrzeug, das auch nicht mehr nach vorne fahren will. Ein Reh liegt auf der A33 Bielefeld in Richtung Osnabrück. Da bitte aufpassen zwischen Osnabrück-Lüstringen und Widukindland. Und ein Tier auf der A623 B41 Friedrichsthal Richtung Saarbrücken zwischen Saarbrücken-Ludwigsberg und Rodenhof. Und heute wird es freundlich und hochsommerlich heiß wieder werden zum Wochenstart. Abends dann stellenweise Hitze, Gewitter, Temperaturen zwischen 26 und 37 Grad. Wo gibt es denn die 26? In Wismar, in Kiel, in Greifswald. 28 angenehme Grad in Hamburg oder Neubrandenburg. In Siegen, Erfurt und Dresden werden es 33 Grad werden. In Frankfurt am Main, Wiesbaden und Nürnberg 36 Grad, kein Ventilator. Und 37 dann nochmal in Trier und Mannheim. Morgen am Dienstag dann im Osten und Südosten wieder so freundlich. Temperaturen auch wieder bis 38 Grad. Hier ist die Popnacht. Mein Name Ben Sträubel.

0: Shababen Dance, hier ist die Popnacht. Na gut, dass der Frank mal zuhört und er hat sofort erkannt, wenn hier was nicht in Ordnung ist auf den Autobahnen, Bundesstraßen und Feldwegen, dann habe ich das mal hier durchzugeben. Hallo.
1: Guten Morgen, Ben.
0: Morgen.
1: Eine kleine Nachricht auf der A8. Niefern Richtung Pforzheim. West steht in der Baustelle ein Kleintransporter. Also wie gesagt, in der Baustelle sehr eng, vorsichtig.
0: Dankeschön. Frank ist ein guter Mann, ist Mitarbeiter der Minute, bekommt gleich sein Lieblingshit hier von Rosalyn. Und falls ihr noch nichts zu lachen hattet, dann wird's gleich lustig werden. Comedy mit Lisa Feller, die erzählt uns einen Witz. Und es geht um Kopfschmerzen. Kann man über Kopfschmerzen Witze machen? Ja, gut, ich weiß es nicht so genau. Meistens ist es ja, wird der Kopfschmerz erwähnt in nicht wirklich lustigen Situationen. Aber vielleicht massiere ich den dann danach weg. Erstmal Rosalyn und danach Lisa Feller hier in der Popnacht. Snap.

0: mit Snap.
1: Ja, mit Snap, es ist jetzt 1.44 Uhr. Vorsicht auf der A4, nee, B4 in beiden Richtungen Nordhausen-Erfurt. Zwischen Kühnhausen und der A71 Erfurt-Gispersleben. Da läuft ein Wildschwein auf der Fahrbahn. So, jetzt wird es hoffentlich ein bisschen lustig werden. Ihr kommt auf andere Gedanken. Hilft gegen Kopfschmerzen auch ein Witz. Lisa Feller.
2: Ein junger Mann hat seit geraumer Zeit, wirklich schon seit mehreren Jahren, tierische Kopfschmerzen und nimmt sich ein Herz und sagt, ja komm, ich gehe mal zum Arzt. Und der Arzt, der untersucht ihn von oben bis unten und sagt, ich habe eine gute und eine schlechte Nachricht. Die gute ist, ich kann Ihre Kopfschmerzen auskurieren. Die schlechte ist, ich muss Sie dafür leider kastrieren. Sagt er, das ist natürlich krass, ja. Sagt er, Sie haben so eine ganz seltene Krankheit. Das ist so albern. Diese ganz seltene Krankheit, wo die Hoden hinten ans Steißbein drücken und das verursacht die Kopfschmerzen. Aber wenn wir die entfernen, dann sind die Kopfschmerzen weg. Ja gut, ein Leben ohne Kopfschmerzen, was für ein Traum. Er lässt es machen. Er kommt aus dem Krankenhaus, das erste Mal seit Jahren keine Kopfschmerzen mehr. Der ist gut drauf. Der sagt, ich kaufe mir was Neues. Geht in ein Herrenoberbekleidungsgeschäft und sagt, ich hätte gern ein Jackett. Ah, sagt der Verkäufer. Größe 48. Sagt er, wie konnte er denn das so schnell sehen? Oh, 40 Jahre Berufserfahrung. Er zieht das Jackett an, passt perfekt. Oh, haben Sie vielleicht auch noch ein Hemd? Also jetzt ein passendes Hemd dazu? Ja, lassen Sie mich kurz. Kragenweite 41, Taille 128. Also, ja, ich sag doch 40 Jahre Berufserfahrung. Er zieht das Hemd an, es sitzt wie angegossen. Sagt er irgendwann, also, dann fangen wir auch wirklich ganz unten wieder an. Haben Sie denn auch Unterwäsche? Ja, sagt er, Unterhosen, klar. Lassen Sie mich raten, Moment. Größe 7. Ha! Sagt der junge Mann, jetzt hab ich sie. Ich trage Größe 5, seit ich 18 bin. Sie, sagt er, das können Sie gar nicht. Wenn Sie Größe 5 tragen würden, dann würde die Unterhose die Hoden an das Steißbein drücken und dann hätten Sie tierische Kopfschmerzen.
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0: schon dabei und Hole in the Head. Hier ist die Popnacht am Montag und wir haben den Verkehrsservice schon gehört. Da gibt es eine Gefahrenmeldung für Niedersachsen, unter anderem aufgrund eines Großbrandes im Bereich Goslar. Da kommt es zu starker Rauchentwicklung. Das heißt, Fenster und Türen geschlossen halten, Lüftungs- und Klimaanlagen abschalten. Was ist denn da genau los? Wie sieht es aus mit dem Großbrand in dieser Produktionshalle? Jost Schmidt aus dem Popnacht Aktuell Team.
1: Also die gute Nachricht ist, das ist jetzt unter Kontrolle. Da laufen die Nachlöscharbeiten bis in den Vormittag heute am Montag. Die setzen jetzt gerade Schaum ein, hat die Feuerwehr uns gerade am Telefon gesagt, um so an das letzte bisschen Feuer ranzukommen. Unten im Erdgeschoss, müssen wir uns vorstellen, sind die Maschinen in dieser Produktionshalle. Oben im Obergeschoss sind Stoffe, die sehr gut brennen und die haben dafür gesorgt, dass es eben so groß wurde, der Großbrand. Viele Feuerwehrleute waren da im Einsatz, bis zu 400 zeitweise. Die sind jetzt noch, gerade während wir hier reden, am Arbeiten. Um 4 Uhr kommt die Ablöse und die sind dann nochmal bis um 7, 8 da, rollen da 3 Kilometer Schlauchmaterial ein, was sie da überall verteilt haben. Das stinkt halt und zieht Richtung Hildesheim. Deswegen, wenn da jetzt schön nachtmäßig durchgelüftet wird in den Schlafzimmern, das ist dieser Großbrand. Das ist nicht schlimm, keine Schadstoffe in der Luft, aber es stinkt halt.
0: Aber besser Fenster und Türen geschlossen halten. Sagen wir ja auch immer, in Rheinhessen, da brennt es auch, in Sprendlingen, in einer Kunststofffirma. Und da sind auch ein paar hundert Feuerwehrleute im Einsatz. Ne?
1: Ja, 230. Auch da ist das Feuer unter Kontrolle. Da brennt Kunststoff in dieser Firma. Wohnhäuser wurden auch geräumt, eine Bahnstrecke wurde gesperrt. Und das Ganze schon seit Sonntagvormittag. Mittlerweile gab es auch eine Feuerwehrfrau, die leider ein bisschen Kreislaufprobleme hatte, weil es natürlich ihre Hals auch ist, ne? So unter deiner Ausrüstung und dann noch am Feuer und dann war es eh ein warmer Tag in Deutschland. Was da ganz interessant ist, die haben Löschwasser dann aus einem kleinen Fluss genommen und auch aus einem Freibad. Weiß ich nicht, wann das wieder aufmacht. Und sie haben noch einen Hinweis, es gibt so ein bisschen Rußniederschlag da in der Gegend. Das heißt also so ein bisschen Ruß, der vom Feuer wieder runtergeregnet ist im Gemeindegebiet von Sprendlingen. Wenn man das sieht, nicht anfassen und wenn es irgendwo drauf ist, wo es nicht drauf sein sollte, Wasser und Seife benutzen, sagt der Landkreis.
0: Also auch da natürlich Fenster und Türen geschlossen halten, Ruß nicht anfassen. Wir halten euch auf dem Laufenden. 2 Großbrände, einmal Sprendlingen in Rheinhessen und Goslar. Hier ist die Popnacht.

ist 1.57 Uhr. Piep. Auf der A61 Mönchengladbach in Richtung Koblenz. Da steht ein defektes Fahrzeug auf der Fahrbahn zwischen Kreuz Meckenheim und Dreieck Bad 9 a Ahrweiler. DJ Tiesto, machst du nie was falsch.

Sorry, eine Eilmeldung an Falschfahrer auf der A7 Ulm-Fürstenreute zwischen Bergheim und Memmingen Süd. Kommt ein Fahrzeug entgegen an Falschfahrer? Bitte äußerst rechts fahren, nicht überholen. Wir melden es, wenn die Gefahr vorüber ist. Auf der A7 Ulm-Fürstenreute zwischen Bergheim und Memmingen Süd ist ein Falschfahrer unterwegs. In beiden Richtungen bitte aufpassen.

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1: Um 2 Uhr mit Marc Geißler. Nach dem Flüchtlingsansturm auf die spanische Exklave Ceuta wird in Deutschland weiter über mögliche Konsequenzen diskutiert. Die Grünen-Politikerin Nanni